0: ging mit 6:1 an Zverev. Der Deutsche aber spielte im zweiten Durchgang nicht mehr ganz so dominant, immer noch gut genug, lag mit 2 Breaks vor, konnte die nicht nutzen, hatte im Tiebreak dann Matchbälle, die er nicht verwandeln konnte, und so ging der zweite Satz tatsächlich mit 7:6 an den Italiener. Was Zverev offenbar komplett den Stecker zog. Im dritten Durchgang war der Deutsche nur noch Zuschauer. Ein toll kämpfender und spielender Daderi machte mit einem völlig desillusionierten Zverev, der am Ende auch nicht mehr 100% fit wirkte, kurzen Prozess. Mit 6:0 ging der dritte Satz und damit der Sieg an den Italiener.
1: Das Wetter: in der Nacht ziehen neue Schauer über den Nordwesten, auch sonst bewölkt. Die Tiefstwerte +9 bis -3 Grad. Der heutige Tag startet im Südosten sonnig, ansonsten meist grau mit vereinzelten Schauern. Die Temperaturen erreichen maximal 10 bis 17 Grad. Die Zeit 2:03 Uhr.
2: Die junge Nacht hier kurz nach 2. 4 Meldungen. A1 Lübeck-Hamburg, da staut es sich auf der Norderelbbrücke in beiden Richtungen wegen eines Schwertransports. A8 Luxemburg Richtung Saarlouis ist gesperrt zwischen Perlborg und Merzig-Wellingen wegen einer Baustelle, noch bis 5:30. A70 Bamberg Richtung Schweinfurt-Werneck ist zwischen Bamberg und Bamberghafen wegen Bauarbeiten zu bis 6:00. Und die A535 Wuppertal Richtung Velbert ist zwischen Dornab und Wülfrath zu bis 5:00. Dort gibt's im Tunnel eine Übung der Feuerwehr und anschließend Wartungsarbeiten.
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2: Und hier gibt's in dieser halben Stunde die neue Single von Olivia Rodrigo, You Drop Dead, so heißt sie wohl. Ich bin Kotaro Dürr und relativ am Leben.
4: Ja,
2: sehr gut.

0: finde, es ist noch nicht Ibiza genug hier. Wir brauchen ein bisschen mehr Ibiza.
1: Ibiza.
0: 2:12 Uhr hier in der jungen Nacht. Und dafür haben wir ja Kygo hier. Zusammen mit Khalid und Griffin. Das klingt so nach 6 Uhr am Strand aufmachen und seinen eigenen Namen nicht mehr kennen. Save my love.

Junge Nacht hier um gleich 2.20 Uhr. Man kann sich als Olivia Rodrigo-Fan durchaus freuen, nämlich auf den Sommer, denn da kommt ihr neues Album raus. Ja, ja. Und ganz fresh sind auch Tourdaten raus. Also, was gibt's nicht Schöneres, als das zu feiern mit Drop Dead ihre 19 jetzt in der Jungen Nacht?

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0: Die junge Nacht, hier ist es 2:30. A1 Lübeck-Hamburg auf der Norderelbbrücke staut es sich in beiden Richtungen wegen eines Schwertransports. A8 Luxemburg Richtung Saarlouis ist zwischen Perlborg und Merzig-Wellingen wegen einer Baustelle gesperrt bis 5.30 Uhr. A70 Bamberg Richtung Schweinfurt-Werneck ist zwischen Bamberg und Bamberghafen wegen Bauarbeiten zu bis 6 Uhr. A535 Wuppertal Richtung Velbert ist zwischen Dornab und Wülfrath bis 5 Uhr früh gesperrt. Dort gibt es im Tunnel eine Übung der Feuerwehr und anschließend Wartungsarbeiten. Die B2 Weißenburg Richtung Donauwörth ist zwischen Dettenheim und der Ausfahrt B2 Treuchtlingen nach einem LKW-Unfall zu.
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0: Wir mussten euch mal wieder helfen, weil ihr euch nicht selber helfen konntet. Sorry, es ist kein Vorwurf, es ist einfach nur eine Tatsache. Deswegen gibt's ja 99 Problems, den Podcast mit Felix Lobrecht. Er hat gleich zwei Menschen gleichzeitig geholfen. Und es war ein großes, persönliches, privates Problem. Hört in dieser halben Stunde. 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

Eieieiei, da kann man sich schon wieder freuen, liebe Freunde. Und zwar, wenn man Lady Gaga mag. Denn Mayhem Requiem, so soll ihr Deluxe-Album heißen. Und das Schöne an der Sache ist, dass sie das Album gerade teased auf ihrer Webseite. Es ist so ein Countdown und nicht irgendein Countdown mit Ziffern und Gedöns und langweilig und überhaupt. Nein, es ist eine Kerze, die abbrennt und die aussieht wie Lady Gaga. Ich habe gerade auf die Seite geguckt, die Kerze ist abgebrannt. Huch!

0: Die junge Nacht hier, 3:15 am frühen Mittwoch. Wenn ihr Probleme habt, gibt es Felix Lobrecht. Dafür hat er seine Show, 99 Problems. Das ist ein Podcast, könnt ihr euch jederzeit reinziehen. Und er hat diesmal sogar zwei Menschen geholfen, Diana und Mike aus Düsseldorf.
1: Kennt ihr euch beiden? Seid ihr zusammen eigentlich?
2: Genau, ja, wir sind ein Pärchen seit über 10 Jahren.
1: 11 Jahre. Oh, wie süß. Süß. Aber ihr habt ja irgendein Problem. Eure Beziehung scheint es nicht zu sein. Bei euch ist alles tippitappo. Aber was habt ihr für ein Problem?
2: Genau, unser Problem ist quasi, dass wenn wir irgendwo platziert werden oder uns selber Plätze aussuchen, dass wir immer oder sehr, sehr häufig neben so Quasselstrippen landen.
3: Wir sitzen immer falsch.
1: Ihr sitzt also immer falsch.
3: Komplett falsch, ja.
1: Ihr habt kein Gespür für Nachbarn.
3: Also das Problem ist eigentlich auch vor allem, dass also ich sehe es in seinem Gesicht dann immer 10 Sekunden und der ist einfach nicht mehr erreichbar.
2: Die Laune ist super, aber ich habe dann woanders meine Ohrmuscheln ausgestreckt.
1: Und du ziehst sie einfach mit runter.
2: Nee, ja.
1: Also du bist perfekt.
3: Ich bin bedient.
1: Du bist
3: dann,
1: perfekt, ja. Du bist einwandfrei. Das Problem ist Mike. Mike ist der Problembär. Okay, ich weiß es. Immer wenn du merkst, ah, der Mike, der ist gerade ganz woanders, dann sagst du Elefantenbaby. Weil Elefantenbabys sind süß.
3: Ja.
1: Und dann zieht ihn sofort, wo ist ein Elefantenbaby? Und dann, und zack, ist die Aufmerksamkeit wieder bei dir. Und dann sagst du, ich hab kein Elefantenbaby, aber hier spielt die Musik, okay? Und dann,
3: das ist eine gute
1: Idee. Merkst du, er dreht dir ab, dann Elefantenbaby. Ja, wollen wir jetzt so machen?
2: Perfekt.
1: Ja. Elefantenbaby, geil.

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1: Um 3 Uhr mit Ramin Movazakian. Bundesbankpräsident Nagel macht sich für eine umfassende Rentenreform und ein höheres Renteneintrittsalter stark. Außerdem rechnet er europaweit mit Zinserhöhungen. Aus der Nachrichtenredaktion dazu Klaus Reginek.
2: Wegen der aktuell hohen Energiepreise rechne er für das laufende Jahr mit einer durchschnittlichen Inflationsrate von etwa 2,7%. Und um die Preissteigerung zu begrenzen, würden Zinserhöhungen immer wahrscheinlicher, so Nagel zum Handelsblatt. Angesprochen auf das Thema Rente begrüßte der Bundesbankpräsident das neue Altersvorsorgedepot. Das ersetzt ab kommendem Jahr die Riester-Rente. Es werde die Probleme der Rentenversicherung aber nicht lösen, so Nagel. Das gesetzliche Rentenalter müsse deshalb nach 2031 systematisch an die steigende Lebenserwartung gekoppelt werden.
1: Die Spitzen von Union und SPD haben am Abend rund 6 Stunden über geplante Reformen beraten. Um kurz vor Mitternacht endeten die Gespräche im Kanzleramt. Beide Seiten wollen in einer schriftlichen Mitteilung über die Ergebnisse informieren und nicht wie sonst üblich bei einer Pressekonferenz. Neben den Reformplänen ging es in den Koalitionsgesprächen unter anderem um weitere Entlastungen für die hohen Energiepreise. Europäische Flughäfen verursachen rund 25% der klimaschädlichen CO2-Emissionen, die weltweit durch Airports entstehen. Das ist das Ergebnis einer Untersuchung der Nichtregierungsorganisation Transport and Environment mit Sitz in Brüssel. Besonders viel gesundheitsschädliche Abgaben werden an den Flughäfen London und Paris ausgestoßen. Danach folgt Frankfurt. Im weltweiten Ranking steht Dubai an der Spitze. Die NGO fordert, dass beim Ausbau von Flughäfen klimafreundliche Gesichtspunkte stärker berücksichtigt werden. Mit einer großen Gala sind am Abend in Cannes die 79. internationalen Filmfestspiele eröffnet worden. Zum Auftakt erhielt der Regisseur der Herr-der-Ringe-Filme Peter Jackson einen Ehrenpreis für sein Lebenswerk. 22 Filme konkurrieren in diesem Jahr um die begehrte Goldene Palme. Aus Cannes berichtet Jan Tussing.
3: Die französische Schauspielerin Aya Haidara

0: Tag startet im Südosten sonnig, ansonsten grau mit vereinzelten Schauern. Die Temperaturen erreichen 10 bis 17 Grad. Gleich 3.03 Uhr.
1: Die junge Nacht hier. Drei Meldungen gibt's um kurz nach drei. A2 Berlin Richtung Hannover ist zwischen Bornstedt und Alsleben nach einem Unfall zu. A70 Bamberg Richtung Schweinfurt-Werneck ist zwischen Bamberg und Bamberghafen wegen Bauarbeiten zu bis um sechs. Und die A535 Wuppertal Richtung Velbert ist zwischen Dornab und Wülfrath gesperrt bis um 5 Uhr früh. Dort gibt's im Tunnel eine Übung der Feuerwehr, anschließend Wartungsarbeiten.
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1: Ich dachte, nach einer Feuerwehrübung gibt's ein fröhliches Beisammensitzen bei ein paar Bierchen. Naja, egal. Ey, hier ist nochmal eine neue Meldung reingekommen. Ich mach mal nochmal hier den Bieper der Liebe. Die junge Nacht hier. Achtung, ein Falschfahrer ist unterwegs auf der A10 östlicher Berliner Ring, Dreieck Barnim. Zwischen Freienbrink und Erkner kommt euch aktuell ein Falschfahrer entgegen. Fahrt bitte äußerst rechts, überholt nicht auf der A10 östlicher Berliner Ring, Dreieck Spreeau, Dreieck Barnim. Zwischen Freienbrink und Erkner ist ein Falschfahrer unterwegs. Seid bitte vorsichtig in beiden Richtungen. Wenn die Gefahr vorüber ist, hört es hier in der jungen Nacht.

0: Die junge Nacht hier, es ist 3.14 Uhr. Es ist mal wieder soweit. Eine eurer liebsten Bands oder vielleicht auch Künstlerinnen und Künstler ist in der Stadt. Ihr wollt Musik sehen, die euch gefällt, die euer Herz zum Schwingen bringt. Und dann guckst du hin und siehst, bam, 90 Euro fürs Ticket. Was? 90 Euro mal so schnell hinklatschen, das kann, dann können die wenigsten. Und wenn du da nicht flott genug warst und das Ding ist schon ausverkauft, dann kostet es nicht 90, sondern das Dreifache, dann kostet es 300 oder so. Und das soll sich unbedingt ändern, fordern jetzt ganz viele deutsche Musikerinnen und Musiker. Annika Wasenmüller aus dem Junge Nachtteam. Wer ist da alles so dabei?
1: Also zum Beispiel die Initiative Pro Musik und so Leute wie Nina Chuba, Provinz, Berg, Ikimel, Kraftklub, KIZ oder Anmal Kantereit. Mhm. Die alle wollen, dass Fans halt in Zukunft keine Wucherpreise mehr für Tickets bezahlen müssen.
0: Das wird Zeit, das ist ja seit ein paar Jahren so. Jetzt denken vielleicht ein paar Menschen, ja, das sollen die doch selber klären, sollen einfach ihre Konzerte günstiger machen. Ja, aber es geht ja eigentlich nicht um die Ticketspreise an sich, sondern um diesen Wiederverkauf, ne?
1: Ganz genau, weil Musikerinnen und Musiker ja momentan eh eigentlich fast nur noch mit Live-Konzerten und Merchandise Geld verdienen. Also die können da kaum sparen, was sie sagen, wie teuer es sein soll. Aber halt im Wiederverkauf, da haben sie halt nichts mit zu tun und haben auch nichts von dem Geld. Auch nicht die Produktion oder die Veranstaltungsbranche.
0: Sondern wer?
1: Das sind halt super oft Bot-Betreiber, also die so richtige Softwares dafür haben oder halt einfach Leute, die sich zu ihrem Job gemacht haben, in Massentickets von Konzerten oder Sportveranstaltungen zu kaufen und selbst dann halt gar nicht hingehen wollen, sondern die Tickets einfach übel teuer weiterverkaufen.
0: Jetzt wisst ihr auch, warum, wenn manchmal ein Ticketverkauf ansteht, manche Leute sagen, ey, nach 20 Sekunden war das Ding komplett ausverkauft. Ja, weil 70% der Leute, die da gekauft haben, halt nicht die Fans waren, sondern irgendwelche Scalper, ne? Das ist ein Unding und es ist gut, dass da Leute dagegen vorgehen. 3.16 Uhr.

0: Ja, manchmal sind die Tickets viel zu teuer und manchmal kaufen nicht genug Leute diese Tickets. Eben gehört Nina Chuba, die ist davon eher nicht so betroffen. Es geht eher um jüngere KünstlerInnen, die noch nicht so weit sind mit ihrer Karriere. Loy hat auf jeden Fall schon ein paar Fans gewonnen und wir spielen sie auch hier in der Jungen Nacht. Aber sie war leider gezwungen, ein wichtiges Statement an ihre Fans weiterzugeben, jetzt über Instagram.
1: Ich muss mich einmal zwischenmelden. Ich muss euch sagen, dass die geplante Left in Your Love Tour 2026 nicht stattfinden kann. Der Grund ist, wir haben für die geplanten Venues zu wenig Tickets verkauft.
0: Und das passiert halt leider auch. Leute kaufen wahnsinnig teure Tickets, häufig genug für die größten Superstars. Und Leute, die ein bisschen was kleiner sind, die bekommen dann einfach die Tickets nicht weg. Die bekommen die Hallen nicht voll und dann lohnt sich die Tour nicht mehr. Das ist sehr schade und das tut uns sehr leid. Aber ich habe auch irgendwie geschaut, es geht weiter für Loy. Die macht einfach weiter. Die ist jetzt nämlich gerade auf dem Weg nach London und wer weiß, was sie da anstellt. Das sah mir so ein bisschen businessmäßig aus. Also hoffentlich wird die nächste Tour ein Riesenerfolg. Hier ist Loy mit Gold in der Jungen Nacht, 3:22 Uhr.

0: Die junge Nacht hier. Erstmal gibt's Entwarnungen. Kein Falschfahrer mehr auf der A10 östlicher Berliner Ringdreieck, Spreeau-Dreieck, Barnim zwischen Freienbrink und Erkner. A2 Berlin Richtung Hannover ist gesperrt zwischen Bornstedt und Alsleben nach einem Unfall. A70 Bamberg Richtung Schweinfurt-Werneck ist zwischen Bamberg und Bamberghafen wegen Bauarbeiten zu bis um 6. A535 Wuppertal Richtung Velbert ist zwischen Dornab und Wülfrath zu bis um 5 Uhr früh. Dort gibt es im Tunnel eine Übung der Feuerwehr und anschließend Wartungsarbeiten.
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0: So sieht das wohl aus in dieser halben Stunde. Feine, mittlerweile schon Classic Music, sagen wir mal so, von Harry Styles mit As It Was von seinem letzten Album. Außerdem Tiffany Harris, Newcomerin aus Deutschland mit Vertigo. Ich bin Kotaro Dürr, schön, dass ihr da seid. Hi.

Ich sag's, wie es ist. Manchen Menschen steht das Abi einfach nur im Weg, im Weg zu einer erfolgreichen Musikkarriere. Das ist bei Tiffany Harris ziemlich genauso gewesen. Schon als Kind hat sie zum Beispiel Werbesongs eingesungen, hat quasi Chor gesungen, gemacht, Kinderchor, Studioproduktion. Unter anderem für die Fantastischen Vier hat sie einen Song gesungen. Ne? Und ihren ersten Song hat sie mit 14 geschrieben. Ja, aber dann waren sie ja noch 5 Jahre hin bis zum Abi. Ja, das hat sie durchgemacht. Und ab da war einfach nur noch Mucke. Seit 2022 ist sie dann jetzt auch solo unterwegs. Jetzt ist sie mal so richtig am Durchklappen. Und so kriegen wir Tiffany Harris jetzt endlich auch mal so in groß zu hören. Und was sie liefert, das sagt sie gerne unter dem Prinzip, hey, in der Strophe, da darf es gerne ein bisschen dunkel klingen. Aber dann muss so ein bisschen, müssen die Wolken so ein bisschen aufreißen. Und das zeigt sie uns hier in Vertigo. Tiffany Harris in der jungen Nacht, 3:38 Uhr.

0: Über 1 Million Streams.
1: Millionen? Ich meinte natürlich 1 Milliarde. Das musste Ray natürlich feiern. This music may contain a billion. Miss Music May Contain Hope heißt die Album. Sie hat 1 Milliarde damit gerissen. Glückwunsch. 3:47 Uhr, die junge Nacht hier. Zahlen so schwierig.

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1: Um 4 Uhr mit Ramin Movasakian. Die Spitzen von Union und SPD haben am Abend über geplante Reformen und mögliche Entlastungen für die hohen Energiepreise beraten. Nach rund 6 Stunden endeten die Koalitionsgespräche im Kanzleramt. Aus der Nachrichtenredaktion berichtet Johanna Schultheiß.
2: Die Regierungsparteien Union und SPD haben ihre Beratungen beendet, ohne dass etwas über die Ergebnisse durchsickerte. Offenbar ist auch keine gemeinsame Pressekonferenz geplant. Es soll aber eine schriftliche Information geben. Auf der Agenda für den Koalitionsausschuss hatten mögliche Entlastungen wegen der hohen Energiepreise gestanden, nach dem Stopp der Entlastungsprämie von bis zu 1.000 Euro. Die Regierungsparteien hatten bereits vor dem Treffen die Erwartungen gedämpft. Es seien keine wegweisenden Beschlüsse zu erwarten, hieß es.
1: Der Präsident der Deutschen Bundesbank, Nagel, hält die geplante Reform der gesetzlichen Rente für nicht ausreichend. Dem Handelsblatt sagte er, das neue Altersvorsorgedepot, welches die Riester-Rente ab dem kommenden Jahr ablöst, sei zwar ein richtiger Schritt, die Probleme der Rentenversicherung würden damit aber nicht gelöst. Nagel spricht sich deshalb dafür aus, das Renteneintrittsalter nach 2031 an die steigende Lebenserwartung zu koppeln. Europäische Flughäfen verursachen einen Großteil der klimaschädlichen CO2-Emissionen im Luftverkehr. Das ist das Ergebnis einer Untersuchung der Nichtregierungsorganisation Transport and Environment mit Sitz in Brüssel. Florian Zinner aus der ARD-Klimaredaktion.
3: Ein Viertel der Emissionen, die weltweit mit Flughäfen entstehen, geht auf das Konto der Europäer. Nach London und Paris folgt der Großflughafen in Frankfurt, über den ein Großteil des Interkontinentalverkehrs in Deutschland abgewickelt wird. Die Daten aus dem neuen Airport-Tracker-Bericht zeigen aber, dass auch München und die Frachtdrehkreuze Köln-Bonn und Leipzig-Halle für viele klima- und damit gesundheitsschädliche CO2-Emissionen sorgen. Die Botschaft der Analystinnen und Analysten in Brüssel: Flughafen aus- und Neubauten müssten stärker unter Betrachtung von Klima-, Gesundheits- und Lärmkosten entschieden werden.
1: In Cannes sind am Abend die internationalen Filmfestspiele eröffnet worden. Zum Auftakt erhielt der Regisseur der Herr der Ringe-Filme Peter Jackson einen Ehrenpreis für sein Lebenswerk. 22 Filme konkurrieren in diesem Jahr um die begehrte Goldene Palme. Darunter auch das Drama Das geträumte Abenteuer der Berliner Regisseurin Valeska Griesebach. Die Filmfestspiele enden am 23. Mai mit der Bekanntgabe der Gewinnerfilme. Das Wetter: der Tag startet im Südosten sonnig, ansonsten bleibt es meist grau mit vereinzelten Schauern. Die Temperaturen erreichen maximal 10 bis 17 Grad. Morgen an Christi Himmelfahrt halten

für euch. Die Zukunft des Fast and Furious Franchises. Ja, ja, ihr wisst schon, Familie und so. Über 10 Teile gibt's doch. Geht's irgendwie weiter? Aha. Eine Serie soll's geben. Mehr Infos in dieser halben Stunde. Ich bin Kotaro Dürr. Vroom, vroom.

Nee, das ist jetzt kein Jazz. Das hier ist erstmal die junge Nacht, 4.13 Uhr. Aber Jazz, dachte sich Teddy Swims, muss er den Gästen auf einem Jazz-Festival in den USA ja wohl bieten, wenn er auf einem Jazz-Festival in den USA spielt. Deswegen hat sich Teddy Swims gedacht, ja, während den einzelnen Songs machen wir einen kleinen Einschub voller Jazz, weil wir können ja nicht nur Soul-Songs spielen. Es klang in etwa so. So, und das muss reichen. Und dann kam wieder ein normaler Song von ihm. Hat er mehrfach gemacht. Das Publikum fand es super. Man muss auch Dienstleistungen können als Künstler. Teddy Swims mit Mr. Know-It-All hier in der jungen Nacht.

0: Junge nach dir um 4.19 Uhr. Wie, ihr seid heute Morgen zu einer anderen Bäckerei gegangen?
1: Du wendest dich nicht von deiner Familie ab. Auch nicht, wenn sie es tut.
0: Family is everything. Vin Diesel als Dom Toretto in der Fast and Furious Serie. Annika Wasenmüller aus dem Junge Nacht Team hat fette Fast and Furious News für uns, weil es soll eine Serie geben von Fast and Furious. Worum geht's da, Annika? Also Familie, Verfolgungsjagden, krasse Autos und so, irgendwas mit Kriminellen?
2: Ich würde schätzen, du liegst nicht besonders falsch damit, aber über die Handlung der Serie hat Vin Diesel noch nichts verraten. Es bleibt super geheim, aber er meinte, dass die Serie dem Vermächtnis der Filme gerecht werden würde. Die feiern dieses Jahr nämlich 25-Jähriges.
0: Sind manche jetzt wahrscheinlich erschrocken, ne? So lange gibt's sie schon.
2: Ja, erster Film 2001, dann alle 2-3 Jahre immer ein weiterer. Mittlerweile sind es 11 Stück. Und die haben weltweit über 7 Milliarden US-Dollar eingespielt.
0: Ja gut, also die Motivation für die Serie sollte klar sein, es ist Geld.
2: Nein, natürlich niemals. Die Geschichte, die gibt einfach so viel her, ihr wisst. Da kann es ja immer weitergehen. Aber es sagt ja auch schon der Titel vom geplanten letzten Film der Reihe, Fast Forever. Also es wird für immer weitergehen.
0: Cool.
2: Der kommt nämlich März 2028 ins Kino. Und spätestens danach gibt es dann halt die neue Fast and Furious-Serie für uns alle.
0: Alles für die Familie. Ja, genau.
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0: Die junge Nacht hier. Zwei Meldungen gibt es um 16:30 am frühen Mittwoch A70. Bamberg Richtung Schweinfurt-Werneck ist gesperrt zwischen Bamberg und Bamberghafen wegen Bauarbeiten. Noch bis um 6. Die A535 Wuppertal Richtung Velbert ist zwischen Dornab und Wülfrath bis 5 Uhr früh zu. Dort gibt es im Tunnel eine Übung der Feuerwehr und anschließend Wartungsarbeiten.
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0: Euer passendes Programm zu eurer persönlichen Wartungsarbeit. Keine Ahnung, ob ihr jetzt gerade eben schon unter der Dusche standet oder euch von einer riesigen Wasseranlage komplett nass spritzen lasst. Jeder hat seine Art, um wach zu werden, besonders wenn es noch nicht mal 5 ist. Kotaro Dö hier, noch eine halbe Stunde für euch am Start.

0: und funny, wie sich so ein Künstler mit den Jahren verändern kann. Wir gehen ins Jahr 2018 und Wiz VMC klang damals so.
1: 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I'm taking mine, I'm taking mine.
0: Wiz MC?
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0: Stopp, man, kennen wir doch.
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0: Was ist das denn?
1: Take your time or take your time.
0: Das ist ja fast schon. Yes.
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0: Take your time, Wiz VMC damals. So reichhaltig klingt sein Sound, wie auch seine Stationen bisher. Ne? Kapstadt, Lüneburg, Toronto hat er überall schon gewohnt. Und dementsprechend klang er 2020, zwei Jahre später, plötzlich so. Viel mehr Gitarre, viel mehr so happy-go-lucky, College-Rap-mäßig. Und womit er jetzt so richtig gut am Laufen ist, ist eher so Richtung Amapiano. So ein bisschen die südafrikanischen Roots noch ausspielen. Warum nicht? Er hat sie ja. Wiz VMC hier in der Jungnacht mit Wait For You.

0: Kindisch, melancholisch, familienfreundlich. Rainy and Sanfander und Olivia Teen. Das ist ein bisschen wie Camping, oder? Camping ist ja auch so ein richtiges Familienerlebnis. Und mal wieder unter Beweis gestellt hat, dass eine Sendung auf Vox, nämlich einmal Camping, immer Camping, wo eine Familie ihr Zelt eindeutig zweideutig aufbaut.
1: Campingurlaub, ein XXL-Vergnügen für die ganze Familie.
2: Ich glaube, es sieht eng aus.
3: Quatsch. Das passt doch perfekt. Achtung, klar, geh mal ein bisschen weg.
2: Ich kann sie auch die Klappe auflassen und den Schwanz raushängen.
3: Guck mal, aber
2: lassen.
3: Wenn wir hier das, den Kopf teilen...
2: Mama.
3: Oh. Scheiße, es passt nicht, Schatz.
2: Und wenn du erst den Schwanz reinsteckst, geh mal... Entschuldigung, oh Gott.
3: Schatz, ja. Heute nicht
2: Nein.
3: mehr, hey.
2: Nein.
3: So habe ich den Schwanz
2: Nein.
3: jetzt reingesteckt
2: Nein.
3: und...
2: Hol mal den Kopf raus.
0: Der Kleine im Hintergrund, wieso geht doch?
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Wahnsinnig hochkoffeinierte Menschen scharren mit den Hufen und kratzen sich schon sehr ungeduldig hinter den Ohren, weil sie werden euch ab 5, manche erst ab 6 in den Tag begleiten. Bei 1 Live, bei Das Ding, bei Fritz, bei MDR Sputnik, bei Enjoy, bei Unser Ding und bei UFM. Ich bin Kotaro Dö. Ich wünsche euch einen schönen Mittwoch erstmal. Wir hören uns, wenn ihr wollt, wieder morgen ab 0.

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1: Um 5 Uhr mit Wolfgang Berger. Das Regierungstreffen im Kanzleramt ist ohne Ergebnisse und ohne offizielle Statements zu Ende gegangen. CDU, CSU und SPD hatten in ihrem Koalitionsausschuss 6 Stunden lang über Entlastungen und Reformen beraten. Aus der Nachrichtenredaktion Johanna Schultheiß.
2: Kurz vor Mitternacht war Schluss. Offenbar ist auch keine gemeinsame Pressekonferenz geplant. Es soll aber eine schriftliche Information geben. Auf der Agenda für den Koalitionsausschuss hatten mögliche Entlastungen wegen der hohen Energiepreise gestanden, nach dem Stopp der Entlastungsprämie von bis zu 1.000 Euro. Außerdem sollte es um den weiteren Reformplan sowie die Haushaltsberatungen gehen. Die Regierungsparteien hatten bereits vor dem Treffen die Erwartungen gedämpft. Es seien keine wegweisenden Beschlüsse zu erwarten, hieß es.
1: Das Bundeskabinett will heute härtere Strafen für den Einsatz von sogenannten K.O.-Tropfen beschließen. Ein Gesetzentwurf von Justizministerin Hubich sieht vor, dass solche Substanzen künftig rechtlich ähnlich eingestuft werden können wie eine Waffe oder ein gefährliches Werkzeug, wenn sie etwa bei einem Raub- oder Sexualdelikt eingesetzt werden. Dann läge die Mindeststrafe bei 5 Jahren Gefängnis statt wie bisher bei 3. US-Präsident Trump ist unterwegs zu einem 3-tägigen Staatsbesuch in China. Kurz vor dem Abflug sprach er wörtlich von vielen guten Dingen, die passieren würden. Neben dem Iran-Krieg soll es auch um die Themen Handel und Zölle gehen. Aus Peking Nina Barth.
3: Klar ist, Trump möchte in Peking Ergebnisse erzielen, die er zu Hause als Erfolg verkaufen kann. Denn Trump steht innenpolitisch auch wegen des Krieges gegen den Iran unter Druck. Trump dürfte versuchen, den chinesischen Präsidenten dazu zu bewegen, seinen Einfluss auf den Iran geltend zu machen, einem für die USA akzeptablen Abkommen zuzustimmen. Trump wird von einer hochrangigen Wirtschaftsdelegation begleitet. Dazu sollen unter anderem Tesla-Chef Elon Musk, Apple-Chef Tim Cook und der Vorsitzende vom Flugzeugbauer Boeing, Kelly Ortberg, gehören.
1: Beim European Song Contest sind die Favoriten Finnland und Griechenland ins Finale eingezogen. Sie überzeugten beim ersten Halbfinale in Wien gestern Abend ebenso wie der ebenfalls hochgehandelte Beitrag aus Israel. Außerdem konnten sich Schweden, Moldau, Serbien, Kroatien, Litauen, Polen und Belgien qualifizieren. Deutschland ist als großer Geldgeber automatisch im Finale. Der ESC läuft Samstagabend live im Ersten. Das waren die Nachrichten. Und hier noch das Wetter in Deutschland. Tagsüber ein Wechsel aus Sonne und dichten Wolken mit Schauern oder Gewittern. Im Südosten und Norden freundlicher. Höchstwerte 10 bis 15 Grad. Morgen dann wechselhaft mit Schauern 9 bis 17 Grad. Am Freitag ebenfalls Schauer, teils mit Graupel, örtlich auch Gewitter 9 bis 18 Grad. Es ist jetzt 5.03 Uhr.
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2: Keine Ahnung, was ihr so in eurer Freizeit macht, aber Gesa gibt ihrem Schwein gern mal eine kleine Massage.
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2: Das ist was fürs Herz, Leute. Gesa hat einen Hof in Staberdorf auf Fehmarn, wo sie Tiere mit Handicap aufnimmt.
3: Jedes einzelne Tier hat dadurch die Möglichkeit, nochmal das Leben einfach zu genießen und das erfreut uns.
4: Oh, ist das schön. Mhm. Rund 150 Tiere leben bei ihr. Huhn Christel zum Beispiel, die hat so einen Fußfehlstand. Oder auch das Schwein Lola, die hat so ein paar Gelenkprobleme. Deswegen geht Gesa da regelmäßig mit der Massagepistole ran.
3: Unser Ziel ist natürlich, dass sie schmerzfrei ist, dass sie beweglich ist und dass sie ihr Leben hier genießen kann.
2: Oh, so toll. Engel. Wirklich, als nächstes plant Gesa gerade einen Auslauf für ihre Hühner mit Behinderung direkt am Stall.
4: Lieben wir.
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0: Was viele nicht wissen, Martina hatte mit ihrem Mann Basti früher auch eine Fernbeziehung. Er in Uetersen, du in Elmshorn. Das waren ja locker 20 Minuten Fahrt, nicht wahr?
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3: Ja, um Fernbeziehungen geht's heute auch bei unseren Lieblingssenioren Ü80. Martin hat sich mal wieder mit ihnen auf einen Kaffee getroffen.
4: Ja, ich bin dann im Internat gewesen und haben wir, glaube ich, 10 Jahre lang uns geschrieben.
0: Wirklich? 10 Jahre?
4: Ja, weil er hat sich immer Hoffnungen gemacht, dass wir heiraten. Und ich habe gedacht, naja, wenn du keinen anderen findest, dann heirate
0: ich. Ach, Mann, Doris, hast ihn zappeln lassen, 10 Jahre lang.
4: Stopp. Naja, ich wollte mich noch nicht binden. 2-mal haben wir uns gesehen.
0: 2-mal in 10 Jahren?
4: Ja, und er hat treu und brav gewartet.
0: Aber daraus ist nie was geworden?
4: Nee.
0: Was glaubst du, wie schaffen das Leute, eine Fernbeziehung zu führen?
5: Ja, da muss man ganz fix mit sein. Sonst geht das auseinander.
0: Hm. Horst, hattest du mal eine Fernbeziehung?
6: Ja. Es war eine Beziehung, die mehr auf geistiger Grundlage bestanden hat. Denn das ging nicht. Wer verheiratet ist, ich war's, sie war's, das geht nicht.
0: Spicy.
7: Wussten die beiden, dass ihr euch ganz gut versteht?
6: Ja, wir haben uns gegenseitig besucht. Aber von Beziehung im erotischen Sinne konnte keine Rede sein. Sie brauchen gar nicht zu lachen.
7: Nein, ich finde das schön, Hart.
6: Ja. Und das ist schön. Ich habe sie aufgebaut, sie hat mich aufgebaut.
2: Wow. 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
2: Und an alle von euch, die schon mal kurz vorm Nervenzusammenbruch waren, weil sie in irgendeiner Kundenhotline festgehangen haben. Leute, tröstet euch. Selbst dem Papst bleibt das nicht erspart. Enjoy-Reporter Samuel aus Washington erzählt uns mal, was da genau passiert ist.
3: Robert Prevost, so heißt der Papst mit bürgerlichem Namen, ist da gerade 2 Monate im Amt gewesen. Da habe er bei seiner Bank angerufen, um seine Adresse und seine Telefonnummer zu ändern. Das kann man aber nicht am Telefon machen. Aus Sicherheitsgründen sagt die Mitarbeiterin da, sondern nur persönlich in der Filiale, weil da könnte ja sonst jeder kommen. Der genervte Papst habe dann versucht, seine letzte Karte auszuspielen und gesagt, würde es vielleicht etwas ändern, wenn ich Ihnen verrate, dass ich der Papst bin. Da hat die Mitarbeiterin der Bank einfach aufgelegt.
2: Auf Wiederhören, ey.
4: Ich liebe die Geschichte. So, am Ende hat es dann übrigens doch noch geklappt. Der Papst hat noch jemanden gefunden, der für ihn bürgen konnte und der Bank verklickert hat. Leute, der Mann ist wirklich unser Papst und der ist im Vatikan ein bisschen busy. Deshalb kann er nicht mal kurz nach Chicago fliegen und mal seine Adresse in der Filiale ändern.
2: So nämlich.
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1: Wunderschönen guten Morgen, das ist Enjoy und das ist ein Beitrag für die evangelische Kirche von Lilly Shark.
2: Ich liebe die Bahn. Ich weiß, das hört man derzeit eher selten. Und nein, ich liebe keine Verspätung und ich stehe während der Fahrt nicht gerne vor der Toilettentür einer Regionalbahn. Aber ich liebe es, mich mit dem Zug durch die Welt zu bewegen. Am liebsten auf langen Strecken durch Europa. Vorbei an Wäldern und Seen, durch Täler und über Berge. Zu sehen, wie sich die Landschaft verändert, wie die Durchsagen plötzlich anders werden, wie aus einer Sprache zwei werden. Im Zugfahren steckt für mich eine große Weisheit. Leben heißt, unterwegs zu sein. Ich kann keinen Weg überspringen. Kilometer werden gezählt, Zeit vergeht. Was ich am Bahnfahren auch noch mag, sind die anderen. Menschen, die das gleiche Ziel haben wie ich. Menschen, die mit mir gemeinsam auf die Anzeigetafel starren, die mit mir seufzen, wenn der Anschluss voraussichtlich nicht erreicht wird. Wir alle sitzen dann für einen Moment im selben Boot oder eben im selben Zug. Und beim Bahnfahren wie im Leben, irgendwann und irgendwo kommt man am Ende doch immer an.
1: Das war ein Beitrag für die evangelische Kirche von Lilly Shark.
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0: Es ist 6 Uhr. Guten Morgen.
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2: Chipstüten, in denen weniger drin ist, Pizza, die kleiner wird. So Mogelpackungen gibt's ja öfter im Supermarkt. Das Landgericht Bremen hat sich mit so einem Fall beschäftigt und heute soll es eine Entscheidung geben. Tabea Panda aus den Enjoy Infos, um welches Produkt geht's denn da?
3: Um Milka Schokolade. Die Hamburger Verbraucherzentrale hat Klage eingereicht, weil die Tafeln nur noch 90 statt 100 Gramm wiegen. Und sie sagen, der Hersteller hat uns Kunden getäuscht, weil der das neue Gewicht nicht deutlich gekennzeichnet hätte. Was Mondelez dazu sagt, weiß Enjoy-Reporter Leonard Steinbeck.
4: Mondelez weist die Vorwürfe zurück. Der Verbraucher könne das Gewicht der Schokolade auf der Verpackung nachlesen, sagte der Anwalt des Unternehmens zum Prozessauftakt im April. Der Vorsitzende Richter hatte in einer ersten Einschätzung Verständnis für die Argumente der Verbraucherschützer gezeigt. Der Hersteller gebe das Gewicht auf den Tafeln zwar ordnungsgemäß an, doch er informiere nicht, dass weniger Schokolade enthalten ist. Außerdem sei die Angabe auf der Vorderseite der Tafeln im Supermarktregal oft verdeckt.
3: Die Chefs von CDU, CSU und SPD haben gestern 6 Stunden beraten. Heute Morgen gab es dann die schriftliche Info, dass sie über den Haushalt gesprochen haben. Außerdem soll der CO2-Preis nächstes Jahr nicht steigen, um Bürger und Unternehmen zu entlasten. Vor dem Treffen war auch viel über eine Einkommenssteuerreform gesprochen worden. Dazu gab es aber keinen konkreten Beschluss. Gestern Abend war in Wien das erste Halbfinale des Eurovision Song Contest. 9 Länder sind ins Finale eingezogen, darunter die Favoriten Finnland und Griechenland. Die deutsche Starterin Sarah Engels ist auch aufgetreten, aber außer Konkurrenz. Wir sind als großer Geldgeber nämlich automatisch im Finale. Das zweite Halbfinale ist morgen, das große Finale dann am Samstag. China und die USA waren die letzten Wochen eher mit ihrem Zollstreit in den Nachrichten. Heute geht es aber um einen Besuch. US-Präsident Trump ist das erste Mal seit 2017 in China zu Besuch und spricht auch mit dem chinesischen Präsidenten. Wichtiges Thema ist der Handel zwischen den Ländern.
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0: Ja, heute viele Wolken dabei, dazu immer wieder Regen, teilweise Gewitter, aber zwischendurch gibt es auch trockene Phasen mit so ein bisschen Sonne, vor allem von Nordfriesland bis nach Rügen. 11 bis 15 Grad maximal und morgen kaum Veränderung. Es bleibt so ein unbeständiger Mix aus Wolken, die immer wieder Regen dabei haben und ein paar Phasen mit Sonnenschein, 11 bis 14 Grad maximal.
2: 2 nach 6, wir schauen mal auf die Straßen. Eine Meldung schon, A2 Berlin Richtung Hannover. Zwischen Peine und Hemelerwald haben wir 5 Kilometer Stop and Go. Gute Fahrt!
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0: Yes, und Grüße gehen raus an alle, die jetzt schon wach sind. Also aktuell ist es ja so, wenn man in der Frühschicht arbeitet, da kriegst du ja von der Dunkelheit gar nichts mehr mit, oder?
2: Ich finde das ja irgendwie cool. Ich meine, abends ja, wenn man im Bett liegt und so denkt, oh, es wäre schon schön, wenn es irgendwie richtig dunkel ist im Schlafzimmer. Aber so jetzt, wir haben gerade gesagt vor der Sendung,
0: schau's
2: es
0: dir
2: ist
0: an.
2: 6 Uhr es und ist, es ist komplett hell draußen.
0: Es ist taghell, Leute.
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5: Was denn? Lass mal einen Song machen.
6: Auf den jetzt?
5: Ja, Mann.

0: Hallöchen, Leute. 7 Minuten nach 6, es ist doch Enjoy.
1: Oh, Achtung, Achtung, da kommt schon wieder eine.
0: Entdeckung.
2: Ja. Möwen gehören zum Norden dazu, ne? Keine Frage. Aber die Dinger sind richtig frech. In einer Eisdiele in Warnemünde wird fast jedes dritte Eis von Möwen wegstibitzt, hat uns Inhaber Florian gesagt.
3: Ja, wir haben das Problem ja schon seit Jahren. Mhm. Und so die schlimmsten Szenen sind eigentlich, wenn man direkt unter der Markise rausgeht und die Möwe sofort im Sturzflug auf das Eis stürzt und das Eis natürlich zu 90% zerstört ist.
0: So ein lustiges Bild auf eine Art. Deswegen haben die sich was überlegt, ja. Es gibt ab sofort immer einen Regenschirm zum Eis dazu als Möwenabwehrsystem.
3: Tatsächlich haben uns die Kunden selber da drauf gebracht, weil die ihre Regenschirme selber von zu Hause mitgebracht haben. Und so haben wir uns das selber abgeguckt und haben uns gedacht, gut, organisieren wir das und bieten das mal an. Jeder, der ein Eis sich kauft, darf sich den Schirm mitnehmen. Kann ihn meinetwegen auch mit an den Strand nehmen, sich dort noch vor den Möwen schützen, wenn er sich dort noch ein Fischbrötchen holt oder.
0: Oh Mann, das ist so geil. Ich finde aber, man könnte dieses Problem auch anders lösen, oder?
2: Na?
0: Man kauft einfach zwei Eis.
2: Achso, eins für die Möwe, eins für dich.
0: Eins für die Möwe, eins für
2: einen selbst. Das finde ich sehr sympathisch.
0: Oder?

0: Teddy Swims um 15 Minuten nach 6. Es ist Enjoy. Wunderschönen guten Morgen, Leute. Das Wetter heute, unbeständig. Also es gibt Wolken, die immer wieder Regen dabei haben. Auch ein bisschen Sonnenschein zwischendurch, wenn wir Glück haben. Und 15 Grad maximal. Also im T-Shirt ist heute mutig.
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2: Also mich beschäftigt das Thema Wohnungs- und Obdachlosigkeit.
3: Mir geht es tatsächlich ums Thema Bisexualität.
4: Also das sind auf jeden Fall die jungen Landfrauen, denn wir haben ganz stark das Problem, dass uns ein paar Leute fehlen.
5: Ja, jeden Mittwochmorgen räumen wir die Sendung frei für Themen, die euch am Herzen liegen. Was beschäftigt euch gerade? Was kommt zu kurz? Nochmal ein paar Beispiele für euch.
6: Wieso dürfen Frauen nicht einfach sagen, hey, wir hätten gern auch Sex und werden immer gleich verurteilt, dass man einfach eine Bitch ist?
7: Ich denke auf jeden Fall, dass über Gaming mehr berichtet werden sollte.
8: Ich finde einfach im Allgemeinen, dass Menschen zu wenig Hallo, Danke, Tschüss, so einfach ganz normale Floskeln im Leben sagen.
9: Stark. Ich suche jemanden, der Lust hätte, mit mir Fernreisen zu machen.
5: Also ihr merkt, so viele tolle Themen haben wir schon mit euch besprochen und heute geht's ja direkt weiter.
0: Was wünscht ihr euch? Worüber wollt ihr unbedingt mal quatschen? Schickt uns eine Textnachricht oder vielleicht sogar Sprachnachricht über Messenger der kostenlosen Enjoy-App.

0: Da sind wir wieder. 6.21 Uhr. Es ist Enjoy. Tag. Moin.
1: Sag mal, geht ihr noch bowlen? Also hier so eine schöne Kugel schmeißen auf der Bahn? Werfen.
0: Nee, ja, man wirft die, glaube ich, ne?
1: Ich glaube, ja.
0: Ach ja, ich glaube, schon ein paar Jahre her bei mir.
1: Bei mir ist richtig lange her. Schön Spare oder einen Strike machen. So, wie komme ich drauf? Weil ich habe gerade ein Video bei Instagram von Nelly gesehen. Der war nämlich gerade mit Freunden bowlen.
0: Oh,
1: und
0: nice.
1: Auch so schön abends, da gibt es ja bei manchen Bowlingbahnen noch so eine Lightshow.
0: Ja, dann mit Schwarzlicht und Discolicht und dann richtig lauter Mucke und so.
1: Oh, ich möchte wieder bowlen gehen.
0: Ja, ist schon geil. Aber was mich immer gestört hat, ich mache mir immer so Kopf um mein Outfit, ne? Aber die Schuhe.
1: Ja, die Schuhe.
0: Also, wenn du dann die Schuhe anziehst, dann sieht dieses Outfit aus wie Wurst.
1: Und dann sprühen die da immer noch so rein. Na gut, hier jetzt Nelly vor euch mit Dilemma.
0: Moin.

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3: Guten Morgen, genau 6:30.
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4: Die meisten von uns werden die Regel für Partys kennen, Getränke in Clubs oder auf Konzerten nicht einfach so stehen lassen, damit niemand K.O.-Tropfen reinmischen kann. Für Übergriffe mit solchen Tropfen soll es bald höhere Strafen geben. Tabea Panda aus den Enjoy-Infos, wie hoch denn?
3: Mindestens 5 Jahre. Das plant die Bundesregierung. Sie will heute auch den Gesetzentwurf dazu fertig machen. Was genau in dem Entwurf geplant ist, erklärt Enjoy-Reporterin Ulrike Ufer.
5: Die neue höhere Strafe ist für den Fall geplant, dass ein überführter Räuber oder Sexualstraftäter K.O.-Tropfen anwendet. Bisher gab es bei solchen Verbrechen nur dann mindestens 5 Jahre, wenn eine Waffe oder ein anderer gefährlicher Gegenstand eingesetzt wurde. Nun soll als dritter Begriff das Wort Mittel ergänzt werden, um eben auch K.O.-Tropfen darunter zählen zu können. Denn zuvor hatte der Bundesgerichtshof geurteilt, dass solche Tropfen mit dem bisherigen Wortlaut nicht mitgemeint sind.
3: Beim Landgericht Bremen geht es heute um Milka-Schokolade. Das Gericht hat sich nämlich mit der Frage beschäftigt, ob wir beim Kauf getäuscht werden und verkündet heute seine Entscheidung. Die neuen Tafeln wiegen nämlich 10 Gramm weniger. Die Verpackung sieht aber so aus wie vorher. Dagegen hat die Verbraucherzentrale Hamburg geklagt. Der Milka-Hersteller Mondelez sagt, das neue Gewicht stehe auf der Vorder- und Rückseite der Packung. Eine Studie hat sich angesehen, welche Flughäfen weltweit am meisten zum Klimaschaden beitragen. Das Ergebnis, es sind vor allem die großen Flughäfen wie Dubai und London. Das liegt aber nicht nur an der Anzahl der Flüge, sondern daran, dass dort viele Langstreckenflüge starten und landen. In 4 Monaten, am 20. September, wird in Mecklenburg-Vorpommern gewählt. Jetzt gibt es eine neue Umfrage von Infratest DIMAP. Im Auftrag des NDR ist die gemacht worden. Laut den Ergebnissen kann die in Teilen rechtsextreme AfD aktuell mit 36% der Stimmen rechnen, die regierende SPD nur mit 27%. Dahinter liegen die Linke und die CDU. Die Grünen bekamen nur 4%, das BSW 5.
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4: Ja, heute viele Wolken dabei, dazu immer wieder Regen, teilweise Gewitter. Aber zwischendurch gibt es auch trockene Phasen mit so ein bisschen Sonne. Vor allem von Nordfriesland bis nach Rügen. 11 bis 15 Grad maximal morgen. Kaum Difference zu heute. Bleibt so ein unbeständiger Mix aus Wolken, die immer wieder Regen dabei haben. Und Phasen mit Sonnenschein und bis zu 14 Grad maximal.
6: 6.32 Uhr auf den Straßen ist es voller geworden. Vorsichtig bitte erstmal in beiden Richtungen. Auf der A7 Kassel Richtung Fulda zwischen Dreikassel Süd und Guxhagen behindert Rauch gerade die Sicht. Dann haben wir Stau oder stockenden Verkehr ab einer Länge von 3 Kilometern. A2 Berlin Richtung Hannover zwischen Peine und Hemelerwald 5 Kilometer. A2 Dortmund Richtung Hannover zwischen Feldheim und Bad Eilsen 4 Kilometer wegen Bergungsarbeiten. Nochmal A2 Hannover Richtung Berlin zwischen Allerengersleben und Alsleben 8 Kilometer. Dann die A24 Berlin Richtung Hamburg zwischen Witzhaf und Rheinweg 4 Kilometer wegen Bergungsarbeiten. Und letzte Meldung von der A25, Geesthacht Richtung Hamburg zwischen Nettelnburg und Allermühe 3 Kilometer Stop and Go. Das war gelogen mit der letzten Meldung, denn gerade kommt noch mal rein. A7 Hannover Richtung Hamburg zwischen Hamburg-Hausbruch und Waltershof 3 Kilometer Stau wegen Bergungsarbeiten. Jetzt haben wir es aber. Gute Fahrt.
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4: Und vielleicht habt ihr das auf Social Media auch gesehen. Backpapier soll ungesund sein. Vor allem ab bestimmten Temperaturen. Bitte nicht auch noch das Backpapier.
6: Ja, wir checken jetzt gleich mal, was da dran ist. Klären wir in 7 Minuten in unserer Wissensrubrik Nice to Know.
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0: Wunderschönen guten Morgen. Enjoy ist hier. 20 vor 7 haben wir es.
1: Die TK-Pizza. Schön bei 250 Grad in den Ofen hämmern. Steht ja bei manchen Packungen drauf, ne?
0: Mhm.
1: Aber auf der Packung vom Backpapier steht, darf man nur bis zu 220 Grad verwenden. Ja, und was nö?
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0: So, Jonas aus der Enjoy Backofen-Redaktion, du hast recherchiert. Ist Backpapier wirklich ab gewissen Temperaturen ungesund für uns?
3: Also wenn wir das Backpapier nicht über 220 Grad erhitzen, dann ist es für uns unbedenklich. Das ist erstmal die gute Nachricht. Drehen wir den Ofen aber höher, dann kann es tatsächlich sein, dass die dünne Silikonbeschichtung, die auf dem Backpapier drauf ist, bestimmte Chemikalien freisetzt.
1: Oh nein!
3: Und das ist dann an unserer TK-Pizza nicht so geil. Das gleiche gilt übrigens auch, wenn wir dasselbe Backpapier zu oft wiederverwenden.
1: Ah. Alles klar, aber wie mache ich das dann, wenn meine Pizza wirklich bei 250 Grad backen muss?
3: Ja, also wenn du jetzt kein Geld für einen Pizzastein ausgeben willst, dann am besten oldschool das Blech mit Öl und Margarine einfetten.
1: Okay.
3: Oder einfach ein bisschen länger auf niedrigerer Temperatur backen.
0: Ah. Also Mythos geklärt, Backpapier ist nicht per se ungesund, aber wir sollten es nicht bei über 220 Grad benutzen. Mhm. Danke, Jonas.
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0: voll schön, dass ihr mit dabei seid. Enjoy ist hier. 6.48 Uhr haben wir es gleich.
1: Ja, und das Wetter ist sehr durchwachsen, muss man sagen, ne? Mm. Deutlich abgekühlt. 15 Grad maximal. Regen auch immer wieder am Start. So sieht es auch morgen aus zum Herrentag, sagt man, ne?
0: Vatertag.
1: Vatertag. Ey, Matthias, ich bin komplett aufgeregt, Leute, weil ich bin das erste Mal eingeladen auf so einen Herrentag-Vatertag-Spektakel.
0: Oh, erzähl.
1: Weil ich bin ja in Berlin so zu Besuch und mein kleiner Bruder, der veranstaltet seit 20 Jahren so ein Gelöt.
0: Oh, ist das witzig.
1: Und das ist wirklich Saufen und Ringen.
0: Bitte was?
1: Die treffen sich halt im Park und da wird halt getrunken so, was ich eh nicht mache. Und dann fangen die einfach an zu wresteln.
0: Nee, warte mal. Also da sitzen ganz viele Männer und irgendwann steht einer auf und sagt, Greg, hast du Bock, wir gehen direkt jetzt.
1: Nee, da wird gar nicht gefragt, da wird einfach gepackt. So. Das ist ohne Konsens. Und dann liegst du da auf einmal im Matsch, weil es ja regnet.
0: Also, und kann man eben Punkte sammeln? Nee, es geht um nichts.
1: Es geht nicht um Punkte, es geht einfach irgendwie ums Ringen. So ein richtiges Mannsein halt, so, dass du mal wieder richtig dich spürst.
0: Oh Gott.
1: Aber ich weiß auch nicht. Ich bin ja kein Ringer, ich kann ja nur boxen.
0: Kannst du vielleicht auch ein paar Fotos oder ein Video machen, damit wir dann nächste Woche alle was davon haben?
1: Ah, ich hoffe mal, dass da Kameras erlaubt sind, weil kann sein,
0: dass... Nee, ich wünsche auf jeden Fall ganz viel Spaß beim Trinken und Ringen. Wow.
1: Ja. Oh, der,

0: Moin Giorno, Enjoy ist hier, 6.54 Uhr jetzt.
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0: Und das Mic geht jetzt an die liebe Anne. Ihr Thema beschäftigt gerade viele Menschen in Mecklenburg-Vorpommern.
3: Und zwar geht es um die aktuellen Mindestpersonalschlüssel in unseren Kitas in MV. Wir haben in MV seit vielen, vielen Jahren die schlechtesten Betreuungsschlüssel deutschlandweit.
0: Kannst du Betreuungsschlüssel nochmal für alle erklären, die das nicht kennen?
3: Betreuungsschlüssel gibt an, wie viele Kinder von einem Erzieher betreut werden dürfen. Mhm. Und in MV ist es so, dass wir zum Beispiel im Krippenbereich derzeit 6 Kinder haben, die von einem Erzieher betreut werden. In Baden-Württemberg sind es 3 Kinder. Bei uns im Hortbereich sind es derzeit sogar 22 Kinder pro Erzieher.
1: Ein Mensch für 22 Kinder?
3: Richtig, im Hortbereich. Und das ist schon heftig. Also unsere Erzieher haben natürlich eine wahnsinnige Belastung zu tragen jeden Tag. Ne? Und sind in der Förderung und in der Betreuung der Kinder eben auch unglaublich eingeschränkt und müssen Potenziale von Kindern auch ungenutzt lassen, weil es geht aktuell nur noch um die reine Betreuung. Ja. Aber man kann sich gar nicht mehr aktiv und vor allem nicht individuell mit den Kindern beschäftigen. Das lässt dieser Schlüssel einfach nicht zu.
0: Boah, so schlimm, ne?
1: Ja, und aktuell läuft auch eine Petition der GEW, also der Gewerkschaft für Erziehung und Wissenschaft. Bis Freitag müssen 100.000 Menschen unterschreiben, damit sich in Mecklenburg-Vorpommern hoffentlich was an der Kita-Betreuung ändert.
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0: Mor, godmorgen.
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2: Chipstüten, in denen weniger drin ist, Pizza, die kleiner wird, so Mogelpackungen gibt's ja öfter im Supermarkt. Das Landgericht Bremen hat sich mit so einem Fall beschäftigt und heute soll's eine Entscheidung geben. Tabea Panda aus den Enjoy Infos, um welches Produkt geht's denn da?
3: Um Milka-Schokolade. Die Hamburger Verbraucherzentrale hat deswegen Klage eingereicht, weil die Tafeln nur noch 90 statt 100 Gramm wiegen. Sie sagen, der Hersteller hat uns Kunden getäuscht, weil der das neue Gewicht nicht deutlich gekennzeichnet hätte. Was Hersteller Mondelez dazu sagt, weiß Enjoy-Reporter Leonard Steinbeck.
4: Mondelez weist die Vorwürfe zurück. Der Verbraucher könne das Gewicht der Schokolade auf der Verpackung nachlesen, sagte der Anwalt des Unternehmens zum Prozessauftakt im April. Der Vorsitzende Richter hatte in einer ersten Einschätzung Verständnis für die Argumente der Verbraucherschützer gezeigt. Der Hersteller gebe das Gewicht auf den Tafeln zwar ordnungsgemäß an, doch er informiere nicht, dass weniger Schokolade enthalten ist. Außerdem sei die Angabe auf der Vorderseite der Tafeln im Supermarktregal oft verdeckt.
3: Wer anderen sogenannte K.O.-Tropfen verabreicht, soll härter bestraft werden. Das möchte die Bundesregierung und will dafür heute einen Gesetzentwurf fertig machen. Der sieht unter anderem vor, solche Substanzen künftig rechtlich wie eine Waffe einzustufen. Die Mindeststrafe soll dann 5 Jahre Haft sein. Bei der Bundesregierung steht heute auch das sogenannte Heizungsgesetz auf der Tagesordnung. Das neue Gebäudemodernisierungsgesetz soll auf den Weg gebracht werden. Alle Formen des Heizens sollen damit erlaubt bleiben. Allerdings sollen nach und nach bei fossilen Brennstoffen wie Öl und Gas andere nicht fossile Stoffe beigemischt werden. Über das neue Gesetz stimmen aber noch Bundestag und Bundesrat ab. Gestern Abend war in Wien das erste Halbfinale des Eurovision Song Contest. 9 Länder sind ins Finale eingezogen, darunter die Favoriten Finnland und Griechenland. Die deutsche Starterin Sarah Engels ist auch aufgetreten, aber außer Konkurrenz. Wir sind als großer Geldgeber automatisch im Finale. Das zweite Halbfinale ist morgen, das große Finale dann am Samstag.
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5: Ja, heute viele Wolken dabei, dazu immer wieder Regen, teilweise auch Gewitter. Aber zwischendurch gibt es auch so trockene Phasen mit so ein bisschen Sonne, vor allem von Nordfriesland bis nach Rügen. Höchstwerte 11 bis 15 Grad, morgen auch kaum Veränderung. Also es bleibt so ein unbeständiger Mix aus Sonne, Wolken, Regen und 14 Grad maximal.
2: 3 nach 7. Wir schauen mal auf die Straßen. Vorsichtig bitte immer noch in beiden Richtungen. Auf der A7 Kassel Richtung Fulda zwischen Dreikassel Süd und Guxhagen behindert Rauch die Sicht. Dann die Staus A2 Berlin Richtung Hannover zwischen Peine und Hemeler Wald 5 Kilometer. A2 Dortmund Richtung Hannover zwischen Porta Westfalica und Bad Alsen 8 Kilometer. Dort wird der Verkehr wegen Bergungsarbeiten über den Standstreifen geleitet. A2 Hannover Richtung Berlin zwischen Allerengersleben und Alsleben haben wir 8 Kilometer. Dann die A7 Hannover Richtung Hamburg zwischen Dreieck Hamburg Südwest und Waltershof 6 Kilometer wegen Bergungsarbeiten. A24 Berlin Richtung Hamburg. Zwischen Witzhaf und Rheinbeck haben wir 4 Kilometer Stau wegen Bergungsarbeiten. Und noch die A25 Geesthacht Richtung Hamburg. Zwischen Nettelnburg und Allermöhe 3 Kilometer. Fahrt schön vorsichtig.
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5: Yeah, und wir besuchen gleich wieder unsere Grau- und Schlau-WG mit den zauberhaften Menschen Ü80.
6: Man wird ja nicht alt, man wird erfahren.
5: So, und heute geht's um die Frage, worin seid ihr besser geworden? Ich meine, man lernt ja nie aus.
2: Ja, vielleicht habt ihr auch ein Hobby oder eine Eigenschaft, bei der ihr euch krass verbessert habt. Dann schickt uns das gerne jetzt schon mal über die Enjoy-App und in 6,5 Minuten gibt's die neue Folge.
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0: Hallöchen, liebe Menschen da draußen. 7:10. Es ist Enjoy.
1: Gerade haben wir gefragt, gibt es irgendwas, worin ihr besser geworden seid? Das kann ein Hobby sein oder eine Eigenschaft. Hast du irgendwas?
0: Wenn ich so darüber nachdenke, ich bin besser geworden zu sagen, ich mache jetzt mal eine kleine Pause.
1: Oh, sehr gut.
0: So im Sinne von abends nicht nochmal Sport machen, wenn man eigentlich schon kaputt ist. Weil man irgendwie diesen Druck verspürt, ne?
1: Ja,
0: das
1: kann
0: ich jetzt besser einfach mal zurückstellen und sagen, ich sitze jetzt auf der Couch, ist auch okay.
1: Clever.
0: Und wie sieht's bei denen hier aus?
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1: Hier quatschen wir jeden Tag mit der Generation 80+ und lernen was dazu. Heute wollte Kollege Martin wissen, worin sind Sie denn besser geworden?
3: Selbstbewusster bin ich geworden und kämpferischer.
0: Woher kommt das?
3: Ja, erstmal habe ich Therapie gemacht und das hat mich dazu gebracht, auch mal den Mund aufzumachen.
0: Warum warst du früher keine Kämpferin?
3: Meine Mutter hat immer gesagt, dass sie mich nicht wollte und dass ich sowieso dumm wäre. Und da habe ich einfach gesagt, entweder du machst jetzt was oder du wirst untergehen. Und das wollte ich nicht. Und heute habe ich auch keine Angst mehr vor meiner Mutter oder so.
0: Worin bist du über die Jahre besser geworden?
4: Vielleicht bin ich toleranter geworden. Also ich will ein Beispiel nennen. Ich habe einen Stiefvater bekommen, der war so streng und ich habe ihn gehasst bis zum geht nicht mehr. Wow. So im Laufe der Jahre habe ich überhaupt erstmal mitbekommen, warum er so ist. Der hatte 5 Jahre russische Kriegsgefangenschaft hinter sich. Also das meine ich jetzt mit, dass man milder werden kann, wenn man die Hintergründe von Menschen weiß.
0: Worin bist du über die Jahre besser geworden?
4: Im Gedichte schreiben. Ich sage häufiger, sind das eher so Raps.
0: Okay, kannst du uns einfach deine Raps vorlesen?
4: Ja. Die Jugend sitzt in den Straßencafés. Sie brabbeln und schnappeln, lachen und rauchen, sind für die Arbeit nicht mehr zu gebrauchen.
0: Oh, wow. Aber sehr schön, ein bisschen Generationskritik in Rap-Form von Sabine.
4: Nein, ist doch noch nicht fertig.
0: Ja, da kommt noch der Liebe-Part auf jeden Fall. Worin seid ihr denn in letzter Zeit besser geworden? Heute am Open-Mic-Woch haut ihr doch eure Stories raus. Schickt uns eine Sprachnachricht über die Enjoy-App. Danke.
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0: Na, guten Morgen, 7.18 Uhr, ihr hört doch Enjoy.
1: Ja, und das Wetter ist wohl noch in der Ausbildung. Also bei Sonnenkunde muss leider noch mal in die Nachprüfung.
0: Ah, shit.
1: Und bei den Temperaturen 15 Grad maximal. Naja, das Halbjahr ist ja noch lang.
0: Oh Gott, hör auf mit seinen Sprüngen, ey.
1: Wir bleiben auf jeden Fall an der Sache dran.
0: So, wir warten nicht nur auf schöneres Wetter, sondern auch darauf, dass Kaigo mal sein Wort hält. Kennt ihr? Das ist sein Song Save My Love. Und in einem Insta-Video hat er uns gesagt, dass es eine Akustikversion davon geben könnte.
2: We want an acoustic version of Kaigo on a piano and Griffin on a guitar.
3: Wow.
2: That might just happen.
0: Mm-hmm. Okay. Es ist immer noch keine Akustikversion vom Song da. Ich sag mal so, meine Geduld ist bald am Ende, Kaigo. Also, bis dahin erstmal Save My Love bei Enjoy.

0: Wunderschönen guten Morgen. Enjoy ist hier. 7:35 haben wir's.
1: Und jetzt geht ganz viel Liebe raus an Sebastian aus Parchim in Mecklenburg-Vorpommern. Der ist seit über 13 Jahren auch als Drag Queen namens Miss Genie unterwegs und möchte genau dafür mehr Sichtbarkeit von queeren Menschen aufzeigen.
2: Ich sag immer, Mrs. Genie ist like a superstar für mich.
0: Ach, das ist so süß.
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0: Sebastian hat sich bei unserem Open Mic Woch gemeldet und da ist er natürlich genau an der richtigen Adresse, denn hier geht's um eure Themen. Yes. Sebastian, du organisierst gerade zum ersten Mal komplett als Privatperson einen CSD in Parchim, also einen Christopher Street Day, ne?
2: Daher bin ich sehr gespannt, was passiert und wie viele Menschen kommen werden, weil ich habe hier gemerkt, dass die queeren Menschen sich hier gar nicht zeigen und nicht trauen. Das ist eigentlich schade und traurig.
1: Definitiv.
2: Und deswegen mache ich es ja auch unter anderem, ne, dass sie ein bisschen an diesem Tag sich endlich zeigen können, was sie sonst eigentlich nicht machen.
0: Was ist nochmal jetzt deine Message am Open Mic Woch als Mrs. Genie? Was möchtest du raushauen in den ganzen Norden?
2: Dass ich erstmal die schönste Drag in Parchim bin und die einzigste.
0: Das ist klar.
2: Und wichtig ist, dass wir natürlich uns selbst lieben und nicht hassen und nicht verurteilt werden.
1: Also Leute, um 14 Uhr geht es los am Samstag am Bahnhof in Parchim mit dem CSD. Danach gibt es auch eine Aftershow-Party inklusive Drag Queens. Ach, ist das toll. Leute, wir lieben doch eure Themen, die euch am Herzen liegen. Habt ihr auch was? Dann schickt es rüber über die Enjoy. Vielen Dank.
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4: Guten Morgen, 7:30.
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5: Die Polizei in Schleswig-Holstein warnt aktuell vor K.O.-Tropfen. Zuletzt gab es da mehr Fälle. Sie rät dazu, gut auf seine Getränke aufzupassen. Die Bundesregierung will auch etwas gegen K.O.-Tropfen machen. Tabea Panda aus den Enjoy Infos, was denn?
4: Wer anderen solche Tropfen verabreicht, der soll härter bestraft werden. Im Gesetzentwurf, der heute auf den Weg gebracht werden soll, steht, dass künftig längere Gefängnisstrafen dafür verhängt werden können. Enjoy-Reporter Jasper Ruppert berichtet, was genau die Bundesregierung plant.
6: Die Bundesregierung will, dass K.O.-Tropfen bei Raub- und Sexualdelikten rechtlich wie eine Waffe eingestuft werden. Damit kann dann die Mindeststrafe von 5 Jahren greifen. Bisher waren es oft nur 3. Dafür sollen 2 Paragraphen des Strafgesetzbuchs geändert werden, bei denen es um Raub- und Sexualdelikte geht. Bisher war es so, dass es mindestens 5 Jahre Gefängnis gibt, wenn bei der Tat eine Waffe oder ein anderer gefährlicher Gegenstand genutzt wurde. Da soll jetzt das Wort Mittel ergänzt werden, also Waffe oder Mittel, damit auch K.O.-Tropfen darunter fallen.
4: Die Chefs von CDU, CSU und SPD haben gestern 6 Stunden beraten. Heute Morgen gab es dann die schriftliche Info, dass sie über den Haushalt gesprochen haben. Außerdem soll der CO2-Preis nächstes Jahr nicht steigen, um Bürger und Unternehmen zu entlasten. Vor dem Treffen war auch viel über eine Einkommenssteuerreform gesprochen worden. Dazu gab es aber keinen konkreten Beschluss. Beim Landgericht Bremen geht es heute um Milka-Schokolade. Das Gericht hat sich nämlich mit der Frage beschäftigt, ob wir beim Kauf getäuscht werden. Die neuen Tafeln wiegen 10 Gramm weniger, die Verpackung sieht aber so aus wie vorher. Dagegen hat die Verbraucherzentrale Hamburg geklagt. Der Milka-Hersteller Mondelez sagt, das neue Gewicht stehe auf der Vorder- und Rückseite der Packung. Formel-1-Rennen in Dänemark. Das ist der Traum eines dänischen Unternehmers, der ein Pharmaunternehmen geerbt hat. Er würde gerne eine Rennstrecke in der Nähe der deutsch-dänischen Grenze ausbauen, sodass es auch eine Strecke für internationale Rennen gibt. Einen Zeitplan für seine Idee gibt's aber noch nicht.
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5: Das Wetter heute mal wieder etwas unentschlossen. Viele Wolken dabei, dazu mal wieder Regen, teilweise Gewitter. Aber zwischendurch gibt es auch trockene Phasen mit so ein bisschen Sonne. Vor allem von Nordfriesland bis nach Rügen. 11 bis 15 Grad maximal. Morgen auch unbeständig. Bleibt so. Viele Wolken, bisschen Regen, bisschen Sonne. 14 Grad maximal.
7: 7.32 Uhr, der Blick geht auf die Straßen. Vorsichtig bitte immer noch in beiden Richtungen. Auf der A7 Kassel Richtung Fulda zwischen Dreikassel Süd und Guxhagen behindert Rauch immer noch die Sicht. Dann Stau auf der A1 Osnabrück Richtung Bremen zwischen Dreieckstur und Bremen-Hemeling 4 Kilometer. A2 Berlin Richtung Hannover zwischen Peine und Lehrte Ost 5 Kilometer im Baustellenbereich. A2 Dortmund Richtung Hannover zwischen Porta Westfalica und Bad Alsen 8 Kilometer. Da wird der Verkehr wegen Bergungsarbeiten über den Standstreifen geleitet. Dann nochmal die A2 Hannover Richtung Berlin zwischen Allerengersleben und Alsleben 8 Kilometer. A7 Hannover Richtung Hamburg zwischen Hamburg-Marmsdorf und Waltershof 7 Kilometer wegen Bergungsarbeiten. Und letzte Meldung von der A25 Geesthacht Richtung Hamburg zwischen Nettelnburg und Allermöhe haben wir 3 Kilometer. Gute Fahrt euch!
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5: Yes! Und das wird ja nur geil. Gleich geht's hier um Tickets für Neo und Aiken in Hamburg. Könnt ihr gewinnen bei unserem Quiz, wahr oder unwahr?
7: Johanna aus Hamburg spielt mit. Sag mal an, welcher Ort in Hamburg ist so dein Place to be?
8: Alles, was am Wasser ist. Ich bin so ein richtiger Wassermensch. Ob es die Elbe ist, die Alster ist, beim Laufen, irgendwie überall da, wo man das Wasser hat. Ich habe gar nicht so diesen einen Place to be. Dafür ist Hamburg viel zu schön, um sich für einen Ort zu entscheiden.
5: Oh, toll, das hast du schön gesagt auf jeden Fall.
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0: Na moin, Giorno, Angel ist hier, gleich 20 vor 8.
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0: So, wir zocken jetzt mit Johanna aus Hamburg. Sie ist Ausbilderin im Banking-Bereich, ist Rennrad- und Laufmaus, wie sie selbst sagt. Hat sich schon für 3 Halbmarathons angemeldet, war aber leider immer krank. Guten Morgen, Johanna.
3: Guten Morgen.
1: Guten Morgen. Jetzt geht's um Tickets für Nio und Aiken, ja? Da bist du hoffentlich nicht krank, wenn du hier gewinnen solltest.
0: Nee, bitte nicht.
1: Es läuft ja folgendermaßen. Wir erzählen eine Geschichte und Johanna darf erraten, ob die stimmt oder nicht. In 45 Sekunden liegt sie richtig, gewinnt sie. Liegt sie aber falsch, verliert sie. Bist du bereit, Johanna?
3: Ich bin bereit.
1: Perfekt.
0: Also, die Geschichte kommt heute von uns beiden, denn unsere Morningshow hier bei Enjoy ist vor 4 Jahren fast nicht zustande gekommen, weil Greg in meinen Augen leider das falsche Sternzeichen hat.
1: 45 Sekunden starten jetzt.
3: Wie kam denn das dazu, dass du beschlossen hast, dass das falsche Sternzeichen ist?
0: Also ich wurde sozusagen schon gecastet. Ich war schon in der Morningshow fest drin und dann wurde der männliche Part gesucht. Und dann hieß es, Greg ist Fische. Und dann habe ich gesagt, Leute, das geht gar nicht, weil ich bin Krebse. Jetzt hört auf zu lachen, weil ich bin eine kleine Astromaus. Mhm. Ich glaube daran. Und deswegen gab es kurze Diskussionen.
3: Was ist denn bei Fisch und Krebs, was nicht zusammenpasst?
0: Fische sind tatsächlich zu emotional. Also Krebse sind ja auch schon sehr sensibel, aber wenn beide sozusagen ein bisschen nah am Wasser gebaut sind oder sich alles sehr zu Herzen nehmen, dann kann das oft in der Diskussion ausarten.
3: Glaubst du nicht, dass manchmal Gemeinsamkeiten auch helfen können? Ich sag, das ist falsch.
0: Wir haben noch nicht mal gefragt.
1: Nee, wir haben nicht gefragt. Du sagst, das ist unwahr.
3: Ja.
0: Das ist unwahr, ja.
1: Was für
0: eine komplette falsche Story, ey.
1: Oh. Krebs und Fische passt, glaube ich, ganz gut
0: passt
1: sogar.
0: Passt ganz gut, tatsächlich, ja.
3: Ich war keine Astromaus. Ich hätte es auch nicht gewusst, ob es passt oder nicht, aber
1: du hattest ein gutes Gefühl.
0: Gut. Ja, voll gut.
1: Du hattest ein gutes Gefühl. Ja, sehr schön. Ja. Du gehst zu Nio und Aiken. Was hast du dazu?
3: Mega. Ich freue mich richtig doll. Richtig, richtig cool.
1: So, Leute, jetzt kommt eine krasse Information. Das war's erstmal mit unserem Quiz, wahr oder unwahr. Es geht in eine kleine Pause. Aber es gibt was Neues. Was wir ab Montag mit euch vorhaben, das hört ihr hier in 6 Minuten.
0: Das wird so

0: Uhr haben wir es. Hier ist Enjoy. Schönen guten Morgen.
1: Heute traumhaftes Wetter für alle, die Bock auf Regen haben.
0: Yay!
1: Soll es ja auch geben. Dazu 15 Grad maximal. Also Schirm ist heute auf jeden Fall ein angebrachtes Fashion-Piece.
0: Ja, so langes Wochenende ist ja für viele angesagt. Schön Himmelfahrt, Brückentag, gib ihm. Und trotzdem freuen wir uns schon riesig auf Montag. Denn da spielen wir mit euch ein neues Quiz hier in der Enjoy Morning Show.
1: Ab Montag zocken wir mit euch gefragt, gejagt.
0: Woo!
1: Also kennt ihr vielleicht aus dem Fernsehen mit Alex Bommes und am Montag gibt's das Ganze auch im Radio. Sind wir schon ein bisschen stolz drauf.
0: Ich habe das während meiner Elternzeit immer sehr viel gesuchtet. Montag 20 vor 8 geht's los und zu gewinnen gibt's Tickets für Linkin Park. Keep me waiting,
1: boah. Also Leute, bewerbt euch jetzt in der Enjoy-App und dann zocken wir Montag unsere allererste Runde gefragt, gejagt. Ganz neu in eurer Enjoy Morning Show.
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0: Morgen, Enjoy ist hier, 7.54 Uhr.
1: Und dieses Thema macht auf jeden Fall was mit euch.
2: Wir haben in MV seit vielen, vielen Jahren die schlechtesten Betreuungsschlüssel deutschlandweit.
1: Das hat uns Anne heute früh erzählt. Dabei geht es um das Verhältnis Mitarbeitende und Kinder in Kitas.
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0: Genau, hier haut ihr alles raus, was euch beschäftigt. Max aus Rostock arbeitet auch in einer Kita in Mecklenburg-Vorpommern und bei dem sieht's ähnlich krass aus, hat er uns erzählt.
4: Wir betreuen in MV so viele Kinder wie tatsächlich nirgendwo anders in ganz Deutschland. Bei uns im Hort haben wir aktuell einen Erzieher auf 22 Kinder.
5: Das, oh Gott, ich krieg Gänsehaut.
1: Das ist richtig crazy.
5: Wie soll das denn klappen?
4: Das ist crazy. Und aktuell ist es so bei uns in MV, die Geburtenzahlen, die gehen zurück. Mhm. Und wir haben die Chance, diesen Rückgang der Geburtenzahlen zu nutzen, um den Betreuungsschlüssel, der bei uns echt schlecht ist, zu verbessern.
0: Was können wir jetzt tun? Also wie können wir euch unterstützen?
4: Ja, wir haben ein Volksbegehren gestartet. Dieses Volksbegehren, das läuft in Mecklenburg-Vorpommern und wir brauchen 100.000 Unterschriften. Und wenn man in MV wohnt, mindestens 16 Jahre alt ist und uns unterstützen will, dann kann man in die nächstgelegene Kita, in den nächstgelegenen Ort, in den Schulen liegen die Listen auch und uns eine Unterschrift da lassen. Das würde uns mega helfen.
1: Ja, da geht es um eine Petition der GEW, also der Gewerkschaft für Erziehung und Wissenschaft. Bis Freitag müssen 100.000 Menschen unterschreiben, damit sich in Mecklenburg-Vorpommern hoffentlich was an der Kita-Betreuung ändert.
0: Ja, ich als neue Mama fühle das Thema so sehr und drücke ganz doll die Daumen, dass ihr die 100.000 packt.
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0: Es ist 8 Uhr. Guten Morgen.
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2: Wenn ich in den Urlaub fahre, mache ich das entweder mit dem Auto oder ich fliege. Mit dem Zug war ich bisher nur in Deutschland unterwegs. Es geht aber natürlich auch im Ausland. Die Buchung ist aber oft nicht so einfach. Da soll sich jetzt was ändern. Tabea Panna aus den Enjoy Infos, was denn?
3: Wenn man eine Reise durch mehrere Länder bucht, dann soll man das bald alles über eine Plattform machen können. Nicht wie bisher über mehrere Zugunternehmen in den unterschiedlichen Ländern. Dazu will die EU-Kommission heute ihre Ideen vorstellen. Deutschland ist dabei aber jetzt schon besser aufgestellt als andere Länder, sagt Enjoy-Reporterin Sarah Lopez.
4: Die Deutsche Bahn gehört schon jetzt zu den europäischen Eisenbahnunternehmen, die vergleichsweise viele internationale Strecken im Buchungsportal anbieten. Bei anderen europäischen Bahnunternehmen geht das kaum. Die EU-Kommission wird heute ihre Vorschläge dazu machen, die dann ans Parlament und die Mitgliedstaaten gehen. Für die Kommission ist es letztendlich eine Klimafrage, soll die Europäische Union doch bis 2050 klimaneutral werden.
3: Wer anderen sogenannte K.O.-Tropfen verabreicht, soll härter bestraft werden. Das möchte die Bundesregierung und will dafür heute einen Gesetzentwurf fertig machen. Der sieht unter anderem vor, solche Substanzen künftig rechtlich wie eine Waffe einzustufen. Die Mindeststrafe sollen dann 5 Jahre Haft sein. China und die USA waren die letzten Wochen eher mit ihrem Zollstreit in den Nachrichten. Heute geht's aber um einen Besuch. US-Präsident Trump ist das erste Mal seit 2017 in China zu Besuch und spricht auch mit dem chinesischen Präsidenten. Wichtigstes Thema ist der Handel zwischen den Ländern. Darf ein polnisches Rüstungsunternehmen den Namen Obelix für seine Waffen nutzen? Damit hat sich der Europäische Gerichtshof beschäftigt. Heute soll ein Urteil fallen. Geklagt hatte der Verlag, der die Asterix-Comic-Reihe herausbringt. Er sagt, die Waffenfirma nutze die Bekanntheit und das Image der Figur Obelix aus.
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5: Und das Wetter heute mal wieder etwas unentschlossen. Viele Wolken dabei, dazu immer wieder Regen, teilweise auch Gewitter. Zwischendurch gibt es aber auch ein paar trockene Phasen mit so Sonnenschein. Vor allem von Nordfriesland bis nach Rügen. 11 bis 15 Grad maximal. Morgen kaum Veränderung. Es bleibt so unbeständig und bis zu 14 Grad maximal.
2: Gleich 3 nach 8. Wir schauen auf die Straßen. Bei uns im Norden ist einiges los. A1 Osnabrück Richtung Bremen steht jetzt zwischen Dreieckstur und Bremen-Asten 5 Kilometer vor der Baustelle. A1 Bremen Richtung Lübeck zwischen Maschner Kreuz und Norderelbbrücke 7 Kilometer nach Bergungsarbeiten. Dann die A2 Berlin Richtung Hannover zwischen Pein und Lehrter Ost 7 Kilometer im Baustellenbereich. A2 Dortmund Richtung Hannover zwischen Porta Westfalica und Bad Eilsen 8 Kilometer Stau. Da wird der Verkehr wegen Bergungsarbeiten über den Standstreifen geleitet. Nochmal A2 Hannover Richtung Berlin zwischen Allerengersleben und Alsleben 5 Kilometer. Auf der A7 Kassel Richtung Fulda zwischen Dreikassel Süd und Guxhagen behindert Rauch immer noch die Sicht. Dann A7 Hannover Richtung Hamburg zwischen Marmsdorf und Waltershof 6 Kilometer wegen Bergungsarbeiten. Und die letzte Meldung kommt von der A25 Geesthacht Richtung Hamburg zwischen Nettelnburg und Allermöhe 3 Kilometer. Gute Fahrt euch!
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5: Tag, moin.
2: Oh, morgen am Vatertag ist es doch wieder soweit. Flunkyball WM bei mir in Elmshorn.
5: Oh,
2: ja, da ist was los. Das ist ja so ein Partyspiel, wo du in der Reihe gegenüberstehst und eine Flasche mit dem Ball abwirfst und es geht eigentlich hauptsächlich darum zu trinken.
5: Wird bestimmt auch beim Airbeat One Festival im Juli in Neustadt-Glewe in Mecklenburg-Vorpommern gezockt, oder?
2: Ja.
5: Und genau dafür gewinnt ihr gleich wieder Tickets in 5 Minuten.
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0: Moin Giorno, Enjoy ist hier. Genau, 8.09 Uhr haben wir es jetzt.
1: Tickets fürs Airbeat One Festival. Habt ihr Bock? Na bitte.
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1: Ja, diese Woche geht's ums EDM Festival Airbeat One in Neustadt-Glewe in Mecklenburg-Vorpommern.
0: Um die Tickets zocken jetzt Jacqueline aus Schesel und Martin aus Aurich, also beide aus in Niedersachsen. Guten Morgen.
3: Hallo.
4: Hallo.
1: Geil.
0: Noch seid ihr gut drauf. Ja. Vielleicht seid ihr Feinde.
1: Ja. Wohlgesonnen. Bis jetzt. Wir haben jetzt noch eine kleine Runde um Tickets fürs Airbeat One Festival. Es geht um eine sogenannte Schätzfrage, bei der Martin als erstes antworten wird und Jacqueline, du sagst dann einfach mehr oder weniger, okay?
3: Okay.
0: Sehr okay, geht los. Cascada ist ja ein Begriff, ne? Hier kommt nochmal kurz ein Song von ihr. Nur geil, die spielt dieses Jahr auch auf dem Airbeat. Wenn man sich ihre Termine anschaut, gibt es auch einen Termin in Südamerika. Wie viele Kilometer Luftlinie wird wohl der am weitesten entfernte Ort auf Cascadas Tourliste von Neustadt-Glewe entfernt sein? Wo er das Airbeat One ist.
1: Wow, okay, Martin, deine Antwort. In 3, 2, 1 und bitte.
4: 7.000 Kilometer.
1: 7.000 Kilometer, alles klar. Jacqueline, mehr oder weniger?
3: Weniger.
1: Du sagst weniger.
0: Hier kommt die Antwort. 10.215 und 98. Und damit hat Martin gewonnen.
4: Jawohl.
3: Glückwunsch.
4: Danke.
1: Oh, Jacqueline, es tut uns leid.
3: Schade.
0: Oh, das nächste Mal, ne? Wir spielen ja noch ein paar Wochen um coole Festival-Tickets. Und wir wünschen jetzt erstmal Martin ganz viel Spaß auf dem Airbeat One. Lass die Sau raus.
4: Danke, danke.
1: Ja, hammer cool. Habt ihr auch Bock? Dann bewerbt euch noch fix in der Enjoy-App oder auf enjoy.de. Und die nächsten Tickets gibt's im Enjoy-Nachmittag ab 14 Uhr.
0: Good morning.
1: Good morning.

0: Where's my husband? Um 17 Minuten nach 8. Das ist Angel. Wunderschönen guten Morgen. Und where's my Frühlingswetter eigentlich? Habe ich gefragt.
1: Nicht vorhanden.
0: Nee, leider nicht. Es ist ein bisschen verregnet heute. Sonne ist ein bisschen da. Wenn ihr sie seht, grüßt sie ganz lieb. 15 Grad maximal.
1: Kennt ihr vielleicht auch, es gibt WhatsApp-Gruppen, da ist man regelmäßig am Start. Mhm. Und dann gibt es welche, die hat man eventuell auf stumm gestellt.
0: Oh ja.
1: Ich habe gestern kurz überlegt, eine neue auf stumm zu stellen, weil wir...
0: Ja!
1: Schöne Grüße an alle, die da drin sind. Weil wir mit unserem ganzen Jahrgang aus der Schule jetzt eine neue WhatsApp-Gruppe haben, weil wir machen im Juni ein großes Klassentreffen. Mhm. Mega cool, freue ich mich drauf. Aber da sind jetzt halt ganz entspannt 40, 50 People drin. Und gestern musste jeder nochmal sagen, ach, übrigens, ich bin ich und ich. Ich hieß früher so, ich bin jetzt der und der. Und dann immer noch meine Erklärung dazu. Und ich freue mich und schöne Grüße. Und jedes Mal bing, bing, bing, bing auf meinem Handy. Da so, oh, ich habe keinen Bock mehr, Alter.
0: Klingt anstrengend, ist aber auch ein bisschen spannend so, ne?
1: Ja, natürlich. Man guckt erstmal, wie die aussehen, die Leute.
0: Aber ich habe auch so ein paar WhatsApp-Gruppen so ein bisschen auf stumm gestellt, weil ich mir denke, ich kann da auch nicht immer antworten.
1: Nee.
0: Vor allem in so familientechnisch.
1: Ja.
0: Ich habe irgendwie 4 Familiengruppen, in der ich drin bin. Aber ich habe doch nur 2 Eltern eigentlich.
1: Was
0: passiert ist. Ja, aber es kennt wahrscheinlich einige von uns, oder? Vielleicht habt ihr auch WhatsApp-Gruppen auf stumm geschaltet. Sagt doch mal gern Bescheid, welche das denn sind. Also vielleicht auch mit dem Namen der Gruppe.
1: Oh ja, bitte.
0: Da können wir ein bisschen quatschen, was da so passiert. Uns austauschen. Einfach über die Angel-App. Das wäre toll.

0: California, das ist Norddeutschland hier. 8:25 Uhr, Angel, guten Morgen.
1: So, einfach mal eine Auszeit nehmen, bewusst ein bisschen Me-Time, das ist richtig wichtig, sagt auch Theresa am Open Mic Woche heute bei uns. Ihr wisst, eure Themen kommen heute groß raus und sie schreibt, sie hatte nach mehr als 2 Jahren mal endlich wieder kinderfrei und hat sich letztes Wochenende mal schön mit ihren Mädels getroffen und ganz viel geschlafen.
0: Damit ist Theresa nicht die einzige. Sängerin Zoe Reese sieht das auch so.
2: Einfach so meine Haut pflegen, vielleicht Nägel machen gehen, meine Wimpern oder einfach auch mal chillen, Sachen gucken, random Sachen gucken. Einfach irgendwas, was mir gut tut.
1: Oh, ja, so wichtig.
0: Selfcare, das hat sie uns im Enjoy-Interview erzählt. Habt ihr auch noch was für den Open Mic Woche, Leute? Schickt es uns über die Enjoy-App. Und dazu gibt Zoe Reese, Robin Schulz, Zigala mit AM to PM. Guten Morgen.

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6: Guten Morgen, gleich 8:30.
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7: Die meisten von uns werden die Regel für Partys kennen. Getränke in Clubs und auf Konzerten nicht einfach so stehen lassen, damit niemand K.O.-Tropfen reinmischen kann. Für Übergriffe mit solchen Tropfen soll es bald höhere Strafen geben. Tabea Panda aus den Enjoy-Infos, wie hoch denn?
6: Mindestens 5 Jahre Haft. Das plant jedenfalls die Bundesregierung. Sie will heute den Gesetzentwurf dazu fertig machen. Was genau geplant ist, erklärt Enjoy-Reporterin Ulrike Ufer.
8: Die neue höhere Strafe ist für den Fall geplant, dass ein überführter Räuber oder Sexualstraftäter K.O.-Tropfen anwendet. Bisher gab es bei solchen Verbrechen nur dann mindestens 5 Jahre, wenn eine Waffe oder ein anderer gefährlicher Gegenstand eingesetzt wurde. Nun soll als dritter Begriff das Wort Mittel ergänzt werden, um eben auch K.O.-Tropfen darunter zählen zu können. Denn zuvor hatte der Bundesgerichtshof geurteilt, dass solche Tropfen mit dem bisherigen Wortlaut nicht mitgemeint sind.
6: Wenn wir eine Zugreise durch mehrere europäische Länder buchen wollen, müssen wir dafür oft bei verschiedenen Zugunternehmen auf unterschiedliche Plattformen setzen. Die EU-Kommission will das ändern und heute ihre Vorschläge dazu vorstellen. Die gehen dann ans EU-Parlament und an die Mitgliedstaaten. In 4 Monaten, am 20. September, wird in Mecklenburg-Vorpommern gewählt. Jetzt gibt es eine neue Umfrage von Infratest DIMAP im Auftrag des NDR. Laut den Ergebnissen kann die in Teilen rechtsextreme AfD aktuell mit 36% der Stimmen rechnen, die regierende SPD nur mit 27%. Dahinter liegen die Linke und die CDU. Die Grünen bekamen nur 4%, das BSW 5. Formel-1-Rennen in Dänemark. Das ist der Traum eines dänischen Unternehmers, der ein Pharmaunternehmen geerbt hat. Er würde gerne eine Rennstrecke in der Nähe der deutsch-dänischen Grenze ausbauen, sodass es auch eine Strecke für internationale Rennen gibt. Einen Zeitplan für seine Idee gibt's aber noch nicht.
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7: Und was kann das Wetter heute in Norddeutschland? Also viele Wolken dabei, dazu immer wieder Regen, teilweise Gewitter. Zwischendurch gibt es aber auch so ein paar trockene Phasen mit etwas Sonne, vor allem von Nordfriesland bis nach Rügen. 11 bis 15 Grad maximal. Morgen sieht es ähnlich aus wie heute, aber nur noch 14 Grad maximal.
9: 8.32 Uhr wird ein bisschen weniger auf den Straßen bei uns im Norden. Wir fangen an auf der A1 Osnabrück Richtung Bremen zwischen Dreieckstur und Bremen-Asten, 5 Kilometer vor der Baustelle. Dann die A1 Bremen Richtung Lübeck zwischen Maschener Kreuz und Norderelbbrücke, 6 Kilometer nach Bergungsarbeiten. Dann haben wir die A2 Dortmund Richtung Hannover zwischen Porta Westfalica und Bad Eilsen, 8 Kilometer. Da wird der Verkehr wegen Bergungsarbeiten über den Standstreifen geleitet. A2 Hannover Richtung Berlin zwischen Allerengersleben und Bornstedt staut es sich für LKW. Dann rüber auf die A7 Hannover Richtung Hamburg zwischen Marmsdorf und Waltershof 6 Kilometer nach Bergungsarbeiten und A36 Wolfenbüttel Richtung Wolfsburg. Zwischen Wolfenbüttel Nord und Kreuz Braunschweig Süd haben wir 3 Kilometer. Gute Fahrt!
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7: Ja, Tag, moin, und vielleicht habt ihr das auf Social Media auch gesehen. Backpapier soll ungesund sein, vor allem bei bestimmten Temperaturen. Oh, bitte nicht auch noch das Backpapier!
9: Ja, wir checken jetzt gleich mal, was da dran ist. Klären wir in 5 Minuten in unserer Wissensrubrik Nice to Know.
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0: 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Na, moin, Giorno, Enjoy ist hier. 8.38 Uhr haben wir es gleich.
1: Die TK-Pizza schön bei 250 Grad in den Ofen hämmern. Steht ja bei manchen Packungen so drauf. Mhm. Aber auf der Packung vom Backpapier steht, darf man nur bis 220 Grad verwenden. Ja, was jetzt?
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0: Gott sei Dank haben wir Jonas hier aus der Enjoy-Backofen-Redaktion. Du hast ja recherchiert. Ist Backpapier wirklich ab gewissen Temperaturen ungesund für uns?
1: Also, wenn wir das Backpapier nicht über 220 Grad erhitzen, dann ist es für uns unbedenklich. Das ist erstmal die gute Nachricht. Drehen wir den Ofen aber höher, dann kann es tatsächlich sein, dass die dünne Silikonbeschichtung, die auf dem Backpapier drauf ist, bestimmte Chemikalien freisetzt. Und das ist an unserer TK-Pizza dann nicht so geil.
0: Nee.
1: Das gleiche gilt übrigens auch, wenn wir dasselbe Backpapier zu oft wiederverwenden.
3: Alles klar, was mache ich denn aber mit einer Pizza, die bei 250 Grad backen muss?
1: Ja, also wenn du jetzt kein Geld für einen Pizzastein ausgeben möchtest, dann am besten oldschool das Blech mit Öl und Margarine einfetten oder einfach ein bisschen länger auf niedrigerer Temperatur backen.
3: Ja, Moment mal, aber ich packe die Pizza ja nicht auf ein Blech, sondern auf dieses Gitter.
0: Ja, das ist ja jedem selbst überlassen. Also, Mythos geklärt, Backpapier ist nicht per se ungesund, aber wir sollten nicht bei über 220 Grad das Zeug benutzen.
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0: 40. Es ist Enjoy. Tag, moin. Und heute beim Wetter wirklich alles dabei. Gerade schien kurz die Sonne. Jetzt haben wir wieder Wolken. Gleich wird es wahrscheinlich wieder regnen. Hoffentlich kein Schnee, aber bei 15 Grad maximal ist das doch eher selten.
1: Geht doch mal bitte rein bei euch bei WhatsApp und sagt uns, welche Gruppen ihr auf stumm gestellt habt. Weil ich glaube, das haben wir alle, oder?
0: Aha.
1: Dani schreibt, meine Family-Gruppe heißt Hör auf de Mutti und sollte Infos enthalten zwischen mir und meinen beiden Mädels. Aber ja, hin und wieder artet es aus.
0: Glaube ich.
1: Marie sagt, ich weiß nicht, ob das gemeint war, aber ich kann keine JGA-Gruppen leiten.
0: Oh.
1: Endlose Diskussion. Sag mir einfach wann und wie viel Geld du bekommst. Ich muss nicht mal wissen, was wir machen. Also diese Gruppen sind tatsächlich wohl immer auf stumm bei ihr gestellt.
0: Ja, und Kathi schreibt, mein Handy ist dauerhaft auf stumm, aber ich habe zwei Gruppen archiviert, weil da teilweise so viel geschrieben wird, dass jedes Mal meine Uhr vibriert.
1: Boah, ätzend.
0: Anstrengend. Und Johanna hat auch noch eine Sprachnachricht drüber gehauen.
2: Guten Morgen. Also ich habe zwei Flohmarktgruppen bei uns aus der Umgebung, einmal für Kinder und einmal für allgemeine Sachen auf stumm, weil da täglich hunderte von Sachen reingestellt werden. Und meine Arbeitsgruppe, weil ich noch bis Juni in Elternzeit bin mit unserer kleinen Tochter.
1: Ja, richtig so.
0: Was habt ihr so auf stumm gestellt? Hoffentlich nicht Enjoy.
1: Nein.
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0: Simsalabim, da sind wir wieder, 8.52 Uhr. Enjoy hier, guten Morgen, Leute.
1: Oh, Achtung, Achtung, da kommt schon wieder eine.
0: Entdeckung.
1: Möwen gehören ja zum Norden dazu, keine Frage. Aber diese Dinger sind ja einfach sehr frech. In einer Eisdiele in Warnemünde wird fast jedes dritte Eis von Möwen wegstibitzt, hat uns Inhaber Florian gesagt.
2: Ja, wir haben das Problem ja schon seit Jahren. Mhm. Und so die schlimmsten Szenen sind eigentlich, wenn man direkt unter der Markise rausgeht und die Möwe sofort im Sturzflug auf das Eis stürzt und das Eis natürlich zu 90% zerstört ist.
0: So ein geiles Bild. Und deswegen haben sie sich was überlegt, ja. Es gibt ab sofort immer einen Regenschirm zum Eis dazu als Möwenabwehrsystem.
2: Tatsächlich haben uns die Kunden selber da drauf gebracht, weil die ihre Regenschirme selber von zu Hause mitgebracht haben. Und so haben wir uns das selber abgeguckt und haben uns gedacht, gut, organisieren wir das und bieten das mal an. Jeder, der ein Eis sich kauft, darf sich den Schirm mitnehmen. Mhm. Kann ihn meinetwegen auch mit an den Strand nehmen, sich dort noch vor den Möwen schützen, wenn er sich dort noch ein Fischbrötchen holt oder.
0: Das ist schon voll die süße Idee, ne? Was ja. Ich total toll fände, wenn man die Schirme direkt ins Eis stecken würde, wie bei so einem Cocktail, weißt du?
1: Ja, auch eine schöne Idee.
0: Oh Mann.

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4: Gleich 9 Uhr, guten Morgen.
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5: Wenn ich in den Urlaub fahre, dann mache ich das entweder mit dem Auto oder ich fliege. Mit dem Zug war ich bisher nur in Deutschland unterwegs. Es geht aber natürlich auch im Ausland. Die Buchung ist aber oft nicht so einfach und da soll sich jetzt was ändern. Tabea Panda aus den Enjoy Infos, was denn?
6: Wenn man eine Reise durch mehrere Länder bucht, dann soll man das bald alles über eine Plattform machen können. Nicht wie bisher über mehrere Zugunternehmen in den unterschiedlichen Ländern. Dazu will die EU-Kommission heute ihre Ideen vorstellen. Deutschland ist dabei aber jetzt schon besser aufgestellt als andere Länder, sagt Enjoy-Reporterin Sarah Lopez.
7: Die Deutsche Bahn gehört schon jetzt zu den europäischen Eisenbahnunternehmen, die vergleichsweise viele internationale Strecken im Buchungsportal anbieten. Bei anderen europäischen Bahnunternehmen geht das kaum. Die EU-Kommission wird heute ihre Vorschläge dazu machen, die dann ans Parlament und die Mitgliedstaaten gehen. Für die Kommission ist es letztendlich eine Klimafrage, soll die Europäische Union doch bis 2050 klimaneutral werden.
6: Wer anderen sogenannte K.O.-Tropfen verabreicht, soll härter bestraft werden. Das möchte die Bundesregierung und will dafür heute einen Gesetzentwurf fertig machen. Der sieht unter anderem vor, solche Substanzen künftig rechtlich wie eine Waffe einzustufen. Die Mindeststrafe sollen dann 5 Jahre Haft sein. Eine Studie hat sich angesehen, welche Flughäfen weltweit am meisten zum Klimaschaden beitragen. Das Ergebnis sind vor allem die großen Flughäfen wie Dubai und London. Das liegt aber nicht nur an der Anzahl der Flüge, sondern daran, dass dort viele Langstreckenflüge starten und landen. Bei der Bundesregierung steht heute auch das sogenannte Heizungsgesetz auf der Tagesordnung. Das neue Gebäudemodernisierungsgesetz soll auf den Weg gebracht werden. Alle Formen des Heizens sollen damit erlaubt bleiben. Allerdings sollen nach und nach bei fossilen Brennstoffen wie Öl und Gas andere nicht fossile Stoffe beigemischt werden. Über das neue Gesetz stimmen aber noch Bundestag und Bundesrat ab.
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4: Heute gibt es viele Wolken, dazu immer wieder Regen, teilweise auch Gewitter, aber zwischendurch gibt es auch ein paar trockene Phasen mit etwas Sonne, vor allem von Nordfriesland bis nach Rügen. 11 bis 15 Grad maximal. Morgen, der Donnerstag, sieht komplett ähnlich aus, aber nur 14 Grad maximal.
5: 2 nach 9, der Blick geht auf die Straßen bei uns im Norden. Ein bisschen was ist noch los. A1 Osnabrück Richtung Bremen, zwischen Dreieckstur und Bremen-Arsten, 5 Kilometer vor der Baustelle. Dann die A1 Bremen Richtung Lübeck, zwischen Maschener Kreuz und Norderelbbrücke 6 Kilometer. A2 Dortmund Richtung Hannover, zwischen Porta Westfalica und Bad Alsen 8 Kilometer Stau. Da wird der Verkehr wegen Bergungsarbeiten über den Standstreifen geleitet. Dann die A2 Hannover Richtung Berlin. Zwischen Allerengersleben und Bornstedt staut es sich für Lkw. A7 Hannover Richtung Hamburg. Zwischen Dreieck Hamburg Südwest und Waltershof 6 Kilometer. Und noch die A36 Wolfenbüttel Richtung Wolfsburg. Zwischen Wolfenbüttel Nord und Kreuz Braunschweig Süd 3 Kilometer Stop and Go. Gute Fahrt!
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4: Wir haben euch heute früh gefragt, worin seid ihr besser geworden in eurem Leben? Mio hat über die Enjoy-App geschrieben, ich war früher immer recht impulsiv, wollte anderen meine Meinung aufdrücken. Heute bin ich da viel entspannter.
5: Oh, das ist richtig gut. Was unsere Ladies und Gentlemen aus der grauen Schlau-WG in ihrem Leben so gelernt haben, das hören wir uns an in 6 Minuten.
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0: dabei seid. Enjoy es hier. 9.08 Uhr haben wir es jetzt.
1: Worin seid ihr im Laufe eures Lebens eigentlich besser geworden?
0: Ich glaube, ich kann mittlerweile besser Nein sagen.
1: Mhm.
0: Also auch mich als Prioma setzen.
1: Sehr gut.
0: Ist aber auch noch Luft nach oben. Also ja. Es geht noch ein bisschen
1: Man
0: besser.
1: Man lernt ja nie aus. Aber ja. Was haben die denn hier auf Lager?
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0: Hier quatschen wir jeden Tag mit der Generation 80+ und lernen was dazu. Heute wollte Kollege Martin wissen, worin sind Sie denn besser geworden?
3: Selbstbewusster bin ich geworden und kämpferischer.
1: Woher kommt das?
3: Ja, erstmal habe ich Therapie gemacht und das hat mich dazu gebracht, auch mal den Mund aufzumachen.
1: Warum warst du früher keine Kämpferin?
3: Meine Mutter hat immer gesagt, dass sie mich nicht wollte und dass ich sowieso dumm wäre.
1: Oh, wow.
3: Und da habe ich einfach gesagt, entweder du machst jetzt was oder du wirst untergehen. Und das wollte ich nicht. Und heute habe ich auch keine Angst mehr vor meiner Mutter oder so.
1: Worin bist du über die Jahre besser geworden?
3: Vielleicht bin ich toleranter geworden. Also ich will ein Beispiel nennen. Ich habe einen Stiefvater bekommen, der war so streng und ich habe ihn gehasst bis zum geht nicht mehr. So im Laufe der Jahre habe ich überhaupt erst mal mitbekommen, warum er so ist. Der hatte 5 Jahre russische Kriegsgefangenschaft hinter sich. Also das meine ich jetzt mit, dass man milder werden kann, wenn man die Hintergründe von Menschen weiß.
1: Worin bist du über die Jahre besser geworden?
4: Im Gedichte schreiben. Ich sage häufiger, sind das eher so Raps.
1: Okay, kannst du uns einfach deine Raps vorlesen?
4: Ja, die Jugend sitzt in den Straßencafés. Sie brabbeln und schnappeln, lachen und rauchen, sind für die Arbeit nicht mehr zu gebrauchen.
1: Boah. Ah, sehr schön. Ein bisschen Generationskritik in Rap-Form von Sabine.
3: Nein, ist doch noch nicht fertig.
1: Ja, aber Diss-Track hier.
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0: Buongiorno, 9.16 Uhr, hier ist eure Enjoy Morning Show, hallöchen.
1: Apropos Buongiorno, morgen ist auch Vatertag.
0: Ja.
1: Und dein Mann Basti, erste Mal als Vater unterwegs.
0: Ja, boah, der erste Vatertag überhaupt und er kann leider keine Bollerwagentour mit seinen Freunden machen, weil wir fahren morgen mit der Family an die Nordsee.
1: Ach so, macht er das sonst immer?
0: Nö.
1: Also,
0: hat er noch nie gemacht.
1: Ach, so ein Mist aber auch.
0: Euch eine schöne Vatertagstour.
1: Starker Gag. 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

0: Schön.
1: Danke.
0: Hier ist eure Enjoy Morning Show, 9.23 Uhr. Guten Morgen.
2: Und jetzt geht Liebe raus an Sebastian aus Parchim in Mecklenburg-Vorpommern. Der ist seit über 13 Jahren auch als Drag Queen namens Miss Genie unterwegs und möchte genau dafür mehr Sichtbarkeit von queeren Menschen sorgen.
3: Ich sag immer, Mrs. Genie ist like a superstar für mich.
2: Yeah.
0: Bitte süß.
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0: Sebastian hat sich bei unserem Open Mic Woch gemeldet und da ist er genau an der richtigen Adresse, denn hier geht's um eure Themen. Sebastian, du organisierst gerade zum ersten Mal komplett als Privatperson einen CSD in Parchim, also einen Christopher Street Day. Wie aufregend.
3: Daher bin ich sehr gespannt, was passiert und wie viele Menschen kommen werden, weil ich habe hier gemerkt, dass die queeren Menschen sich hier gar nicht zeigen und nicht trauen. Das ist eigentlich schade und traurig.
1: Definitiv.
3: Und deswegen mache ich es ja auch unter anderem, ne, dass sie ein bisschen an diesem Tag sich endlich zeigen können, was sie sonst eigentlich nicht machen.
0: Was ist nochmal jetzt deine Message am Open Mic Woch als Mrs. Genie? Was möchtest du raushauen in den ganzen Norden?
3: Dass ich erstmal die schönste Drag in Parchim bin und die einzigste.
0: Das ist klar.
3: Und wichtig ist, dass wir natürlich uns selbst lieben und nicht hassen und nicht verurteilt werden.
2: Schön. Um 14 Uhr geht es am Samstag am Bahnhof in Parchim los mit dem CSD. Danach gibt es auch eine Aftershow-Party inklusive Drag Queens. Ach Leute, wir lieben doch eure Themen, die euch auf dem Herzen liegen. Habt ihr auch was? Dann schickt es rüber über Messenger der kostenlosen Enjoy-App.
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0: Da muss ich mal direkt dazwischen. Falschfahrer auf der A29 Wilhelmshaven Richtung Oldenburg zwischen Wilhelmshavener Kreuz und Sande. Kommt euch ein Falschfahrer entgegen. Achtung, Falschfahrer auf der A29 Wilhelmshaven Richtung Oldenburg zwischen Wilhelmshavener Kreuz und Sande. Kommt euch ein Falschfahrer entgegen. Fahrt äußerst rechts und überholt nicht. Und da ist der Song zu Ende und es ist 9:30.
1: Passt ja.
0: Können wir eh direkt auf die Straßen gucken. Machen wir weiter mit den Staus. Auf der A1 Osnabrück Richtung Münster zwischen Kreuz Lotte Osnabrück und Lattbergen behindert starker Regen und Hagel gerade den Verkehr. Also da vorsichtig fahren. A1 Osnabrück Richtung Bremen zwischen Dreieck Stur und Bremen-Asten 5 Kilometer Stau. Dann die A1 Bremen Richtung Lübeck zwischen Maschener Kreuz und Norderelbbrücke 9 Kilometer. Dauert eine knappe halbe Stunde länger. A2 Dortmund Richtung Hannover zwischen Porta Westfalica und Bad Eilsen 8 Kilometer Stau. Da wird der Verkehr immer noch wegen Bergungsarbeiten über den Standstreifen geleitet. Dann die A2 Hannover Richtung Berlin zwischen Allerengersleben und Bornstedt staute sich für LKW. Und noch die A7 Hannover Richtung Hamburg zwischen Dreieck Hamburg Südwest und Waltershof 6 Kilometer. Gute Fahrt!
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1: Und was durfte ich gerade erfahren? Meine Küche sieht aktuell aus wie so ein Tatort.
0: Oh nein, was passiert?
1: Ja, meine Freundin Caro hat mir gerade geschrieben. Das Ding ist, seit einiger Zeit trinke ich morgens halt immer so ein Glas rote Beetesaft.
0: Oh nein.
1: Und ich bin wohl nicht ganz kleckerfrei unterwegs. Und das sieht wirklich so aus, als wäre da was Schlimmes passiert. Naja.
0: Du bist auch so ein Typ, du gehst aus dem Raum raus und nicht nochmal umdrehen, ne?
1: Nee, ich bin schon sonst halt grundsätzlich
3: unterwegs. 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

0: Mensch, schöner Track. NF, Let You Down. Wunderschönen guten Morgen um 9.38 Uhr bei Enjoy.
1: Und dieses Thema bewegt uns heute Morgen. Es geht um das Verhältnis Mitarbeitende und Kinder in Kitas, nennt sich Betreuungsschlüssel.
0: Nadine schreibt dazu über die Enjoy-App, der Betreuungsschlüssel ist lächerlich. In Niedersachsen sind es 7,5 Kinder pro Erwachsener in der Krippe. Es ist ein Scherz. Zu zweit soll man 15 Kinder unter 3 betreuen. Also wer sich das ausdenkt, hat ganz klar noch nie in diesem Job gearbeitet und auch einfach keine Ahnung.
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1: Hier haut ihr alles raus, was euch beschäftigt. Max aus Rostock arbeitet auch in einer Kita in Mecklenburg-Vorpommern und bei dem sieht sogar noch krasser aus als bei Nadine, hat er uns erzählt.
3: Wir betreuen in MV so viele Kinder wie tatsächlich nirgendwo anders in ganz Deutschland. Bei uns im Hort haben wir aktuell einen Erzieher auf 22 Kinder.
4: Das oh Gott, ich krieg Gänsehaut.
5: Das ist richtig crazy.
4: Wie soll das denn klappen?
3: Das ist crazy und aktuell ist es so bei uns in MV, die Geburtenzahlen, die gehen zurück. Und wir haben die Chance, diesen Rückgang der Geburtenzahlen zu nutzen, um den Betreuungsschlüssel, der bei uns echt schlecht ist, zu verbessern.
1: Was können wir jetzt tun? Also wie können wir euch unterstützen?
3: Ja, wir haben ein Volksbegehren gestartet. Dieses Volksbegehren, das läuft in Mecklenburg-Vorpommern und wir brauchen 100.000 Unterschriften. Und wenn man in MV wohnt, mindestens 16 Jahre alt ist und uns unterstützen will, dann kann man in die nächstgelegene Kita, in den nächstgelegenen Ort, in den Schulen liegen die Listen auch und uns eine Unterschrift da lassen. Das würde uns mega helfen.
0: Also dabei geht es um eine Petition der GEW, also der Gewerkschaft für Erziehung und Wissenschaft. Bis Freitag müssen 100.000 Menschen unterschreiben, damit sich in Mecklenburg-Vorpommern hoffentlich was an der Kita-Betreuung ändert.
1: Ich als neue Mama fühle das Thema sehr und drücke ganz doll die Daumen, dass ihr die 100.000 noch packt.
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0: Wunderschönen guten Morgen, 9.46 Uhr. Es ist Enjoy und kannst ja schon fast wieder die Jacke aus dem Keller holen, ey.
1: Ja, wirklich. Habe ich auch schon gedacht.
0: Also ich sag mal so, 15 Grad maximal klingt zwar mild, aber die Luft sorgt für die Frische. Dazu mal wieder ein paar Schauer und ein bisschen Sunshine.
1: Nur noch 3 Tage, Leute, dann geht es los mit der Tour von Harry Styles bzw. seiner Residency. Bedeutet ja, dass er nicht von Stadt zu Stadt reist, sondern er bleibt für mehrere Termine nacheinander an einem Ort. Und die Fans kommen dann zu ihm, statt er zu uns. Das ist natürlich auch ein bisschen teurer für die Fans.
0: Ja.
1: Samstag geht's los in Amsterdam und ihr hört ihn jetzt bei uns mit American Girls. Guten Morgen.
0: Moin.

0: wir lieben es doch auch. 9.52 Uhr, es ist Enjoy. Tag, moin.
1: So, morgen ist Christi Himmelfahrt oder wie wir es nennen bei Enjoy Himmel.
2: Fahrt.
1: Heißt die Sendung, die ihr hier morgen zum Feiertag hören werdet. Das wird ein großes Festival-Warm-up der jungen Radiowellen der ARD.
0: Den ganzen Tag über von 10 bis 20 Uhr gewinnt ihr dann nämlich Festival-Tickets für die fettesten Festivals Deutschlands. Also darunter natürlich Hurricane, das Deichbrand, das Airbeat One oder auch die Enjoy Star Show. Nice. Also wir drücken euch die Daumen und hören uns dann Montag wieder, weil Freitag übernimmt dann Kollege Moritz noch die Enjoy Morning Show.
1: Nur geil. Schönes Wochenende und bis nächste Woche.
0: Abfahrt.

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4: 10 Uhr haben wir es gleich.
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4: Passt bitte auf eure Getränke auf, wenn ihr feiern seid. Vor allem in Schleswig-Holstein gab es in letzter Zeit vermehrt wieder Fälle, dass Menschen nach K.O.-Tropfen untergemischt worden sind. Und die Polizei gibt deshalb eine Extrawarnung raus. Die Bundesregierung will auch was tun gegen K.O.-Tropfen. Nils Hansen aus den Enjoy Infos, du erklärst uns jetzt was genau.
5: Ja, wer anderen solche Tropfen verabreicht, soll härter bestraft werden. Im Gesetzentwurf, der heute auf den Weg gebracht werden soll, steht, dass künftig längere Gefängnisstrafen verhängt werden können. Enjoy-Reporter Jasper Ruppert berichtet, was genau die Bundesregierung plant.
6: Die Bundesregierung will, dass K.O.-Tropfen bei Raub- und Sexualdelikten rechtlich wie eine Waffe eingestuft werden. Damit kann dann die Mindeststrafe von 5 Jahren greifen. Bisher waren es oft nur 3. Dafür sollen 2 Paragraphen des Strafgesetzbuchs geändert werden, bei denen es um Raub- und Sexualdelikte geht. Bisher war es so, dass es mindestens 5 Jahre Gefängnis gibt, wenn bei der Tat eine Waffe oder ein anderer gefährlicher Gegenstand genutzt wurde. Da soll jetzt das Wort Mittel ergänzt werden, also Waffe oder Mittel, damit auch K.O.-Tropfen darunter fallen.
5: Wenn wir eine Zugreise durch mehrere europäische Länder buchen wollen, müssen wir dafür oft bei verschiedenen Zugunternehmen auf unterschiedlichen Plattformen buchen. Die EU-Kommission will das ändern und heute ihre Vorschläge dazu vorstellen. Die gehen dann ans EU-Parlament und an die Mitgliedstaaten. Auf Borkum und Jüst sind Paraffinstücke am Strand gefunden worden. Paraffin, das ist ein wachsartiges Erdölprodukt, das zum Beispiel benutzt wird, um Kerzen oder Cremes herzustellen. Auf Borkum sind etwa 20 Kilometer Strand betroffen, das sagt die Wasserschutzpolizei. Der wird jetzt gesäubert und die Polizei ermittelt. Gefährlich sind die gelben oder weißen Klumpen aber nicht. Darf ein polnisches Rüstungsunternehmen den Namen Obelix für seine Waffen nutzen? Damit hat sich der Europäische Gerichtshof beschäftigt. Heute soll ein Urteil fallen. Geklagt hatte der Verlag, der die Asterix-Comic-Reihe herausbringt. Er sagt, die Waffenfirma nutze die Bekanntheit und das Image der Figur Obelix aus.
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4: Tee und Kuscheldecke aktuell nicht nur geil, wenn man erkältet ist. Es ist und bleibt noch ein bisschen kühl bei uns im Norden. Heute 11 bis 15 Grad, viel grau, weiter auch immer mal wieder mit Regen. Von Dithmarschen bis nach Rügen auch mal trockene Phasen mit bisschen Sonne, aber so richtig Picknickwetter ist heute eher nicht. Und morgen dann am Feiertag leider auch nicht. Also zieht euch Regen und Wind dicht an für die Vatertags-Bollerwagentour, denn es bleibt auch morgen herbstlich. Erstmal gibt es eine Entwarnung auf der A29 Wilhelmshaven-Oldenburg. Da ist kein Falschfahrer mehr zwischen Wilhelmshavener Kreuz und Sande. Auf der A29 Wilhelmshaven-Oldenburg habt ihr wieder freie Fahrt. Rüber geht's auf die A1 Osnabrück-Münster zwischen Kreuz, Lotte, Osnabrück und Lattbergen. Behindert starker Regen und Hagel aktuell den Verkehr, also fahrt da bitte vorsichtig. A1 Osnabrück Richtung Bremen zwischen Dreieck Stur und Bremen-Arsten 5 Kilometer Stop and Go von der Baustelle. A2 Dortmund Richtung Hannover zwischen Porta Westfalica und Bad Alsen 8 Kilometer Stau. Da werdet ihr gerade wegen Bergungsarbeiten über den Standstreifen geleitet. A2 Hannover Richtung Berlin. Zwischen Allerингersleben und Bornstedt staut es sich gerade für LKWs. Und A7 Hannover Richtung Flensburg. Zwischen Hamburg-Heimfeld und dem Elbtunnel 5 Kilometer Stop and Go. Das war's erstmal. Gute Fahrt euch.
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4: Ja, moin. Und eigentlich hätte unsere liebe Kollegin Tabea gerade noch die Infos moderiert. Aber Nils, du bist schon ein bisschen früher gekommen.
7: Ich bin schon da, ja.
5: Genau, weil Tabea muss zum Zahnarzt. Also nicht sie, sondern ihr Pferd muss zum Zahnarzt.
4: Das ist so geil. So ist es auf dem Land, wenn man Tiere hat. Ne? Da muss man eben auch an den Zahnarzttermin fürs Pferd denken.
5: Ja, natürlich. Und dann hat sie mich gefragt, ob ich da nicht einspringen könne, damit ihr Pferd eben zum Zahnarzt kann. Habe ich gesagt, ja klar, das mache ich. Hier bin ich.
4: Ist sehr lieb von dir. Und du meintest auch gerade, dass so ein Pferd beim Zahnarzt auch so ein bisschen aussieht wie wir beim Zahnarzt, nur eben mit größeren
5: Werkzeugen. So stelle ich mir das vor, mit so größerem Zahnarztbesteck. Ja, das wäre auf jeden Fall sehr witzig.
4: Geiles Bild. Alles Gute für Tabeas Pferd und den Zahnarzt.
5: Auf jeden Fall.
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0: der neue Glücksbringer für den FC Barcelona, Olivia Rodrigo. Sie hatte letztens bei einem Auftritt ein Trikot des Vereins an und zack, danach hat die Mannschaft gegen Real Madrid gewonnen mit einem 2:0. Und gucken wir mal, wie es beim nächsten Spiel läuft, wenn sie wieder ein Trikot trägt.
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0: Hier ist Enjoy. 10:30 haben wir das kleines Update von den Straßen. Auf der A1 Osnabrück-Münster zwischen Kreuzlotte Osnabrück und Lafbergen behindert starker Regen und Hagel aktuell den Verkehr. Fahrt da bitte vorsichtig. A1 Osnabrück Richtung Bremen zwischen Dreieck Stur und Bremen-Arsten 5 Kilometer Stop-and-Go von der Baustelle. A2 Dortmund Richtung Hannover zwischen Porta Westfalica und Bad Eilsen 8 Kilometer Stau. Da werdet ihr gerade wegen Bergungsarbeiten über den Standstreifen geleitet. Und A2 Hannover Richtung Berlin zwischen Allerlingersleben und Bornstedt staut es sich gerade für LKW. Das war's erstmal. Gute Fahrt euch.
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0: Der älteste Hund in Hamburg ist 64 Jahre alt und ich meine nicht Hundejahre, 64 Jahre. Enjoy. Hier ist Ronja für euch in eurem Enjoy-Mittag. Zumindest ist das so, wenn es nach dem Hunderegister geht. Das wurde jetzt nämlich mal überprüft. Da muss man sich normalerweise als Besitzerin, Besitzer anmelden, wegen Steuern zahlen und sowas. Und dieses Register ist offensichtlich so gut geführt wie früher mein Hausaufgabenheft in der Schule, nämlich gar nicht. Jeder 10. Hund ist laut dem Register über 20 Jahre alt. Viele Besitzer, die da drin stehen, sind weit über 100 Jahre alt. Also ich meine, I wish, dass Hunde so alt werden würden, ja, aber das kommt ja nun wirklich nicht hin, ne, mit 64 Jahren. Das Register wird jetzt überarbeitet, damit dann auch der 64-jährige Hund endlich mal in Rente gehen kann.
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0: Geil, es gibt ein neues Quiz in eurer Enjoy Morning Show.
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0: Ja, abends läuft es immer ab 18 Uhr am 1. und ab Montag auch morgens bei Martina und Greg. Viele von euch kennen bestimmt Gefragt, gejagt. Habt ihr vielleicht schon mal irgendwie gesehen im Fernsehen? Und ich dachte mir, ihr müsst zwar ab Montag dann die Fragen beantworten, aber Martina und Greg, die sollen das jetzt mal schön vormachen. Deswegen habe ich vorhin ganz kurz mal das Studio gestürmt und die beiden überrumpelt. Überraschungsrunde! Welcher Vogel kann rückwärts fliegen?
2: Warte. Kolibri.
0: Welcher Planet unseres Sonnensystems ist der Sonne am nächsten?
2: Mars.
0: Nein, Merkur.
3: Venus.
0: Welcher Monat hat in einem Schaltjahr 29 Tage?
3: Februar.
0: Ja!
2: Boah, wir sind stark. Also fast.
0: Sehr gut. 2 von 3, toll gemacht.
2: Danke.
0: Ich habe schon richtig Bock auf das neue Quiz bei euch. Montag geht's los.
3: Ja.
0: Wie sind die Regeln?
2: Gefragt, gejagt?
3: Kennt man aus dem Fernsehen, oder? Habe ich also in meiner Elternzeit komplett durchgesuchtet. Es gibt eine Schnellraterunde mit genau solchen Fragen, wie du sie auch rausgehauen hast. Man muss sofort antworten und wer die meisten richtigen Antworten am Ende der Woche hat, hat gewonnen.
0: Und was gibst du gewinnen?
2: Boah, gut, dass du fragst. Tickets für Linkin Park.
3: Das ist schon heftig, ne?
2: Ist ein starker Preis.
0: Vielleicht rufe ich Montag mal an mit verstellter Stimme oder so.
2: Sag mal, wie würdest du denn klingen?
0: Hallo, hier.
2: Ja. Ronja, bist du's?
0: Nein. Und leider bringt ja auch Anrufen nicht so viel, denn ihr müsst euch vorher anmelden.
3: Ja.
0: Und zwar in der Enjoy-App oder auf enjoy.de. Dann seid ihr vielleicht in der ersten Runde gefragt gejagt.
2: Ja,
0: mit
2: Premiere.
0: Martina und Greg am Montag schon dabei.

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2: 11 Uhr haben wir es.
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2: Jetzt kann ich loslegen. Danke an alle, die morgen am Feiertag arbeiten und den Norden am Laufen halten. Viele haben ja aber auch frei und machen sich ein schönes langes Wochenende und fahren weg. Und deshalb wird es auch wieder voll auf den Straßen. Davor warnt jetzt wieder der ADAC. Nils Hansen aus den Enjoy Infos, wo denn besonders?
3: Na, vor allem Richtung Küsten und rund um Hamburg. Es gibt ja jedes Jahr rund um Christi Himmelfahrt extrem viele Staus. Enjoy-Reporterin Lisa Posorske fasst zusammen, was wir im Hinterkopf haben sollten, wenn wir unterwegs sind.
4: Besonders voll wird es in der Regel auf der A1 und der A7, aber zum Beispiel auch auf der A23 und der A24. Stauhöhepunkte soll es ab heute Mittag bis zum Abend und Sonntagnachmittag geben. Dann gehen in Hamburg zusätzlich auch die Maiferien zu Ende. Fahrt also am besten erst spät am Abend los, wenn ihr könnt. Letztes Jahr war der Tag vor Christi Himmelfahrt der staureichste im Jahr. Diesmal dürfte es aus Sicht des ADAC auf den Straßen aber zumindest etwas leerer werden, denn die Spritpreise sind hoch und das Wetter lädt nicht zu spontanen Ausflügen ein.
3: Wer anderen sogenannte K.O.-Tropfen verabreicht, der soll härter bestraft werden. Das möchte die Bundesregierung und will dafür heute einen Gesetzentwurf fertig machen. Der sieht unter anderem vor, solche Substanzen künftig rechtlich wie eine Waffe einzustufen. Die Mindeststrafe soll dann 5 Jahre Haft sein. Und das hier sind ganz gute Nachrichten. Es interessieren sich wieder mehr Kinder und Jugendliche fürs Rettungsschwimmen. Die DLRG sagt heute, dass im letzten Jahr mehr als 10.200 von ihnen ein Jugendretterabzeichen gemacht haben. Die Entwicklung ist ganz gut, weil es auf der anderen Seite immer weniger ehrenamtliche Rettungsschwimmerinnen und Schwimmer gibt. Aktuell sind es 51.000, die jetzt im Sommer die Badestellen absichern können. Bei WhatsApp gibt es jetzt ein Abo, für das wir Geld zahlen müssen. 2,49 Euro im Monat kostet WhatsApp Plus. Darauf könnt ihr zugreifen, wenn ihr die neueste App-Version installiert. Mit dem Abo stehen zum Beispiel neue Sticker zur Verfügung oder andere Designs und wir können damit bis zu 20 Chats oben fixieren. Die Basisversion von WhatsApp soll aber kostenlos bleiben.
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2: Also die 1600 Stunden Sonne, die wir im Durchschnitt pro Jahr im Norden haben, die kriegen wir diese Woche wohl nicht voll. Viel Grau, auch heute wieder immer wieder ein bisschen Regen. An den Küsten kommt zwischendurch ein bisschen Sonne raus und es bleibt bei lauwarmen 11 bis 15 Grad maximal. Fühlt sich aber kälter an, finde ich. Morgen ein bisschen mehr Sonne als heute. Es bleibt aber auch morgen überwiegend bewölkt und kühl. Auf der A1 Osnabrück-Münster, da ist zwischen Kreuzlotte, Osnabrück und Lattbergen wegen starkem Regen und Hagel gerade eure Sicht nicht so gut. Fahrt bitte vorsichtig. Dann A1 Osnabrück Richtung Bremen, zwischen Dreieck Stur und Bremen-Arsten, 5 Kilometer Stop-and-Go von der Baustelle. A2 Dortmund Richtung Hannover, zwischen Porta Westfalica und Bad Alsen, 8 Kilometer Stau, da werdet ihr gerade wegen Bergungsarbeiten über den Standstreifen geleitet. A2 Hannover Richtung Berlin, zwischen Allerengersleben und Bornstedt, staut es sich für Lkw und A7 Hannover Richtung Flensburg zwischen Hamburg-Hausbruch und dem Elbtunnel 5 Kilometer Stop and Go. Das war's erstmal. Gute Fahrt.
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2: Und noch einer. Herr der Ringe Regisseur Peter Jackson hat gerade schon wieder einen Preis bekommen. Die Ehrenpalme bei den Filmfestspielen in Cannes. Noch mittlerweile 3 Oscars, 3 Saturn Awards, dann den Karl-Edward-Wagner-Award und eben diese Ehrenpalme. Und ich habe das mal grob überschlagen. Ne? Zusammen wiegen diese Trophäen mehr als 22 Kilo. Also Props an Peter und an die Dübel bei ihm zu Hause, die das Wandregal mit den ganzen Preisen halten müssen.
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So nah dran, so nah waren sie. Die Schülerinnen und Schüler in Mexiko Anfang der Woche, hieß es, dass das Land die Sommerferien wegen der Fußball-Weltmeisterschaft verlängern will auf 3 Monate. Jetzt haben sich aber so viel vernünftige Menschen darüber beschwert, aka Elternverbände und Bildungsexpertinnen und Experten, dass das doch nichts wird. Also Sommerferien in Mexiko ganz regulär. Ist am Ende natürlich richtig, dass so ein Turnier jetzt nicht auf Kosten der Bildung geht. Aber ich kann das Gefühl der Klassen so, ich kann mir das so gut vorstellen, ne? So wahrscheinlich so wie früher, wenn man dachte, der Schul

0: kommt nicht, weil irgendwie zu viel Schnee oder so auf den Straßen. Und man hat schon, ja, wenn er jetzt gleich nicht kommt, noch 5 Minuten und dann haben wir frei, dann müssen wir nicht zur Schule. Und dann letzte Minute kommt er doch um die Ecke. Buh!
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Wir brauchen wieder CDs, schreibt ein Fan auf dem 54 Ultra Instagram-Profil. Hier ist Ronja für euch bei Enjoy. 54 Ultra, das Newcomer aus New Jersey, der hat gerade Musik rausgebracht und ich glaube, ich lese wirklich nicht richtig in den Kommentaren, dass sich Leute jetzt wieder CDs wünschen. Also ist schon klar, ne? Die 2000er sind wieder in, es kommt viel zurück, aber bitte keine CDs, weil Leute, liebe Gen Z, ihr wisst einfach nicht, wie nervig das früher war mit CDs, ne? Wie oft wir unsere Musik nur abgehackt gehört haben, weil man eine CD muss man nur schief angucken, da hat die einen Kratzer, dann springt die hin und her. CD-Player, dasselbe Spiel. Bisschen Staub da drin und das Ding, jetzt kann ich mehr, macht gar nichts mehr. Also neue Musik ja, neue Musik auf CDs, bitte, bitte nicht. Und für alle, die das Gefühl gar nicht kennen oder gar nicht mehr kennen, wie es ist, wenn der Lieblingssong die ganze Zeit stolpert, bitteschön. Ja, ist ungeil, ne? Hier ist jetzt Anta mit 54 Ultra mit dem Song Talk to You. Auf dem Enjoy Songradar mit extra CD-Feeling. Das könnt ihr jetzt mal schön aushalten, hier das Gespringer.

0: liefern.
1: Halb zwölf haben wir's. Hier ist euer Enjoy Mitte. Kurzes Update von den Straßen. A1 Osnabrück Richtung Bremen zwischen Dreieck Stur und Bremen-Arsten. 5 Kilometer Stop and Go von der Baustelle. A2 Dortmund Richtung Hannover zwischen Porta Westfalica und Bad Eisen. 8 Kilometer Stau. Da werdet ihr gerade wegen Bergungsarbeiten über den Standstreifen geleitet. A2 Hannover Richtung Berlin zwischen Allerингersleben und Bornstedt. Staut es sich gerade für Lkw. Und A7 Hannover Richtung Flensburg zwischen Hamburg-Hausbruch und dem Elbtunnel auch nochmal 5 Kilometer Stop and Go. Das war's erstmal. Gute Fahrt euch.
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0: Für alles gibt es ja irgendwie nur noch ein Abo. Und WhatsApp führt das jetzt auch noch ein. Haben wir das jetzt noch gebraucht? Moritz aus dem Enjoy-Team.
1: Hallo.
0: Wir müssen da aber jetzt nicht bezahlen, ne?
1: Nee, geht nämlich auch ohne mit dem Abo. Kommen also so ein paar Zusatzfunktionen dazu. Das Abo kostet 2,49 Euro im Monat. Bei Android gibt es die Funktion auch schon. iOS, also alle Apple-Geräte, die werden jetzt Stück für Stück erstmal freigeschaltet.
0: Und was bekommen wir denn für 2,49 Euro?
1: Also das wahrscheinlich Spannendste an dem ganzen Zeug ist, wenn du über WhatsApp bezahlst, dann kannst du in Zukunft statt 3 bis zu 20 Chats oben anpinnen.
0: Das ist das Spannendste.
1: Super geil, ja, aber finde ich tatsächlich ganz cool. Also diese Funktion, du hast irgendwie einen wichtigen Chat, kannst irgendwas nicht vergessen, legst den für später ab und dann pinnst du den einfach oben an die Leiste an. Dann gehen da eben 20 Chats jetzt. Die anderen Funktionen sind eher so Design-Sachen. Also werden zum Beispiel 18 neue Farben freigeschaltet, damit du deine App ein bisschen schicker gestalten kannst. Dann gibt es exklusive Sticker-Pakete, Klingeltöne für WhatsApp und noch ein paar andere Sachen. Und ganz wichtig, also das Abo ist kein Muss, nochmal, ne? Festgelegt an dieser Stelle. Also ihr könnt das abschließen. Für alle anderen bleibt WhatsApp aber weiterhin kostenlos.
0: Also ich weiß jetzt nicht, wie es euch geht oder dir, Moritz, aber ich fand, da ist jetzt absolut nichts dabei, wo sich denn jetzt 2,49 Euro
1: bitte?
0: Im Monat lohnt.
1: Naja, okay.
0: Also 20 Pins und ein bisschen Farbe, weiß ich nicht. Aber gut, ey, muss ja jeder selber entscheiden. Wegen mir können wir auch alle wieder auf SMS umsteigen.
1: Oh,
0: also
1: ja.
0: Ich meine, die Zeiten mit 19 Cent pro SMS und irgendwie nur 120 Zeichen sind vorbei. Also ich find's ganz nice eigentlich.

0: Bei diesem Song hier muss ich immer an den Film Findet Nemo denken. Swim von BTS. Und der Song erinnert mich immer an eine ganz bestimmte Szene aus dem Film. Ich kann auch nichts dagegen tun. Also mein Gehirn macht das von allein. Ihr wisst bestimmt mittlerweile auch schon, welchen Ausschnitt ich meine. Falls nicht, den hier.
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0: Oder?

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4: 12 Uhr haben wir es gleich.
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4: Weniger drin, dafür ist es aber auch ein bisschen teurer. Naja klar, so ist das manchmal am Supermarkt, wenn Produkte kleiner werden, wir aber das Gleiche dafür bezahlen sollen. Das sind versteckte Preiserhöhungen und dafür gibt es sogar ein eigenes Wort, Shrinkflation. Und genau deshalb haben Verbraucherschützer aus Hamburg gegen einen bekannten Schokoladenhersteller geklagt. Nils Hansen aus den Enjoy Infos. Bring uns mal bitte auf den neuesten Stand. Um wen ging es da?
5: Ja, um Milka. Die Tafel Milka Schokolade war immer 100 Gramm schwer, bis der Hersteller plötzlich ein bisschen weniger Schokolade in die Packung getan hat und jetzt nur noch 90 Gramm Tafeln verkauft zum gleichen Preis. Und das fand die Verbraucherzentrale Hamburg blöd und hat geklagt und gerade eben vom Landgericht Bremen auch Recht bekommen. Enjoy-Reporter Moritz Maas, wie begründet das Gericht die Entscheidung?
6: Das Gericht sagt, die neuen kleineren Milka-Tafeln sind Mogelpackung und verstoßen gegen das Wettbewerbsrecht. Die dürfen nicht mehr verkauft werden, wenn in den letzten 4 Monaten Packungen mit der alten Größe im Angebot waren. De facto heißt das aber, es ändert sich erstmal nichts. Milka darf die kleineren Tafeln weiterverkaufen, weil sie schon länger als 4 Monate in dieser Größe verkauft werden. Allerdings könnte das Urteil für künftige ähnliche Fälle Bedeutung haben.
5: Die Gefahr von K.O.-Tropfen haben wir wohl alle auf dem Schirm. Viele achten ja ständig auf ihr Getränk, wenn sie feiern gehen. Und in Zukunft sollen Täter, die anderen K.O.-Tropfen verabreichen, härter bestraft werden. Darüber beraten gerade Kanzler Merz und die Bundesministerinnen und Minister. Anders als bisher sollen dann K.O.-Tropfen als Waffe gelten. Täter müssen dann mindestens 5 Jahre ins Gefängnis. 1.000 Euro steuerfrei für uns von unserem Arbeitgeber. Das war der Plan der Bundesregierung, uns bei den hohen Spritpreisen zu entlasten. Dann haben die Bundesländer aber gesagt, das geht nicht, weil nicht klar ist, wie das finanziert werden soll. Und jetzt ist diese Idee wohl endgültig vom Tisch. Von der CDU und auch der CSU heißt es, dass die Regierung das Vorhaben wohl nicht weiterverfolgt. Denkt dran, es steht ein langes Wochenende an und die Straßen könnten wieder voll werden. Plant also mehr Zeit ein. Der ADAC warnt vor Staus, vor allem wieder Richtung Küsten und rund um Hamburg. Schon von heute Mittag bis heute Abend wird es voraussichtlich richtig voll, genauso auch am Sonntag. Da gehen in Hamburg auch die Ferien zu Ende.
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4: Tee und Kuscheldecke aktuell wieder voll im Trend. Es ist und bleibt auch noch ein bisschen kühl bei uns im Norden. Heute 11 bis 15 Grad, viel Grau, immer wieder auch so ein bisschen Regen mit dabei. Zwischendurch kommt Sonne raus, von Dithmarsch bis nach Rügen auch mal trockene Phasen. Aber so richtig Picknickwetter ist heute nicht. Morgen am Feiertag leider auch nicht so. Da zieht euch ja besser Regen- und Winddicht an, wenn ihr so eine Vatertags-Bollerwagentour macht, weil es bleibt so herbstlich. Gucken wir auf die Straßen. A1 Osnabrück Richtung Bremen. Zwischen Dreieck Stur und Bremen-Arsten 6 Kilometer Stop-and-Go vor der Baustelle. Dann A1 Lübeck Richtung Fehmarn. Zwischen Lübeck Zentrum und Rathekau 4 Kilometer Stop-and-Go. A2 Dortmund Richtung Hannover. Zwischen Porta Westfalica und Bad Eisen 8 Kilometer Stau. Da werdet ihr gerade wegen Bergungsarbeiten über den Standstreifen geleitet. A2 Hannover Richtung Berlin. Zwischen Alleringersleben und Bornstedt staut es sich für Lkw. A7 Hannover Richtung Flensburg. Zwischen Hamburg-Hausbruch und dem Elbtunnel 5 Kilometer Stop and Go. Und A7 Hamburg Richtung Flensburg zwischen Wader und der Rader Hochbrücke 4 Kilometer Stop and Go. Das war's erstmal. Gute Fahrt euch.
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12.12 Uhr haben wir es. Grüße an alle, die gerade am Ackern sind. Frühschichten sind vielleicht schon am Feierabend. Die Spätschichten haben gerade angefangen. 9-to-5-Menschen machen gleich Mittagspause. Schön, dass wir uns alle hier mal treffen jeden Tag im Enjoy Mittag und gemeinsam durchziehen. Moin, mein Name ist Ronja. Das hier ist Laru mit Bulletproof.

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1: Ey, ich bin komplett aufgeregt, Leute, weil ich bin das erste Mal eingeladen auf so einen Herrentag, Vatertag, Spektakel.
2: Oh, erzähl.
1: Weil ich bin ja in Berlin so zu Besuch und mein kleiner Bruder, der veranstaltet seit 20 Jahren so ein Gelöt. Saufen und ringen.
2: Bitte was?
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0: Sonja in eurem Enjoy-Mittag. Gleich haben wir es 12:30. So selber kurz überlegen nochmal, wie man die Uhr liest.
1: Naja, so lange mache ich das ja auch noch nicht hier.
0: Wir gucken mal auf die Straßen. Kleines Update. A1 Hamburg Richtung Osnabrück. Zwischen Bremer Kreuz und Hemeling 5 Kilometer Stau wegen einer Baustelle. A1 Osnabrück Richtung Bremen. Zwischen Dreieck Stur und Bremen Arsten 6 Kilometer Stop and Go. Auch hier wegen einer Baustelle. A1 Lübeck Richtung Fehmarn. Zwischen Lübeck Zentrum und Rathekau 4 Kilometer Stop and Go. A2 Dortmund Richtung Hannover. Zwischen Porta Westfalica und Bad Eisen 8 Kilometer Stau. Da werdet ihr wegen Bergungsarbeiten über den Standstreifen geleitet. A2 Hannover Richtung Berlin. Zwischen Allerингersleben und Bornstedt staut es sich für Lkw. Und A7 Hannover Richtung Flensburg zwischen Hamburg-Hausbruch und dem Elbtunnel 5 Kilometer Stop and Go. Das war's erstmal. Haltet durch und gute Fahrt euch.
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0: 12.39 Uhr haben wir es. Höchste Zeit, dass wir einen geilen Throwback-Song in die Playlist knallen, der uns vom Mittagstief bewahrt. So machen wir es jeden Tag hier im Enjoy-Mittag. Einmal richtig laut aufdrehen, den Kopf durchpusten mit einem Song, auf den ihr Bock habt. Denn ihr entscheidet jetzt wieder, mit welchem Song wir das machen. Zwei treten gegeneinander an. Ihr könnt voten in der Enjoy-App. Und zwar entweder heute für Song 1.
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0: Songs für Liam. Oder wollt ihr lieber Song Nummer 2? Also zu wenig Gitarren sind heute auf jeden Fall nicht dabei beim Throwback Battle. Good Charlotte, I Just Wanna Live ist Song 2. Also haut mal raus, was macht ihr gerade? Welchen Song wollt ihr dabei hören? Einfach jetzt melden im Messenger der Enjoy App. Habt ihr knappe 8 Minuten Zeit für und dann macht der Siegersong hier eine Rolle vorwärts in die Enjoy Playlist.

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0: Wir ballern uns einfach einen geilen 2000er Song, der uns wieder ein bisschen nach oben pusht. Und ihr hattet gerade wieder ein paar Minuten Zeit, um abzustimmen für euren Favoriten. In der Enjoy App, vielen Dank für die ganzen Nachrichten. Zur Auswahl stehen heute Song 1.
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0: Songs für Liam von Kraftklub gegen Song Nummer 2. Good Charlotte, I Just Wanna Live. Erik hat geschrieben, unbedingt Kraftklub. Und auch Amelie sagt, gerne Kraftklub beim Throwback Battle. Ich liebe die einfach. Ann-Christine hat noch eine Sprachnachricht geschickt.
3: Ich sitze im Büro und habe noch 2 Stunden vor mir, bevor es ins lange Wochenende geht. Und würde mich total freuen, mit Song 1 mich aus dem Mittagstief raus zu tanzen.
0: Na, dann können wir jetzt mal lostanzen.

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4: 13 Uhr haben wir gleich.
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4: Fast alle von uns haben WhatsApp auf dem Handy und da gibt's jetzt was Neues. Wir können ein Abo abschließen, kostet natürlich was. Nils Hansen aus den Enjoy-Infos sagt uns jetzt, was man dafür bekommt.
5: Ja, wer das macht, der kriegt ein paar Optionen mehr als andere. Zum Beispiel gibt's da mehr Farben für die Chats und man kann das App-Symbol ändern. Das kostet 2,49 Euro im Monat. Enjoy-Reporter Alexander Winkler sagt uns, ob wir jetzt beim kostenlosen Modell mit Einschränkungen rechnen müssen.
6: Nein, Einschränkungen der bisherigen Funktionen, die soll es nicht geben, zumindest nach aktuellem Stand. Dass das dauerhaft so bleibt, halte ich aber nicht für garantiert, denn tatsächlich versucht die WhatsApp-Mutter Meta ja seit Jahren irgendwie mit WhatsApp Geld zu verdienen. Sollte sich das Plus-Abo jetzt also halbwegs etablieren, sehe ich schon die Gefahr, dass in Zukunft mehr Premium-Funktionen Geld kosten könnten. Die Frage ist dann nur, was sind denn Basis- und was sind Premium-Funktionen? Noch ist das aber zum Glück Zukunftsmusik.
5: Die Tafel Milka Schokolade ist 10 Gramm leichter als früher, es ist also weniger drin, dafür ist sie teurer geworden. Die Verbraucherzentrale Hamburg hat deshalb geklagt und vom Landgericht Bremen jetzt Recht bekommen. Die neue Verpackung verstößt gegen Wettbewerbsrecht. Das Gericht bemängelt auch, dass die neue Verpackungsgröße im Supermarkt gar nicht auffällt. Das Urteil ist noch nicht rechtskräftig, der Milka-Hersteller kann dagegen noch Rechtsmittel einlegen. Jetzt ist es offiziell, nach 15 Jahren bekommen die Menschen in Baden-Württemberg einen neuen Ministerpräsidenten, Cem Özdemir. Die Abgeordneten im Landtag haben den grünen Politiker gerade zum neuen Landeschef gewählt. Im März hatten die Grünen in Baden-Württemberg knapp die Landtagswahl gewonnen. Vor Cem Özdemir war da 15 Jahre lang Winfried Kretschmann Ministerpräsident. Basketballfans in den USA trauern gerade um 2 NBA-Profis. Brandon Clark ist mit 29 gestorben. Er spielte zuletzt bei den Memphis Grizzlies. Eine offizielle Todesursache gibt es noch nicht. Es gibt aber Hinweise auf eine Drogenüberdosis. Und auch der frühere Profi Jason Collins ist tot. Das hat seine Familie mitgeteilt.
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4: 1600 Stunden Sonne haben wir im Norden im Durchschnitt im Jahr, aber diese Woche kommen nicht so richtig viele dazu, muss man so sagen. Viel Grau, auch heute wieder, immer wieder mit Regen zwischendurch. An den Küsten kommt zwischendurch ein bisschen Sonne mit raus. Lauwarme 11 bis 15 Grad maximal, fühlt sich aber kälter an, finde ich. Morgen dann auch so ein bisschen mehr Sonne, aber es bleibt überwiegend grau. Vorsicht bitte in beide Richtungen auf der A29 Wilhelmshaven-Oldenburg zwischen Farel-Obenstrohe und Jaderberg ist gerade Aquaplaning angesagt. Fahrt da bitte vorsichtig in beide Richtungen auf der A29 Wilhelmshaven-Oldenburg zwischen Farel-Obenstrohe und Jaderberg Aquaplaning. Rüber geht's auf die A1 Hamburg Richtung Osnabrück zwischen Bremer Kreuz und Hemeling 5 Kilometer Stau vor einer Baustelle. Dann A1 Osnabrück Richtung Bremen zwischen Dreieck Stur und Bremen-Arsten 6 Kilometer Stop and Go in der Baustelle. A1 Lübeck Richtung Fehmarn, zwischen Lübeck Zentrum und Rathekau 4 Kilometer Stop and Go. A2 Berlin Richtung Hannover, zwischen Peine und Hemeler Wald 5 Kilometer Stop and Go in der Baustelle. A2 Dortmund Richtung Hannover, zwischen Porta Westfalica und Bad Eilsen 8 Kilometer Stau. Da werdet ihr gerade über den Standstreifen geleitet. A2 Hannover Richtung Berlin, zwischen Allerингersleben und Bornstedt staut es für Lkw. Und A7 Hannover Richtung Flensburg, zwischen Hamburg-Hausbruch und dem Elbtunnel 5 Kilometer Stop and Go. Hui, haltet durch, gute Fahrt.
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4: Hallo. Und falls ihr euch auch schon auf ein langes Wochenende freut und irgendwie wegen Himmelfahrt an der Küste, also Richtung Küste fahrt, vielleicht heute schon, dann denkt halt euren Regenschirm, dass ihr einen mitnehmt. Also jetzt gar nicht wegen Wetter unbedingt. Auch, es soll ja regnen. Aber vor allem wegen Eisessen. Ja, wegen Eisessen. Wie das jetzt zusammenkommt, das klären wir gleich in 8 Minuten.
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0: Sie sind die gierigsten Tiere in Norddeutschland, vielleicht sogar der ganzen Welt. Möwen. Wirklich einfach ehrenlos frech, die Biester. Bei einer Eisdiele in Warnemünde wird fast jedes dritte verkaufte Eis von Möwen wegstiebitzt. Das ist an den Küsten natürlich ein großes Problem. Und deswegen haben die sich was überlegt. Es gibt jetzt immer einen Regenschirm zum Eis einfach dazu, als Möwenabwehrsystem sozusagen, weil die dann halt von oben nicht sehen, ne? Wenn man darunter so ein Spaghetti-Eis sich gönnt. Ich habe mit Inhaber Florian geschnackt.
1: Ja, wir haben das Problem ja schon seit Jahren. Mhm. Und so die schlimmsten Szenen sind eigentlich, wenn man direkt unter der Markise rausgeht und die Möwe sofort im Sturzflug auf das Eis stürzt und das Eis natürlich zu 90% zerstört ist.
0: Also Kunden hat noch nicht mal einen Hubs irgendwie genommen, zack, Eis schon weg.
1: Genau, ja. Wie bei King of Queens im Vorspann.
0: Oh, ja stimmt, ja, das ist ein guter Vergleich. Und wer hatte die Idee von euch, da Regenschirme an die Kundinnen und Kunden zu verteilen?
1: Tatsächlich haben uns die Kunden selber da drauf gebracht, weil sie ihre Regenschirme selber von zu Hause mitgebracht haben. Und so haben wir uns das selber abgeguckt und haben uns gedacht, gut, organisieren wir das und bieten das mal an.
0: Sehr geil.
1: Jeder, der ein Eis sich kauft, darf sich den Schirm mitnehmen. Kann ihn meinetwegen auch mit an den Strand nehmen, sich dort noch vor den Möwen schützen, wenn er sich dort noch ein Fischbrötchen holt oder. Und schön wäre es dann natürlich, wenn auf dem Rückweg der Schirm wieder zurückkommt.
0: Okay, also die Schirme helfen nicht nur bei Eis, sondern auch bei anderen Snacks offensichtlich. Ist es ein hundertprozentiger Schutz oder sind wir
1: bisher gab's dran? Bisher gab es noch keine Beschwerden, dass ein Kunde zurückkam und sagte, das bringt ja gar nichts.
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0: Der Feiertagsverkehr, der ist jetzt da. Hier ist Enjoy, gleich haben wir es 13:30 und die Straßen sind pickepacke voll, wie vorher gesagt. A1 Lübeck Richtung Hamburg, zwischen Hamburg-Billstedt und Norderelbbrücke 4 Kilometer Stop and Go. A1 Hamburg Richtung Osnabrück, zwischen Bremer Kreuz und Hemeling 4 Kilometer Stau vor der Baustelle. A1 Osnabrück Richtung Bremen, zwischen Dreieck Stur und Bremen-Arsten 8 Kilometer Stop and Go in der Baustelle. A1 Bremen Richtung Lübeck, zwischen Maschner Kreuz und Norderelbbrücke 8 Kilometer Stop and Go. A2 Berlin Richtung Hannover, zwischen Peine und Hemeler Wald 5 Kilometer Stop and Go in der Baustelle. Dann A2 Dortmund Richtung Hannover, zwischen Porta Westfalica und Bad Eilsen 8 Kilometer Stau. Da werdet ihr gerade wegen Bergungsarbeiten über den Standstreifen geleitet. A2 Hannover Richtung Berlin, zwischen Allerlingersleben und Bornstedt staut es sich für LKWs. Dann A7 Hannover Richtung Flensburg, zwischen Hamburg-Hausbruch und dem Elbtunnel 7 Kilometer Stop and Go. Und A24 Hamburg Richtung Berlin, zwischen Thalkau und Gudo auch nochmal 6 Kilometer Stop and Go. Haltet durch, gute Fahrt euch.
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0: So. Jetzt haben wir Fajan in der Playlist, den kennt ihr schon.
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0: Mit diesem Song, Verliebt in mich. Und der Typ ist mir gerade noch ein bisschen sympathischer geworden.
2: Was geht ab, Friends? Kurzes Update aus dem Treppenhaus. Bin gerade die paar Treppen hier hochgelaufen. Kann schon nicht mehr.
0: Völlig außer Atem war er, weil er so ein paar Treppen gelaufen ist. Und ich fühle das so sehr, ne? Ich höre mich auch immer an wie Darth Vader oder so, wenn ich irgendwie Mittagskollegin Saskia besuchte. Die wohnt im 5. Stock. Und wenn ich da oben bin, dann steht sie da manchmal schon mit einem Glas Wasser, weil ich so fertig bin. Also, aus dem Sauerstoffzelt, direkt aufs Enjoy Songradar. Hier ist Fajan zusammen mit Dalton und dem neuen Song Versprich mir. Ja, versprich mir, dass die nächste Wohnung Fahrstuhl hat. Danke! Versprich mir!

0: Uff, unsere grauen Schlau-WG, ne? Die hauen uns immer wieder aus den Socken mit ihrer Ehrlichkeit. Also positiv gemeint ist es.
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0: Jeden Tag trifft sich Kollege Martin mit unseren Enjoy-Seniorinnen und Senioren und stellt ihnen halt Fragen. Oft ist es einfach nur lustig, manchmal aber auch sehr deep. Und eins ist es immer: ehrlich. Und heute hatte Martin die Frage dabei, worin sind sie mit den Jahren besser geworden? Also, was können sie jetzt besser einfach? Und die Antworten sind wirklich so toll, dass wirklich... Das ist Lebensweisheit to go.
2: Selbstbewusster bin ich geworden und kämpferischer.
3: Woher kommt das?
2: Ja, erstmal habe ich Therapie gemacht und das hat mich dazu gebracht, auch mal den Mund aufzumachen.
3: Warum warst du früher keine Kämpferin?
2: Meine Mutter hat immer gesagt, dass sie mich nicht wollte und dass ich sowieso dumm wäre. Und da habe ich einfach gesagt, entweder du machst jetzt was oder du wirst untergehen. Und das wollte ich nicht. Und heute habe ich auch keine Angst mehr vor meiner Mutter oder so.
3: Worin bist du über die Jahre besser geworden?
2: Vielleicht bin ich toleranter geworden. Also ich will ein Beispiel nennen. Ich habe einen Stiefvater bekommen, der war so streng und ich habe ihn gehasst bis zum Gehtnichtmehr. So im Laufe der Jahre habe ich überhaupt erstmal mitbekommen, warum er so ist. Der hatte 5 Jahre russische Kriegsgefangenschaft hinter sich. Also das meine ich jetzt mit, dass man milder werden kann, wenn man die Hintergründe von Menschen weiß.
3: Worin bist du über die Jahre besser geworden?
2: Im Gedichte schreiben. Ich sage häufiger, sind das eher so Raps.
3: Okay, kannst du uns einen von deinen Raps vorlesen?
2: Ja. Die Jugend sitzt in den Straßencafés. Sie brabbeln und schnappeln, lachen und rauchen, sind für die Arbeit nicht mehr zu gebrauchen.
3: Ah, sehr schön. Ein bisschen Generationskritik in Rapform von Sabine.
2: Nein, ist doch noch nicht fertig.
1: 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Neu bei Enjoy. Tame Impala und Jenny. Dracula.
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0: nicht.
1: 14 Uhr haben wir es.
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1: Ich glaube, die Gefahr von K.O.-Tropfen haben wir alle auf dem Zettel. Deshalb sollten wir beim Feiern auch immer unseren Drink im Auge behalten. Und in Sachen K.O.-Tropfen soll sich jetzt was ändern bei uns in Deutschland. Nils Hansen aus den Angel Infos, was denn?
3: Ja, Täter, die K.O.-Tropfen einsetzen, sollen in Zukunft härter bestraft werden können. Dazu haben Kanzler Merz und die Bundesministerinnen und Minister gerade einen Gesetzentwurf verabschiedet. Was Tätern in Zukunft droht, sagt uns Angel-Reporterin Katrin Schirwagen.
4: Anders als vorher sollen K.O.-Tropfen nun quasi als Waffe gelten. Das heißt, für Täter, sie müssen künftig mit einer Gefängnisstrafe von mindestens 5 Jahren rechnen. Bisher waren es 3. Die Bundesregierung reagiert damit auf die gestiegene Zahl von Fällen. Dabei sind K.O.-Tropfen höchst gefährlich. Sie sind farb- und geschmacklos. Kleinste Mengen reichen, um Menschen zu betäuben. Eine Überdosierung kann tödlich sein. Zu Anzeigen kommt es aber selten. Die Polizei geht von einer hohen Dunkelziffer aus.
3: Der Fall hat letzten Herbst ganz viele Menschen fassungslos gemacht. Tagelang sucht die Polizei in Mecklenburg-Vorpommern nach dem 8-jährigen Fabian. Dann wird der Junge tot gefunden. Und jetzt wird auch gegen Fabians Vater ermittelt, wegen Falschaussage, die er vor Gericht getätigt haben soll. Die Staatsanwaltschaft sagt nämlich, dass sie widersprüchlich gewesen sein soll. Angeklagt in dem Fall ist die Ex-Freundin von Fabians Vater. Auf Borkum und Jüst sind Paraffinstücke am Strand gefunden worden. Paraffin, das ist ein wachsartiges Erdölprodukt, das zum Beispiel benutzt wird, um Kerzen oder Cremes herzustellen. Auf Borkum sind etwa 20 Kilometer Strand betroffen, sagt die Wasserschutzpolizei. Der wird jetzt gesäubert. Die Polizei ermittelt. Gefährlich sind die gelben oder weißen Klumpen aber nicht. Bei WhatsApp gibt es jetzt ein Abo, für das wir Geld zahlen müssen. 2,49 Euro im Monat kostet WhatsApp Plus. Darauf könnt ihr zugreifen, wenn ihr die neueste App-Version installiert. Mit dem Abo stehen zum Beispiel neue Sticker zur Verfügung oder andere Designs und wir können damit bis zu 20 Chats oben fixieren. Die Basisversion von WhatsApp bleibt aber kostenlos.
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1: Ja, lass mal checken, was das Wetter so sagt. Lübbertsfehn 10 Grad, Quickborn 12 Grad. Ansonsten heute alles dabei. Also wirklich alles. Sonne, Wolken, Regen, teilweise auch Gewitter. Dazu maximal 15 Grad und morgen dann quasi eine Kopie von heute. Sonne kommt zwar immer wieder raus, aber es gibt dann auch zwischendurch Regen. Die höchste Wahrscheinlichkeit auf so eine trockene Phase haben wir dann eher abends und dazu gibt es dann maximal 14 Grad. 2:03 und da möchte ich einmal meinen besten Kumpel zitieren. Der hat mir gerade bei WhatsApp geschrieben: Junge, ich brauche ja heute bestimmt ewig nach Hamburg. Der kommt mich heute besuchen. Ist mit dem Auto unterwegs und da hat er vollkommen recht. Liebe Grüße gehen raus an Stefan. Es dauert heute ewig auf den Straßen. Super viel los. A1 Hamburg Richtung Osnabrück. Zwischen dem Bremer Kreuz und Hemelingen. 6 Kilometer Stau vor der Baustelle. A1 Osnabrück Richtung Bremen. Zwischen dem Dreieck Stur und Bremen-Arsten. 7 Kilometer Stau vor der Baustelle. Da braucht ihr eine knappe Dreiviertelstunde länger. A1 Bremen Richtung Lübeck. Zwischen dem Maschener Kreuz und Norderelbbrücke. 8 Kilometer Stop and Go. A1 Lübeck Richtung Fehmarn. Zwischen Bad Schwartau und Rathekau. 7 Kilometer stockender Verkehr. A2 Berlin Richtung Hannover. Zwischen Peine und Hemeler Wald 5 Kilometer Stop and Go. A2 Dortmund Richtung Hannover, zwischen Porta Westfalica und Bad Eilsen 8 Kilometer Stau. Dann die A7 Flensburg Richtung Hamburg, zwischen dem Dreieck Hamburg Nordwest und dem Elbtunnel 7 Kilometer stockender Verkehr. A7 Hannover Richtung Flensburg, zwischen Hamburg-Hausbruch und dem Elbtunnel 7 Kilometer stockender Verkehr. 2 Stück noch, einmal die A24 Hamburg Richtung Berlin, zwischen Thalkau und Gudow 6 Kilometer stockender Verkehr. Und die A28 Oldenburg Richtung Leer ist zwischen Vilsum und Leer Ost nach einem LKW-Unfall gesperrt. Die Umleitung führt euch da über die B72, B436, Holtland und Brinkum. Meine Güte, das war's. Kommt gut an.
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1: Ja, Mittwochnachmittag. Für viele die letzten Stunden vor dem langen Wochenende. Alles ganz entspannt. Ne? Aber das ändern wir jetzt. Ja, gleich schicke ich euch wieder for free zum Airbnb in Neustadt-Kleve, das größte EDM-Festival bei uns im Norden. Im Enjoy Festival Frühling wird euch gleich richtig einer gegönnt. Die nächsten Tickets gibt's hier in 9 Minuten.
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0: Ah, es wird nur toll, Leute, wirklich. Wir zocken jetzt um 2 Tickets. Maria aus Hannover und Leni aus Kiel sind am Start. Sag mal, wart ihr schon mal beim Airbeat?
2: Nee, noch tatsächlich nicht.
0: Beide noch nicht?
2: Nee.
0: Boah, krass, ey. Das Problem ist, es kann jetzt nur einer die Tickets gewinnen.
2: Mhm.
0: Moritz ist der Quizmaster heute.
3: Mhm.
0: Der hat eine Schätzfrage mitgebracht.
3: Und was für eine?
0: Ihr müsst beide gleich einen Guess abgeben. Und die Person, die näher dran ist, gewinnt 2 Tickets fürs Airbeat One Festival.
2: Okay.
0: Let's go.
3: Auf dem letzten Airbeat One haben wir mit euch zusammen um ein paar Enjoy-Socken gequizt. Habt ihr vielleicht schon mal gesehen. Die sind weiß, haben ein großes Enjoy-Logo drauf und haben so dunkelblaue Ringe auf den Socken. Wie viele Ringe sind insgesamt auf einem Paar Enjoy-Socken? Leni, schieß mal los.
2: Wow. 7?
3: Mhm. Jetzt
2: nee, 8. Sage ich 8.
3: 8 okay. Sagt Leni. Einmal Maria, mehr oder weniger?
2: Ich sage weniger.
0: Wow. Oh Mann, das ist doch wirklich eine scheiß Frage. Hast du dir die ausgedacht?
3: Die haben wir uns ausgedacht, ja. Ja.
0: Mann.
3: Soll ich auflösen?
0: Ja, bitte.
3: Es sind 4. Insgesamt 4. Damit hat Maria gewonnen.
2: Oh mein Gott, danke schön, danke. Oh mein Gott. Ja, meine Freundin hat sich das die ganze Zeit gewünscht.

0: gewünscht und ihr war das ein bisschen zu teuer und jetzt haben wir das einfach, das ist krass.
1: Wie heißt deine Freundin?
0: Charlene.
1: Oh, Charlene. Du Zauberhafte, wenn du von deinem Glück erfährst, oh mein Gott. Ja, geil. Dann herzlichen Glückwunsch. Aber wir haben jetzt die ganze Zeit über Enjoy-Socken gesprochen und Leni, jetzt hat dir die Enjoy-Socken die Tour versaut. Wir schicken die Enjoy-Socken zu, okay?
2: Doch, danke schön.
1: Immerhin. So, und falls ihr jetzt sagt, boah, ich hätte auch noch Bock auf Tickets fürs Airbeat One, gar kein Problem. Der Enjoy Festival Frühling geht weiter. Die nächste Chance auf die Tickets habt ihr am Freitag in eurer Enjoy Morning Show.
3: 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Harrison, all the things she said.
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0: Na? Heute schon Eier gekrault?
1: Ich denke, 80% von euch und ich krauen sich auch mal an den Eiern. Und daher ist alles gut.
0: So, Lukas Podolski ist und bleibt einfach Legende. Und ich bin mittlerweile andershalb, denn Lukas Podolski bekommt seine eigene Doku. Netflix hat gestern den Trailer veröffentlicht. Und der Trailer ist wirklich zu gut. Guckt ihn euch gerne an. Der Typ an sich ja schon stumpf, super ehrlich. Ich finde, den kann man einfach nur mögen. Und in dem Trailer sieht man dann auch, dass seine Oma und seine Mutter in der Doku am Start sein werden. Also das kann nur gut werden. Wir müssen uns allerdings noch ein bisschen gedulden. In knapp 3 Wochen soll die Doku rauskommen. Also dauert noch ein bisschen.

0: Liebe Autofahrer, einmal noch durchatmen. Das wird hart. Ich glaube, das ganze Wochenende wird das sehr hart und es ist wirklich viel los auf den Straßen. 14.30 Uhr haben wir es jetzt. Ich schieß mal los, dauert einen Moment. A1 Hamburg Richtung Osnabrück zwischen dem Bremer Kreuz und Himmelingen. 6 Kilometer Stau vor der Baustelle. A1 Osnabrück Richtung Bremen zwischen dem Dreieck Stur und Bremen-Asten. 8 Kilometer Stau vor der Baustelle, da braucht ihr eine Stunde länger. A1 Bremen Richtung Lübeck zwischen dem Maschener Kreuz und Norderelbbrücke. 8 Kilometer Stop and Go. A1 Lübeck Richtung Fehmarn zwischen Bad Schwartau und Rathekau. 7 Kilometer stockender Verkehr. Rüber geht's auf die A2 Berlin Richtung Hannover zwischen Peine und Hemeler Wald. 5 Kilometer stockender Verkehr im Baustellenbereich. A2 Hannover Richtung Dortmund zwischen Bad Nenndorf und Lauenau. 10 Kilometer Stau. Dort ist nach einem Unfall nur eine Spur frei. Da braucht ihr 1,25 Stunden länger. A2 Dortmund Richtung Hannover zwischen Veltheim und Bad Eisen. 8 Kilometer Stau nach einem Unfall. A7 Flensburg Richtung Hamburg zwischen dem Dreieck Hamburg Nordwest und dem Elbtunnel. 6 Kilometer stockender Verkehr. A7 Hannover Richtung Flensburg zwischen Hamburg Hausbruch und dem Elbtunnel. 7 Kilometer stockender Verkehr. Dann die A24 Hamburg Richtung Berlin zwischen Thalkau und Gudow. 6 Kilometer Stop and Go. Und eine Meldung gibt's noch. Die A28 Oldenburg Richtung Leer ist zwischen Vilsum und Leer Ost nach einem LKW-Unfall gesperrt. Dafür durch die Umleitung über die B72, B436, Holtland und Brinkum. Leute, gute Fahrt. Ich habe gesehen einige Unfälle. Also fahr bitte besonders vorsichtig. Danke.
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0: Ach Leute, macht mal Konzerttickets bitte wieder bezahlbar, okay?
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2: Also die Preise mittlerweile, ciao. Jetzt aber, interessante Wendung, KünstlerInnen wie Nina Chuba, Kraftklub und die Ärzte haben jetzt einen offenen Brief gegen Wucherpreise bei Konzerten verfasst. Ich muss sagen, check ich noch nicht so genau. Sieke aus dem Angel-Team, du bist da. Erzähl, was genau steht da drin?
3: Es geht vor allem um den Kauf und den Verkauf von Bots, die Tickets dann zu so krass überhöhten Preisen weiterverkaufen. Mhm. Veranstalter sollen selbst festlegen dürfen, wo Tickets weiterverkauft werden und andere Angebote sogar löschen können. Außerdem soll es eine Preisobergrenze geben. Heißt, beim Weiterverkauf darf das Ticket maximal 25% mehr als den Originalpreis kosten.
2: Okay, also bei dem Brief geht es jetzt um den Weiterverkauf von Tickets. Welche Acts haben dann alle unterschrieben?
3: Nina Chuba, Provinz, Icky Mel, Anmalkanterei, Deichkind und, you name it. Also ganz, ganz viele. Und neben MusikerInnen gibt es auch diverse Veranstalter und Branchenverbände, die unterschrieben haben. Im Kern geht es darum, Fans, KünstlerInnen und die Branche besser vor Wucherpreisen und Betrug zu schützen.
2: So, und wenn ihr jetzt sagt, nee, ich kann jetzt nicht warten, bis die da oben irgendwas entschieden haben. Ich will mein Lieblingsact jetzt möglichst schnell sehen. Gar kein Problem, wir schenken euch nämlich Festivaltickets morgen an Himmelfahrt zusammen mit unseren Kollegen von Fritz. Die verlosen jede Stunde Tickets für die krassesten Festivals bei uns in diesem Sommer.

0: Calvin Harris mit Summer und dazu bei euch gerade in Greifswald zum Beispiel 9 Grad. Passt doch mega, oder?
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1: Als ich am Wochenende im Garten war, hat mein Nachbar rübergerufen. Die Quitte, die trägt dieses Jahr aber gut. 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
4: 15 Uhr am
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4: Dass wir beim Feiern unseren Drink im Auge behalten sollen, das haben wir, glaube ich, alle auf dem Schirm, wegen K.O.-Tropfen. Opfer davon sind meist Frauen. Nils Hansen aus den Enjoy Infos: in Sachen K.O.-Tropfen soll sich aber jetzt was ändern. Was genau?
5: Genau, Täter, die anderen Menschen K.O.-Tropfen verabreichen, sollen in Zukunft härter bestraft werden können. Das hat die Bundesregierung beschlossen. Jetzt beraten Bundestag und Bundesrat darüber. Wie lange Täter künftig ins Gefängnis müssen, sagt uns Enjoy-Reporterin Bianca Schwarz.
6: K.O.-Tropfen werden rechtlich anders eingestuft, und zwar als gefährliches Werk. Und dann steigt die Mindeststrafe auf 5 Jahre Gefängnis. Juristisch ist es so, bisher kriegt man nur dann mindestens 5 Jahre Haft, wenn bei einer Tat eine Waffe oder ein anderes gefährliches Werkzeug eingesetzt wird. Jetzt sollen 2 Paragraphen vom Strafgesetzbuch geändert werden, bei denen geht es um Raub- und Sexualdelikte. Und da wird das Wort Mittel ergänzt. K.O.-Tropfen sind so ein Mittel. Und dann kriegt man eben mindestens 5 Jahre Haft, wenn man eine gefährliche Waffe oder eben ein Mittel wie K.O.-Tropfen einsetzt.
5: Vielleicht wolltet ihr ja auch schon mal mit dem Zug über mehrere Ländergrenzen reisen. So eine Zugreise zu buchen ist oft sehr kompliziert. In Zukunft soll das einfacher werden. Nach neuen Plänen der EU-Kommission soll es künftig eine Plattform im Internet geben, auf der wir Verbindungen von Bahnunternehmen aus verschiedenen Ländern buchen können. Schülerinnen und Schüler in Niedersachsen haben in Zukunft mehr Zeit, um in der Schule eine Fremdsprache zu lernen. Bisher müssen sie bis zum Ende der 10. Klasse ein Niveau erreichen, mit dem sie schon ganz gut auf Spanisch oder Französisch reden können. Künftig müssen sie das erst am Ende der 11. Klasse schaffen. Aus dem Kultusministerium heißt es, dass die bisherigen Vorgaben einfach nicht realistisch waren. Und das hier sind ganz gute Nachrichten. Es interessieren sich wieder mehr Kinder und Jugendliche fürs Rettungsschwimmen. Die DLRG sagt heute, dass im letzten Jahr mehr als 10.200 von ihnen ein Jugendretterabzeichen gemacht haben. Die Entwicklung ist ganz gut, weil es auf der anderen Seite immer weniger ehrenamtliche Rettungsschwimmerinnen und Schwimmer gibt. Aktuell sind es 51.000, die jetzt im Sommer die Badestellen absichern können.
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4: Boah, wirklich nochmal Props an alle Rettungsschwimmer bei uns im Norden. Ich bin so eine Niete im Schwimmen. Ich bin so unfassbar schlecht. Aber ganz ehrlich, bei den Temperaturen hat, glaube ich, auch wirklich gar keiner Bock auf Schwimmen. Gerade bei euch in Dörpen 12 Grad, Rostock 11 Grad. Dazu heute eigentlich von allem was dabei. Es gibt mal Sonne, dann aber auch wieder Regen, teilweise auch Gewitter. Maximal 15 Grad. Und morgen sieht es denn eigentlich ziemlich ähnlich aus. Ihr könnt euch jetzt bei eurer Vatertagstour nicht auf gutes Wetter verlassen. Da kommt auch immer wieder Regen runter. Die meisten trockenen Momente wird es dann so gegen Abend geben und dazu maximal 14 Grad. 3:03, wir schauen rüber auf die Straßen und da ist heute echt einiges los. Es dauert ein bisschen. A1 Hamburg Richtung Osnabrück zwischen dem Bremer Kreuz und Hemelingen. 4 Kilometer Stau vor der Baustelle. A1 Osnabrück Richtung Bremen zwischen dem Dreieck Stur und Bremen-Asten. 8 Kilometer Stau vor der Baustelle. Da braucht ihr eine gute Dreiviertelstunde länger. A1 Bremen Richtung Lübeck zwischen dem Maschener Kreuz und Norderelbbrücke 8 Kilometer Stop and Go. A1 Lübeck Richtung Fehmarn zwischen Bad Schwartau und Rathekau 7 Kilometer Stop and Go. A2 Hannover Richtung Dortmund zwischen Bad Nenndorf und Lauenau 7 Kilometer Stau. Dort ist nach einem Unfall nur eine Spur frei, da braucht ihr eine Stunde länger aktuell. A7 Flensburg Richtung Hamburg zwischen dem Dreieck Hamburg Nordwest und dem Elbtunnel 6 Kilometer Stop and Go. A7 Kassel Richtung Hannover zwischen Hedemünden und dem Dreieck Drammetal 4 Kilometer stoppender Verkehr nach einem Unfall. A7 Hannover Hannover Richtung Flensburg, zwischen Hamburg-Hausbruch und dem Elbtunnel 7 Kilometer stockender Verkehr. Zwei Stück noch, A24 Hamburg Richtung Berlin, zwischen Talkau und Gudow 6 Kilometer stockender Verkehr. Und die A28 Oldenburg Richtung Leer ist zwischen Vilsum und Leer Ost nach einem LKW-Unfall gesperrt. Das war's, gute Fahrt euch.
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4: Ey, die Straßen sind voll. Nils Hansen aus den Enjoy Infos. Nochmal ein ganz schneller Tipp. Ich sitze im Auto, stehe im Stau. Wie vertreibe ich mir am besten die Zeit?
5: Nummernschild raten, aber ich überlege, das ist nicht so klug, ne? Wenn man nur die ganze Zeit das eine Nummernschild sieht, dann kommt man ja sehr schnell drauf.
4: Ganz ehrlich, auf dich ist verlassen.
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0: dicker Kuss geht raus. Schön, dass ihr mit am Start seid. Hier ist euer Enjoy-Nachmittag. 14 Minuten nach drei haben wir es jetzt. Und das hier ist Peter Fox mit Haus am See. Happy Mittwoch.
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0: Schnell eine Pizza in den Ofen schieben, Ofen auf 250 Grad vorheizen. Denkst du?
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0: Das darf man nämlich gar nicht. Liegt nicht an der Pizza, sondern am Backpapier. Das darf laut Verpackung nur bis 220 Grad benutzt werden. Moritz aus dem Enjoy Backofen-Team.
2: Jo.
0: Ist das jetzt gesundheitsschädlich? Erzähl.
2: Das kann man tatsächlich so sagen. Denn ab 220 Grad kann es sein, dass sich diese dünne Silikonbeschichtung löst auf dem Backpapier. Und die setzt dann bestimmte Chemikalien frei. Und das ist an unserer TK-Pizza natürlich nicht so geil. Das Gleiche gilt übrigens auch, wenn wir dasselbe Backpapier zu oft verwenden.
0: Okay, wie mache ich das jetzt, wenn meine Pizza aber eigentlich bei 250 Grad gebacken werden soll?
2: Wenn du kein Geld für irgendwie so einen Pizzastein oder so ausgeben willst, die sind ja schon arschteuer, dann am besten oldschool das Blech mit Öl oder Margarine einfetten oder einfach ein bisschen länger auf niedriger Temperatur backen.
0: Hast du einen Pizzastein?
2: Nee.
3: Kann ich mir leisten.
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0: gleich 3:30. Hier ist Enjoy. Wir schauen auf die Straßen. Und das macht heute Nachmittag wirklich gar keinen Bock, weil so viel los ist. Es dauert echt länger. A1 Hamburg Richtung Osnabrück zwischen dem Bremer Kreuz und Himmeling. 6 Kilometer Stau vor der Baustelle. A1 Osnabrück Richtung Bremen zwischen dem Dreieck Stur und Bremen-Asten. 8 Kilometer Stau vor der Baustelle. Da braucht ihr eine gute Dreiviertelstunde länger. A1 Bremen Richtung Lübeck zwischen Harburg und Norderelbbrücke. 8 Kilometer Stop and Go. A1 Lübeck Richtung Fehmarn zwischen Bad Schwartau und Rathekau. 7 Kilometer stockender Verkehr. Dann geht's rüber auf die A2 Hannover Richtung Dortmund zwischen Bad Nennendorf und Lauenau. 7 Kilometer Stau, da braucht ihr eine Stunde länger. A7 Flensburg Richtung Hamburg zwischen Hamburg-Schnelsen und dem Elbtunnel. 9 Kilometer Stau, auch hier müsst ihr eine Stunde mehr einplanen. A7 Kassel Richtung Hannover zwischen Hedemünden und dem Dreieck Drammetal. 4 Kilometer stockender Verkehr nach einem Unfall. A7 Hannover Richtung Flensburg zwischen Hamburg-Hausbruch und dem Elbtunnel. 7 Kilometer stockender Verkehr. Dann die A28 Oldenburg Richtung Leer ist zwischen Vilsum und Leer Ost nach einem LKW-Unfall gesperrt. Und dann nochmal die A24 Hamburg Richtung Berlin zwischen Thalkau und Gudow. 5 Kilometer Stau, da müsst ihr gerade eine halbe Stunde mehr einplanen. Das war's, gute Fahrt euch.
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0: 13. Mai, hier ist Enjoy und wenn sich das Wetter schon noch nicht nach Sommer anfühlt, dann immerhin die Playlist, oder?
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0: Ganz genau, hier stellen wir euch ja immer wieder Songs vor, die ihr vielleicht noch gar nicht so auf dem Zettel habt, vielleicht ja noch nie zuvor in eurem Leben gehört habt. Und da gibt es drei, die haben ordentlich abgeliefert. Palm Monkey, Rusty und The Palm Tree Boy, die haben einen Song rausgebracht. Ich glaube, der könnte der Sommer-Soundtrack des Jahres werden. Ich weiß, große Worte, aber zieht ihn euch gerne rein. Ich glaube, der hat echt was drauf. Aguasi gibt's jetzt für euch.

0: 15:49, hier ist Enjoy und das könnte so ein schlechter norddeutscher Horrorfilm sein. Die Möwenapokalypse. Drehort, eine Eisdiele in Warnemünde. Die Möwen stürzen sich da auf unser Eis. Ah! Florian ist dort Inhaber und für den ist das kein Film, sondern tatsächlich Realität.
1: Ja, wir haben das Problem ja schon seit Jahren und so die schlimmsten Szenen sind eigentlich, wenn man direkt unter der Markise rausgeht und die Möwe sofort im Sturzflug auf das Eis stürzt und das Eis natürlich zu 90% zerstört ist.
0: So, und jetzt wird's genial. Das Team hat sich was überlegt. Es gibt ab sofort einen Regenschirm zum Eis dazu, quasi als Möwenabwehrsystem.
1: Tatsächlich haben uns die Kunden selber da drauf gebracht, weil die ihre Regenschirme selber von zu Hause mitgebracht haben. Und so haben wir uns das selber abgeguckt und haben uns gedacht, gut, organisieren wir das und bieten das mal an. Jeder, der ein Eis sich kauft, darf sich den Schirm mitnehmen. Kann ihn meinetwegen auch mit an den Strand nehmen, sich dort noch vor den Möwen schützen, wenn er sich dort noch ein Fischbrötchen holt oder.
0: Ey, Props an diese Idee. Einfach richtig stark, ey.
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2: Olivia Rodrigo, Drop Dead.
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6: 16 Uhr haben wir es.
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6: Es ist nervig und es ist dreist, wenn im Supermarkt die Produkte kleiner werden, ohne dass wir es merken. Das sind versteckte Preiserhöhungen und dafür gibt es sogar ein eigenes Wort, Shrinkflation. Und genau deshalb haben Verbraucherschützer aus Hamburg gegen eine bekannte Schokoladenhersteller geklagt. Nils Hansen aus den Angel Infos, bring uns mal bitte auf den neuesten Stand. Um wen ging es da?
7: Ja, um Milka. Die Tafel Milka-Schokolade war immer 100 Gramm schwer, bis der Hersteller plötzlich ein bisschen Schokolade weggelassen hat und jetzt nur noch 90 Gramm Tafeln verkauft. Kauft zum gleichen Preis. Das fand die Verbraucherzentrale Hamburg blöd, hat geklagt und vorhin vom Landgericht Bremen Recht bekommen. Enjoy-Reporter Moritz Maas, wie begründet das Gericht die Entscheidung?
8: Das Gericht sagt, die neuen kleineren Milka-Tafeln sind Mogelpackung und verstoßen gegen das Wettbewerbsrecht. Die dürfen nicht mehr verkauft werden, wenn in den letzten 4 Monaten Packungen mit der alten Größe im Angebot waren. De facto heißt das aber, es ändert sich erstmal nichts. Milka darf die kleineren Tafeln weiterverkaufen, weil sie schon länger als 4 Monate in dieser Größe verkauft werden. Allerdings könnte das Urteil für künftige ähnliche Fälle Bedeutung haben.
7: Die Gefahr von K.O.-Tropfen haben wir wohl alle auf dem Schirm. Viele achten ja ständig auf ihr Getränk, wenn sie feiern gehen. Und in Zukunft sollen Täter, die anderen K.O.-Tropfen verabreichen, härter bestraft werden. Kanzler Merz und die Bundesministerinnen und Minister haben dafür heute eine Gesetzesvorlage auf den Weg gebracht. Anders als bisher sollen dann K.O.-Tropfen als Waffe gelten. Täter müssen mindestens 5 Jahre ins Gefängnis. Ab der nächsten Woche gibt es die Förderung für neue E-Autos. Zwischen 1.500 und 6.000 Euro gibt es für Neuwagen, auch rückwirkend für Autos, die ab dem 1. Januar neu zugelassen worden sind. Das Portal dafür geht nächste Woche dann online. Basketballfans in den USA trauern gerade um 2 NBA-Profis. Brandon Clark ist mit 29 gestorben. Er spielte zuletzt bei den Memphis Grizzlies. Eine offizielle Todesursache gibt es noch nicht. Es gibt aber Hinweise auf eine Drogenüberdosis. Und auch der frühere Profi Jason Collins ist tot. Das hat seine Familie mitgeteilt.
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6: Wetter heute ist sehr durchwachsen, teilweise echt schön, dann ist auch mal die Sonne am Start, dann aber auch wieder grau mit Regen, teilweise sogar Gewitter, maximal 15 Grad. Jetzt gerade bei euch in Elmshorn 13 Grad, Neubrandenburg ein Ticken kühler, 8 Grad. Und morgen geht es dann ganz ähnlich weiter. Also wieder von allem was dabei, mal Sonne, mal aber auch Regen. Und wenn ihr sagt, ey, ich brauche irgendwann mal eine trockene Phase an diesem Donnerstag, dann auf jeden Fall so Richtung Abend, da bleibt es mal länger trocken und dazu gibt es dann maximal 14 Grad. Jetzt haben wir es 3 Minuten nach 4, wir checken mal die Lage auf den Straßen. Da ist heute Nachmittag wirklich einiges los. Dauert einen Moment. A1 Hamburg Richtung Osnabrück zwischen dem Bremer Kreuz und Hemelingen. 7 Kilometer Stau vor der Baustelle. A1 Osnabrück Richtung Bremen zwischen dem Dreieck Stur und Bremen-Arsten. 8 Kilometer Stau vor der Baustelle. Da braucht ihr eine gute Dreiviertelstunde länger. A1 Bremen Richtung Lübeck zwischen Harburg und Norderelbbrücke. 8 Kilometer Stop and Go. A1 Lübeck Richtung Fehmarn zwischen Bad Schwartau und Rathekau. 7 Kilometer stockender Verkehr. Dann geht's rüber auf die A2 Hannover Richtung Dortmund zwischen Bad Nenndorf und Launau. 7 Kilometer Stau. Da braucht ihr eine Stunde länger. A7 Flensburg Richtung Hamburg zwischen Hamburg-Schnelsen und dem Elbtunnel. 9 Kilometer Stau, eine Stunde plus. A7 Hannover Richtung Flensburg zwischen Hamburg-Hausbruch und dem Elbtunnel. 7 Kilometer stockender Verkehr. A24 Hamburg Richtung Berlin zwischen Talkau und Gudow. 5 Kilometer Stau, eine halbe Stunde braucht ihr hier länger. Und die A28 Oldenburg Richtung Leer ist zwischen Vilsum und Leer Ost nach einem LKW-Unfall bis ca. 20 Uhr gesperrt. Das war's. Gute Fahrt.
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6: So, morgen Vatertagstour, schön mit Bollerwagen im Norden unterwegs. Eine Sache darf da allerdings nicht fehlen, und zwar die Enjoy Bluetooth Box. Damit könnt ihr dann schön Mucke hören und darum zocken wir gleich im Mashup Mittwoch in 9 Minuten.
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0: Ihr glänzt mit eurem Musikwissen und von mir gibt's dann die Enjoy Bluetooth Box. Deal? Deal.
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0: Ja, funktioniert folgendermaßen. Wir haben zwei Songs zu einem gemixt. Von einem Song die Melodie, von dem anderen Song der Text. Und so klingt das Ganze.

Na, macht's Klick? Ich glaube, man kann es erraten. Also ich glaube, die Melodie ist relativ einfach. Text ist mal wieder ein bisschen schwieriger. Ihr müsst dieses Mashup euch jetzt schnappen, das einmal auseinanderfriemeln. Also von welchem Song ist der Text, von welchem Song ist die Melodie. Das nennt ihr mir bitte. Einmal anrufen 08011 77 66, und wenn ihr mir die richtige Antwort nennt, dann gewinnt ihr die Enjoy Bluetooth Box. Ich spiele es euch noch einmal vor.

0: So, und jetzt schnell anrufen 08011 77 66.
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0: Mittwochnachmittag, 17 Minuten nach 4. Keiner Bock auf eine Enjoy-Bluetooth-Box?
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0: Also bisher hat mir noch keiner die richtige Antwort genannt. Ihr kennt das Spiel. Wir haben euch ein Mashup gezaubert. Von einem Song den Text genommen, von dem anderen Song die Melodie. Zusammen gemixt und ich würde gerne von euch wissen, welche beiden Songs sind's. Ich spiele euch das Mashup nochmal vor.

Und ich bin mir so sicher, dass die Melodie, also der Sound, ist jetzt nicht das Problem. Das kriegt ihr alle hin, da bin ich mir sicher. Das Problem wird der Text sein. Und da gebe ich euch einen kleinen Tipp. Der Song kommt von einer deutschen Band. Mehr darf ich nicht verraten, weil sonst ist es wirklich zu easy. Also wenn ihr jetzt eine Idee habt, auch wenn ihr euch nicht sicher seid, probiert es gerne einmal aus. Ihr könnt eine Android Bluetooth Box gewinnen. Ruft an, geht ganz easy, 08000 11 77 66 und dann hören wir hier gleich hoffentlich die richtige Antwort.

0: Okay, ich checke, war nicht ganz so easy heute.
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0: Ja, wir haben zwei Songs zu einem gemixt. Von einem Song die Melodie, von dem anderen Song der Text. Und zusammengemixt klingt das Ganze in etwa so.
2: Ja, Melodie.

0: Ja, nicht ganz so easy. Sven aus Neustadt in Holstein. Erzähl, löse mal bitte auf jetzt.
1: Ja, Melodie ist Wrecking Ball. 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
0: ball. 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Ja, stark.
1: Und jetzt muss ich trotzdem darauf hoffen, dass meine Familie mir antwortet, weil die Idee haben und ich nicht zugehört habe, sondern nur angerufen habe.
0: Ja.
1: Sag mal.
2: Joya von Clock Clock.
0: Ihr seid ja einfach richtig, richtig krass. Ihr habt ja recht. Geil.
1: Danke.
0: Ja, das war jetzt eine Teamleistung von allen, oder was?
1: Oh, ich glaube es, nee, es war, ich glaube, es war die Älteste.
0: Okay,
1: in dem Fall.
0: Wer ist die Älteste? Wie heißt die?
1: Wie heißt sie denn?
2: Pauline.
0: Pauline, ey, stark. Rasiert. Habt ihr euch einfach mal auf Mittwochnachmittag die Android Bluetooth Box gesichert?
1: Dankeschön.
0: So, und ihr könnt euch natürlich auch eine Android Bluetooth Box sichern. Geht ganz einfach. Nächste Chance gibt's am Mashup Montag. Am Montag? Macht Sinn, oder? Leute, habt einen schönen Mittwoch.

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1: Um 16:30 mit Nils Hansen. Moin. Die Gefahr von K.O.-Tropfen haben wir wohl alle auf dem Schirm. Viele achten ja ständig auf ihr Getränk, wenn sie feiern gehen. Und in Zukunft sollen Täter, die anderen K.O.-Tropfen verabreichen, härter bestraft werden. Dazu haben Kanzler Merz und die Bundesministerinnen und Minister heute eine Gesetzesvorlage auf den Weg gebracht. Anders als bisher sollen K.O.-Tropfen als Waffe gelten. Täter müssen dann mindestens 5 Jahre ins Gefängnis. 1.000 Euro steuerfrei für uns von unserem Arbeitgeber. Das war der Plan der Bundesregierung, uns bei den hohen Spritpreisen zu entlasten. Dann haben die Bundesländer aber gesagt, das geht nicht, weil nicht klar ist, wie das finanziert werden soll. Und jetzt ist diese Idee wohl endgültig vom Tisch. Von der CDU und auch von der CSU heißt es heute, dass die Regierung das Vorhaben wohl nicht weiterverfolgt. Bei WhatsApp gibt es jetzt ein Abo, für das wir Geld zahlen müssen. 2,49 Euro im Monat kostet WhatsApp Plus. Darauf könnt ihr zugreifen, wenn ihr die neueste App-Version installiert. Mit dem Abo stehen zum Beispiel neue Sticker zur Verfügung oder andere Designs und wir können damit bis zu 20 Chats oben fixieren. Die Basisversion von WhatsApp bleibt aber kostenlos. Und das Wetter ist super durchmischt. Sonne, Wolken, ihr müsst auch nochmal mit Schauern rechnen. Bei 9 bis 13 Grad.
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2: Wow. Also auf den Straßen heute richtig was los. 16.32 Uhr haben wir es jetzt. Das wird einen Moment dauern, also nehmt euch gerne die Zeit. A1 Hamburg Richtung Osnabrück zwischen dem Bremer Kreuz und Hemeling. 8 Kilometer Stau vor der Baustelle. A1 Osnabrück Richtung Bremen zwischen dem Dreieck Stur und Bremen-Asten. 8 Kilometer Stau vor der Baustelle, da braucht ihr eine gute Dreiviertelstunde länger. A1 Bremen Richtung Lübeck zwischen Harburg und Norderelbbrücke. 8 Kilometer Stop and Go. A1 Lübeck Richtung Fehmarn zwischen Bad Schwartau und Rathekau. 7 Kilometer stockender Verkehr. Dann geht's rüber auf die A2 Dortmund Richtung Hannover, zwischen Bad Eilsen und Lauenau. 10 Kilometer Stau nach einem Unfall, da braucht ihr im Moment 1,5 Stunden länger. A7 Flensburg Richtung Hamburg, zwischen Hamburg-Schnelsen und dem Elbtunnel. 9 Kilometer Stau, eine gute Stunde braucht ihr mehr. Dann die A7 Hannover Richtung Hamburg, ist zwischen Mellendorf und Berghof nach einem Unfall gesperrt, dafür durch die Umleitung über die U45. A7 Hannover Richtung Flensburg, zwischen dem Dreieck Hamburg-Südwest und dem Elbtunnel 11 Kilometer stockender Verkehr. A24, Hamburg Richtung Berlin zwischen Thalkau und Gudow. 5 Kilometer Stau, plant hier eine halbe Stunde mehr ein. Die A28, Oldenburg Richtung Lea, ist zwischen Filsum und Lea Ost nach einem LKW-Unfall gesperrt bis ca. 20 Uhr heute Abend. Und die A29, Alohunner Heide Richtung Wilhelmshaven zwischen dem Kreuz Oldenburg Ost und Oldenburg Umstede. 3 Kilometer Stau. Das war's, gute Fahrt.
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Hier ist euer Angel Nachmittag am Mittwoch. Der Tag vor Himmelfahrt ist, glaube ich, ein Grund, warum heute so viel los ist auf den Straßen. Also falls ihr gerade irgendwo in einem Stau steckt, haltet durch. Ich versuche euch da irgendwie gut durchzuführen. Jetzt mit Musik von Apache 207. Das ist morgen.

0: Also wir nennen es Lebenserfahrung to go.
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0: Ja, hier quatschen wir jeden Tag mit der Generation 80+. Manchmal ist es super funny. Teilweise können wir auch noch was lernen. Und heute wollte unser Kollege Martin wissen, worin sind Sie besser geworden?
2: Selbstbewusster bin ich geworden und kämpferischer.
0: Woher kommt das?
2: Ja, erstmal habe ich Therapie gemacht und das hat mich dazu gebracht, auch mal den Mund aufzumachen.
0: Warum warst du früher keine Kämpferin?
2: Meine Mutter hat immer gesagt, dass sie mich nicht wollte und dass ich sowieso dumm wäre. Und da habe ich einfach gesagt, entweder du machst jetzt was oder du wirst untergehen. Und das wollte ich nicht. Und heute habe ich auch keine Angst mehr vor meiner Mutter oder so.
0: Worin bist du über die Jahre besser geworden?
3: Vielleicht bin ich toleranter geworden. Also ich will ein Beispiel nennen. Ich habe einen Stiefvater bekommen, der war so streng und ich habe ihn gehasst bis zum Gehtnichtmehr. So im Laufe der Jahre habe ich überhaupt erstmal mitbekommen, warum er so ist. Der hatte 5 Jahre russische Kriegsgefangenschaft hinter sich. Also das meine ich jetzt mit, dass man milder werden kann, wenn man die Hintergründe von Menschen weiß.
0: Worin bist du über die Jahre besser geworden?
3: Im Gedichteschreiben. Ich sage häufiger, sind das eher so Raps.
0: Okay, kannst du uns einen von deinen Raps vorlesen?
3: Ja, die Jugend sitzt in den Straßencafés. Sie brabbeln und schnappeln, lachen und rauchen, sind für die Arbeit nicht mehr zu gebrauchen.
0: Wow, aber sehr schön. Ein bisschen Generationskritik in Rapform von Sabine.
3: Nein, ist doch noch nicht fertig.
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0: 17 Uhr haben wir es.
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0: Ja, dass wir beim Feiern unseren Drink im Auge behalten sollten, das haben wir, glaube ich, alle auf dem Schirm. Grund dafür sind K.O.-Tropfen. Opfer davon sind meist Frauen. Nils Hansen aus den Angel Infos. In Sachen K.O.-Tropfen soll sich jetzt was ändern. Was genau?
2: Ja, genau. Täter, die anderen Menschen K.O.-Tropfen verabreichen, sollen in Zukunft härter bestraft werden können. Das hat die Bundesregierung beschlossen. Jetzt beraten Bundestag und Bundesrat darüber. Wie lange Täter künftig ins Gefängnis müssen, sagt uns Angel-Reporterin Bianca Schwarz.
3: K.O.-Tropfen werden rechtlich anders eingestuft, und zwar als gefährliches Werkzeug. Und dann steigt die Mindeststrafe auf 5 Jahre Gefängnis. Juristisch ist es so, bisher kriegt man nur dann mindestens 5 Jahre Haft, wenn bei einer Tat eine Waffe oder ein anderes gefährliches Werkzeug eingesetzt wird. Jetzt sollen 2 Paragraphen vom Strafgesetzbuch geändert werden, bei denen geht es um Raub- und Sexualdelikte. Und da wird das Wort Mittel ergänzt. K.O.-Tropfen sind so ein Mittel. Und dann kriegt man eben mindestens 5 Jahre Haft, wenn man eine gefährliche Waffe oder eben ein Mittel wie K.O.-Tropfen einsetzt.
2: Die Tafel Milka-Schokolade ist 10 Gramm leichter als früher, es ist also weniger drin, dafür ist sie teurer geworden. Die Verbraucherzentrale Hamburg hat deshalb geklagt und vom Landgericht Bremen Recht bekommen. Die neue Verpackung verstößt gegen Wettbewerbsrecht. Das Gericht bemängelt auch, dass die neue Verpackungsgröße im Supermarkt gar nicht auffällt. Das Urteil ist noch nicht rechtskräftig, der Milka-Hersteller kann dagegen noch Rechtsmittel einlegen. Jetzt ist es offiziell, nach 15 Jahren bekommen die Menschen in Baden-Württemberg einen neuen Ministerpräsidenten, Cem Özdemir. Die Abgeordneten im Landtag haben den grünen Politiker heute zum neuen Landeschef gewählt. Im März hatten die Grünen in Baden-Württemberg knapp die Landtagswahl gewonnen. Vor Cem Özdemir war da 15 Jahre lang Winfried Kretschmann Ministerpräsident. Marvin Wildhage macht investigative Videos auf YouTube. Heute musste er sich für eines dieser Videos vor dem Amtsgericht in München verantworten. Es geht um eine Aktion zum EM-Eröffnungsspiel 2024. Da hat sich Marvin Wildhage als EM-Maskottchen verkleidet, Zugang zum Stadion verschafft. Vor Gericht sagte er, das sei eine Form der investigativen Recherche gewesen. Er muss jetzt 9.000 Euro Strafe zahlen plus 5.400 Euro Einnahmen aus dem YouTube-Video.
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0: Und jetzt hast du das Video damals gesehen von Marvin?
2: Ich habe es gesehen damals, ja.
0: Ich habe mich weggeschmissen, wirklich.
2: Ja. Also das ist jetzt, ja, nun, war wohl nicht ganz so in Ordnung.
0: Ja, aber ja. Lustig war, ich musste lachen, kann ich auf jeden Fall sagen. Ich schaue rüber aufs Wetter, M gerade 12 Grad, Lübeck 14 Grad, Sonne, Wolken, Regen, teilweise auch Gewitter, alles am Start heute Nachmittag, auch heute Abend. Und morgen geht es dann genauso weiter. Wenn ihr jetzt unbedingt einen trockenen Abschnitt braucht oder einen trockenen Moment morgen am Donnerstag, dann wartet auf den Abend, da soll es nämlich länger mal trocken bleiben. 3:05, wir schauen rüber auf die Straßen. Ist viel los. Das dauert einen Moment. A1 Hamburg Richtung Osnabrück zwischen dem Bremer Kreuz und Himmelingen. 8 Kilometer Stau vor der Baustelle. A1 Osnabrück Richtung Bremen zwischen dem Dreieck Stur und Bremen-Asten. 8 Kilometer Stau vor der Baustelle. Da braucht ihr eine gute Dreiviertelstunde länger. A1 Bremen Richtung Lübeck zwischen dem Maschener Kreuz und Norderelbbrücke. 10 Kilometer Stop and Go. A2 Dortmund Richtung Hannover zwischen Bad Eilsen und Launau. 10 Kilometer Stau nach einem Unfall. Über 2 Stunden braucht ihr hier länger. A7 Flensburg Richtung Hamburg zwischen Hamburg-Schnelsen und dem Elbtunnel. 9 Kilometer Stau. Eineinviertelstunden dauert sie länger. A7 Hannover Richtung Hamburg zwischen Großburg-Wedel und Berghof 10 Kilometer Stau. Dort ist nach einem Unfall nur eine Spur frei. Dann die A7 Hannover Richtung Flensburg zwischen dem Dreieck Hamburg-Südwest und dem Elbtunnel 11 Kilometer Stop and Go. A24 Hamburg Richtung Berlin zwischen Thalkau und Gudow 5 Kilometer Stau. Da braucht ihr eine halbe Stunde länger. Die A24, Hamburg Richtung Berlin zwischen Zarrentin und Wittenburg. Wegen Bergungsarbeiten ist das Ganze hier einmal gesperrt. 2 Meldungen noch. Einmal die A27, Walsrode Richtung Bremerhaven zwischen Achim Nord und Bremen-Sebalsbrück. 5 Kilometer Stau. Und eine noch, die A28, Oldenburg Richtung Leer, ist zwischen Vilsum und Leer Ost nach einem LKW-Unfall gesperrt bis ca. 20 Uhr.
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0: So, ich mache mir jetzt hier eine Limo auf. So viele Verkehrsmeldungen, ganz trockenen Hals. Also gönnen wir uns Musik, ab dafür.
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0: Geht's nur mir so oder habt ihr auch so das Gefühl, dass man mittlerweile für alles ein Abo braucht? Weil WhatsApp führt das jetzt auch ein. Moritz aus dem Android-Team, wir müssen das aber nicht bezahlen, ne?
1: Nee, es geht auch ohne. Mit dem Abo kommen halt ja so ein paar Zusatzfunktionen einfach dazu. Das Abo kostet 2,49 Euro im Monat.
0: Wow.
1: Bei Android gibt es diese Funktion schon. iOS, also alle Apple-Geräte, die werden jetzt Stück für Stück freigeschaltet.
0: Und was bekommen wir für 2,49?
1: Also das wahrscheinlich Spannendste daran ist bei WhatsApp, wenn du dafür zahlst, kannst du in Zukunft statt 3 tatsächlich bis zu 20 Chats anpinnen. Ne?
0: Wow.
1: Also diese Funktion kennst du. Also irgendwas Wichtiges, willst du noch einen Freund für später oben ablegen, kannst ihn einfach oben an die Leiste pinnen. Die anderen Funktionen sind eher so Design-Sachen. Die werden zum Beispiel, hast du dann 18 neue Farben, die werden freigeschaltet, damit du deine App ein bisschen schicker machen kannst. 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Wichtig dabei, das Abo ist kein Muss, also ihr könnt das abschließen. Für alle anderen bleibt WhatsApp aber weiterhin kostenlos.
0: Und überleg mal, ne? 2,49, das sind fast 5 Mark. Ne? Du wirst Bescheid.
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1: Um 5:30 mit Nils Hansen. Moin. Die Tafel Milka-Schokolade ist 10 Gramm leichter als früher. Es ist also weniger drin. Dafür ist sie teurer geworden. Die Verbraucherzentrale Hamburg hat deshalb geklagt und vom Landgericht Bremen Recht bekommen. Die neue Verpackung verstößt gegen Wettbewerbsrecht. Das Gericht bemängelt auch, dass die neue Verpackungsgröße im Supermarkt gar nicht auffällt. Das Urteil ist noch nicht rechtskräftig. Der Milka-Hersteller kann dagegen noch Rechtsmittel einlegen. Basketballfans in den USA trauern gerade um 2 NBA Profis. Brandon Clark ist mit 29 gestorben. Er spielte zuletzt bei den Memphis Grizzlies. Eine offizielle Todesursache gibt es noch nicht. Es gibt aber Hinweise auf eine Drogenüberdosis. Und auch der frühere Profi Jason Collins ist tot. Das hat seine Familie mitgeteilt. Denkt dran, es steht ein langes Wochenende an und die Straßen könnten wieder voll werden. Plant also mehr Zeit ein. Der ADAC warnt vor Staus, vor allem wieder Richtung Küsten und rund um Hamburg. Schon jetzt ist es richtig voll auf den Straßen. Genauso auch am Sonntag voraussichtlich. Da gehen in Hamburg nämlich auch die Ferien zu Ende. Und das Wetter bleibt bewölkt und stellenweise auch nass bei bis zu 13 Grad.
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2: 17.32 Uhr haben wir es jetzt gleich und es ist nicht nur voll auf den Straßen, es ist full, also wirklich komplett. A1 Hamburg Richtung Osnabrück zwischen dem Bremer Kreuz und Himmeling. 8 Kilometer Stau vor der Baustelle. A1 Osnabrück Richtung Bremen zwischen dem Dreieck Stur und Bremen-Asten. 8 Kilometer Stau vor der Baustelle, da braucht ihr eine gute Dreiviertelstunde länger. A1 Bremen Richtung Lübeck zwischen dem Maschener Kreuz und Norderelbbrücke. 10 Kilometer Stop and Go. A2 Dortmund Richtung Hannover zwischen Bad Eisen und Lauenau. 10 Kilometer Stau nach einem Unfall, da braucht ihr eine Dreiviertelstunde aktuell länger. Rüber geht's auf die A7 Flensburg Richtung Hamburg zwischen Hamburg-Schnellsen und dem Elbtunnel. 9 Kilometer Stau, dauert hier im Moment 1,25 Stunden länger. Dann die A7 Hannover Richtung Hamburg zwischen Großburg-Wedel und Berghof. 10 Kilometer Stau, dort ist nach einem Unfall nur eine Spur frei. A7 Hannover Richtung Flensburg zwischen dem Dreieck Hamburg-Südwest und dem Elbtunnel. 8 Kilometer stockender Verkehr, eine Dreiviertelstunde plus. A24 Hamburg Richtung Berlin zwischen Schwarzenbeck-Grande und Gudow. 6 Kilometer Stau, da braucht ihr eine halbe Stunde länger. Dann die A27, Walserode Richtung Bremerhaven zwischen Achim Nord und Bremensee-Walsbrück. 5 Kilometer Stau und zu guter Letzt die A28 Oldenburg Richtung Leer ist zwischen Filsum und Leer Ost nach einem LKW-Unfall bis ca. 20 Uhr gesperrt. Dafür durch die Umleitung über die B72, B436, Holtland und Brinkum. Einiges los. Kommt gut an, fahrt vorsichtig.
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0: Also, der Bruder hat im Flugzeug doch schon bestimmt einen Stammplatz, oder?
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0: Es geht um Gordo, ist DJ und Produzent. Und das war jetzt gerade nur eine Vermutung von mir gewesen. Aber der ist so viel mit dem Flieger unterwegs. Man muss auch sagen, kein Wunder bei den ganzen Terminen. Übermorgen legt er in Malta auf, Samstag in Abu Dhabi, dann eine Woche später in Indonesien. Dann ist er irgendwann nochmal bei uns in Deutschland, Nordrhein-Westfalen. Also, der ist wirklich auf der ganzen Welt unterwegs und wir haben ihn jetzt schon für euch auf dem Enjoy Songradar. Hier stellen wir euch ja immer wieder neue Songs vor, von denen wir sagen, ja, die sind stark. Die solltet ihr auf jeden Fall auf dem Zettel haben. Er ist einer davon, Gordo mit Loco Loco.

0: 9 Minuten vor 6, hier ist Enjoy und ich würde euch gerne mal so eine Newcomer-Band vorstellen. Spaß! 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
0: Also erstmal fettes Danke an alle, die morgen am Feiertag arbeiten und den Norden am Laufen halten. Viele, die frei haben, machen sich ein langes Wochenende und fahren weg. Deshalb wird es auch auf den Straßen natürlich wieder voll werden. Davor warnt der ADAC. Nils Hansen aus den Enjoy-Infos. Wo denn besonders?
2: Ja, vor allem Richtung Küsten und rund um Hamburg. Es gibt ja jedes Jahr rund um Christi Himmelfahrt extrem viele Staus. Enjoy-Reporterin Nisa Posauske fasst zusammen, was wir im Hinterkopf haben sollten, wenn wir unterwegs sind.
3: Besonders voll wird es in der Regel auf der A1 und der A7, aber zum Beispiel auch auf der A23 und der A24. Stauhöhepunkte soll es bis zum Abend und Sonntagnachmittag geben. Dann gehen in Hamburg zusätzlich auch die Maiferien zu Ende. Fahrt also am besten erst spät am Abend los, wenn ihr könnt. Letztes Jahr war der Tag vor Christi Himmelfahrt der staureichste im Jahr. Diesmal dürfte es aus Sicht des ADAC auf den Straßen aber zumindest etwas leerer werden, denn die Spritpreise sind hoch und das Wetter lädt nicht zu spontanen Ausflügen ein.
2: Ja, stellenweise ist es jetzt trotzdem schon richtig voll. Wie voll, hört ihr gleich nach den Enjoy-Infos bei INSA im Enjoy-Verkehr. Aus Angst vor K.O.-Tropfen achten viele beim Feiern auf ihren Drink. Vor allem Frauen werden Opfer davon und in Zukunft sollen die Täter härter bestraft werden. Die Bundesregierung hat heute eine Gesetzesvorlage dafür auf den Weg gebracht. Wer K.O.-Tropfen verabreicht, soll mindestens 5 Jahre ins Gefängnis müssen. Schülerinnen und Schüler in Niedersachsen haben in Zukunft mehr Zeit, um in der Schule eine Fremdsprache zu lernen. Bisher müssen sie bis zum Ende der 10. Klasse ein Niveau erreichen, mit dem sie sich schon ganz gut auf Spanisch oder Französisch verständigen können. Künftig müssen sie das erst am Ende der 11. Klasse schaffen. Aus dem Kultusministerium heißt es, dass die bisherigen Vorgaben einfach nicht realistisch waren. Ab der nächsten Woche gibt es die Förderung für neue E-Autos. Zwischen 1.500 und 6.000 Euro gibt es für Neuwagen, auch rückwirkend für Autos, die ab dem 1. Januar neu zugelassen worden sind. Das Portal dafür geht nächste Woche dann online.
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0: Also, die Sonne scheint immer mal wieder, aber auch viele Wolken. Es kann auch immer wieder regnen, jetzt gerade um die 10 Grad. Morgen sieht es fast genauso aus. Auch irgendwie semi-hot, ein paar Wolken, ein bisschen Sonne vielleicht und Regen bei maximal 14 Grad. Ganz viel los, Leute. Stau oder Stop and Go, deshalb ab 4 Kilometern. A1 Hamburg Richtung Osnabrück zwischen Bremer Kreuz und Hemeling 8 Kilometer Stau vor der Baustelle. Dann A1 Osnabrück Richtung Bremen zwischen Dreieckstur und Bremen-Asten 8 Kilometer vor der Baustelle. Da braucht ihr eine gute Dreiviertelstunde länger. Dann A1 Lübeck Richtung Fehmarn zwischen Bad Schwartau und Rathekau 4 Kilometer. A2 Dortmund Richtung Hannover zwischen Bad Alsen und Lauenau 5 Kilometer, halbe Stunde plus. Auch eine halbe Stunde gerade auf der A7 Flensburg Richtung Hamburg zwischen Hamburg-Schnellsen und dem Elbtunnel 7 Kilometer. A7 Hannover Richtung Hamburg zwischen Großburg-Wedel und Berghof 10 Kilometer Stau. Nach dem Unfall ist da gerade nur eine Spur frei. Dadurch staut es sich auch auf der A352. Dann A2 Hannover Richtung Flensburg zwischen Dreieck Hamburg Südwest und dem Elbtunnel 8 Kilometer Stop and Go. Halbe Stunde mehr. Die A24 Hamburg Richtung Berlin zwischen Schwarzenbeck-Rande und Gudow 5 Kilometer Stau. Und die A28 Oldenburg Richtung Leer. Die ist zwischen Filsum und Leer-Ost nach dem LKW-Unfall bis ca. 20 Uhr gesperrt. Umleitung führt euch über die B72, B436, Holtland und Brinkum. Das war's, Leute. Uff, uff. Haltet irgendwie durch und kommt gut an.
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0: Die besten neuen Tracks in einer Show ab jetzt 3 Stunden lang. Eli Oaks und Lavinia haben wieder einen Banger rausgehauen. The Chainsmokers, sogar eine EP. Und wir sprechen über Berliner Rapper Ritalin, der jetzt in den Knast geht. Was dahinter steckt, das checken wir hier alles aus bei Enjoy Play. Macht euch einen cuten Abend.
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0: Also da soll noch jemand sagen, manifestieren ist Quatsch.
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0: Producerin Jazzy ist vor 3 Jahren mit Giving Me komplett viral gegangen. Und jetzt ist sie einfach auf dem neuen Song von Calvin Harris drauf und sie so bei Instagram. Irgendwie habe ich's manifestiert. Eins meiner Traumfeatures ist wahr geworden. Calvin Harris stand als Collab auf ihrer Bucketlist und letzten Dezember war sie mit ihm im Studio, ganz beseelt von diesem Tag. Und jetzt, halbes Jahr später, ist der Song von den beiden endlich draußen.

heißt Satisfy und natürlich gutes Timing mitgenommen. Ne? Kurz vor Sommer, aber letztes Jahr auch schon so mit Blessings gewesen, mit dem anderen Song von Calvin Harris. Der kam ohne Scheiß genau vor 52 Wochen raus. Also Calvin Mook weiß auf jeden Fall, wie er so das Game durchspielt. Ob es einer der Sommerbanger 26 wird, we will see. Neuer Enjoy Play, Calvin Harris und Jazzy mit Satisfy.

Also, ich glaube, niemand steigt gerade so in den Orbit auf wie Sarah Larsson. Da wird so aufgestiegen. Oh mein Gott, wirklich. Also, und to be honest, man weiß gar nicht, mit welchem Track oder Album oder Feature zuerst, ne? Es ist so viel los. Erst das Lush Life Jubiläum nochmal kompletten Hype erlebt, dann ihr Track Midnight Sun eben gehört, beziehungsweise das ganze Album seit letztem Jahr Dauerthema. Dann, man muss selber wirklich überlegen, wo ist sie noch? Dann mit Pink Panthers, absoluten Banger gedroppt, Stateside. Jetzt ihr Album in der Deluxe-Version released, nur mit weiblichen Features drauf, einfach auch so Shakira auf einem Song. Und Sarah selbst kann es gar nicht fassen, ne? Sie auch wirklich komplett in einer anderen Sphäre, bei Insta heute gepostet, Leute, was geht eigentlich ab? Midnight Sun is peaking. Also ihr Deluxe-Album ist jetzt schon wieder überall im Hype. Also der Hype ist real um diese Frau. Und gleichzeitig ist sie auf dem neuen Song von Tyler drauf. Den kriegt ihr jetzt. Und ich hoffe wirklich, ihr seid irgendwie noch mitgekommen. Neu bei Enjoy Play, Tyler und Sarah Larsson mit She Did It Again.

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1: Um kurz nach 6:30 mit Nils Hansen. Moin. Die Gefahr von K.O.-Tropfen haben wir wohl alle auf dem Schirm. Viele achten ja ständig auf ihr Getränk, wenn sie feiern gehen. Und in Zukunft sollen Täter, die anderen K.O.-Tropfen verabreichen, härter bestraft werden. Dazu haben Kanzler Merz und die Bundesministerinnen und Minister heute eine Gesetzesvorlage auf den Weg gebracht. Täter sollen in Zukunft mindestens 5 Jahre ins Gefängnis. 1.000 Euro steuerfrei für uns von unserem Arbeitgeber. Das war der Plan der Bundesregierung, uns bei den hohen Spritpreisen zu entlasten. Dann haben die Bundesländer aber gesagt, das geht nicht, weil nicht klar ist, wie das finanziert werden soll. Und jetzt ist diese Idee wohl endgültig vom Tisch, hieß es heute von der CDU und auch der CSU. Marvin Wildhage macht investigative Videos auf YouTube. Heute musste er sich für so eins vor dem Amtsgericht in München verantworten. Da ging es um eine Aktion von ihm zum EM-Eröffnungsspiel 2024. Da hat sich Marvin Wildhage als EM-Maskottchen verkleidet, Zugang zum Stadion verschafft. Vor Gericht sagte er, das sei eine Form der investigativen Recherche gewesen. Das Gericht sah es anders. Er muss jetzt eine 9.000 Euro hohe Geldstrafe zahlen plus 5.400 Euro Einnahmen aus dem YouTube-Video. Ja, und das Wetter bleibt durchmischt. Sonne, Wolken, ihr müsst auch nochmal mit Schauern rechnen, bei 8 bis 12 Grad.
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2: Es ist viel los. Stau oder Stop and Go ab 4 Kilometern A1 Hamburg Richtung Osnabrück zwischen Bremer Kreuz und Hemeling. 8 Kilometer Stau vor der Baustelle. Dann A1 Osnabrück Richtung Bremen zwischen Dreieckstuhl und Bremen-Asten. Da sitzt ihr eine gute Dreiviertelstunde. Auch 8 Kilometer Stau vor der Baustelle. A1 Lübeck Richtung Fehmarn zwischen Bad Schwartau und Rathekau 4 Kilometer. Dann A2 Dortmund Richtung Hannover zwischen Rehren und Bad Nenndorf 4 Kilometer. A7 Flensburg Richtung Hamburg zwischen Hamburg-Schnellsen und dem Elbtunnel 7 Kilometer, halbe Stunde plus. A7 Hannover Richtung Hamburg zwischen Großburg-Wedel und Berghof 7 Kilometer Stau. Nach dem Unfall ist da nur eine Spur frei. Dadurch staut es sich auf der A352. Dann A7 Hannover Richtung Flensburg zwischen Hamburg-Heimfeld und dem Elbtunnel. Da braucht ihr eine halbe Stunde, 8 Kilometer. Dann A21 Kiel Richtung Magdeheide zwischen Bad Segeberg Süd und Bad Oldesloe Nord 4 Kilometer Stau. Und die A28 Oldenburg Richtung Leer ist zwischen Filsum und Leer Ost nach dem LKW-Unfall wahrscheinlich noch bis 20 Uhr gesperrt. Umleitung führt euch über die B72, B436, Holtland und Brinkum. So viele Zahlen, Leute. Ich hoffe, ihr kommt irgendwie gut durch und irgendwann hoffentlich gut an.
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Kennt ihr das, wenn man mit jemandem so matcht, dass die Zeit komplett verfliegt und man noch so stundenlang miteinander verbringen könnte? Ihr hört Enjoy Play, eure Show für neue Musik, und das ist schon das beste Gefühl, oder? Und genau das haben die Chainsmokers erlebt. Wollten eigentlich nur einen Song mit Oaks machen. Das ist eine schwedische Singer-Songwriterin. Und dann waren sie da zu dritt im Studio und wirklich so im Flow, dass die noch einen Song gemacht haben, dann noch einen. Und jetzt am Ende ist einfach eine EP entstanden. Bei Instagram schreiben die Jungs, ehrlich gesagt, es war mega schön, mal wieder im kreativen Flow zu sein, weil die Zeit davor komplett festgefahren war. Zu viele Ideen, viel zu verkopft. Und jetzt ist diese neue EP draußen. Bekommt ihr jetzt bei Enjoy Play, The Chainsmokers und Oaks mit Love's Kind.

Benno, Love You Anyway, hier bei Enjoy Play. Falls ihr Spotify-User seid, kam vielleicht schon bei euch so eine Art Wrapped auf? Hä? Ist doch eigentlich Mai. Wieso kommt jetzt so eine Präsentation? Hä? Spotify feiert sein 20. Jubiläum und man kann jetzt personalisiert sehen, welche Songs man am meisten gestreamt hat, seit man da sich angemeldet hat. Und da habe ich heute bei mir reingeguckt. Und es ist gar nicht so peinlich auf Platz 1, ne? Echt dieser Song hier ganz oben.

Ist und bleibt ein Banger. Eastside von Benny Blanco, Halsey und Khalid. Einfach 711 Mal gestreamt. Jesus, wirklich. Ey, und alle immer noch stabil im Business, droppen alle neue Musik. Khalid auch gerade wieder viel, viel, viel am Featuren. Bekommt ihr jetzt zusammen mit Alok, Dive Into Me, hier bei Enjoy Play.

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1: Um 19 Uhr mit Wolfgang Berger. Die Bundesregierung hat die umstrittenen neuen Regeln für Heizungen gebilligt. Nun muss sich der Bundestag damit befassen. Laut dem neuen Gebäudemodernisierungsgesetz dürfen zum Beispiel neue Heizungen weiter mit Gas und Öl laufen. Allerdings ist ab 2029 ein Bioanteil Pflicht. Katja Jansen aus der ARD-Klimaredaktion.
2: Manche Hausbesitzer freut diese Wahlfreiheit, gerade weil zum Beispiel Gasheizungen in der Anschaffung deutlich günstiger sind als Wärmepumpen. Aber sie können auch zur Kostenfalle werden, warnen Wirtschaftswissenschaftler und Verbraucherschützer. Denn fossile Brennstoffe werden absehbar teurer als Strom aus Erneuerbaren, weil die CO2-Preise steigen und die Netzentgelte und weil die Biobrennstoffe, die beigemischt werden müssen, einfach nicht in großer Menge da sind. Im Unterhalt und auf längere Sicht dürfte es mit Gas oder Öl also ziemlich teuer werden.
1: Außerdem ging es im Kabinett heute darum, wer anderen K.O.-Tropfen in den Drink mischt, soll künftig härter bestraft werden können. Denn häufig machen Täter ihre Opfer damit wehrlos, um sie dann zu missbrauchen oder auszurauben. Deshalb sollen in solchen Fällen K.O.-Tropfen künftig als Waffe eingestuft werden können. Damit ist dann eine Haftstrafe von mindestens 5 Jahren möglich. Bisher waren es nur 3. Bei einem russischen Drohnenangriff auf die Ukraine sind mindestens 6 Menschen umgekommen. Unter anderem seien in der Region Rivne 3 Menschen getötet und weitere verletzt worden, teilte der Leiter der regionalen Militärverwaltung auf Telegram mit. Der ukrainische Präsident Zelensky sprach von mehr als 800 russischen Drohnen im Luftraum. Es war die erste derart schwere Attacke seit dem Ende einer von den USA vermittelten Feuerpause. Cem Özdemir ist zum neuen Ministerpräsidenten Baden-Württembergs gewählt worden. Der grünen Politiker bekam im Landtag eine deutliche Mehrheit. Allerdings verweigerten ihm mindestens 19 Abgeordnete aus der grün-schwarzen Koalition ihre Stimme. Aus Stuttgart Iris Volk.
3: Nicht in der Limousine, sondern mit der U-Bahn fuhr der frisch gewählte Ministerpräsident Özdemir vom Landtag zur Villa Reitzenstein, seinem neuen Amtssitz hoch über Stuttgart. Dort erwartete sein Vorgänger Kretschmann ihn und seine Frau Flavia Sacker. Zur Einstimmung vor der ersten Kabinettssitzung zitierte Özdemir den Philosophen Gadamer. Verständigung sei nicht das bloße Durchsetzen des eigenen Standpunkts, sondern eine Verwandlung ins Gemeinsame. Man wolle mit Respekt, Vertrauen und Kompromissfähigkeit arbeiten.
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4: Ja, also die Wolken, die kicken schon gut. Es ist sehr bedeckt. Vielleicht kommt kurz noch mal die Sonne raus, aber es kann auch immer wieder regnen. Jetzt bei um die 10 Grad. Morgen auch eigentlich genau gleiches Spiel. Wolken, vielleicht kurz Sonne, ein bisschen Regen bei maximal 14 Grad. Ganz viel los wegen morgen Feiertag, Leute, Stau oder Stop and Go. Ab 4 Kilometern A1 Lübeck Richtung Bremen zwischen Hamburg-Morfleet und Stillhorn 3 Kilometer. A1 Hamburg Richtung Osnabrück zwischen Bremer Kreuz und Hemeling 8 Kilometer Stau vor der Baustelle. Auch 8 Kilometer vor der Baustelle auf der A1 Osnabrück Richtung Bremen zwischen Dreieckstur und Bremen-Asten. Da braucht ihr eine Dreiviertelstunde länger. A1 Lübeck Richtung Fehmarn zwischen Bad Schwartau und Rathekau 4 Kilometer. A2 Dortmund Richtung Hannover zwischen Rehren und Bad Nenndorf 4 Kilometer. Dann A7 Flensburg Richtung Hamburg zwischen Hamburg-Schnelsen und dem Elbtunnel 7 Kilometer, halbe Stunde plus. A7 Hannover Richtung Hamburg zwischen Großburg-Wedel und Berghof 7 Kilometer Stau. Da ist nach dem Unfall nur eine Spur frei. Dadurch staut es sich auch auf der A352. Dann A7 Hannover Richtung Hamburg zwischen Schwarmstedt und Westneuls 4 Kilometer Stau. A7 Hannover Richtung Flensburg zwischen Hamburg-Hausbruch und dem Elbtunnel 7 Kilometer. Und die A28 Oldenburg Richtung Leer, die ist zwischen Vilsum und Leer-Ost nach dem LKW-Unfall wahrscheinlich noch bis ungefähr 20 Uhr gesperrt. Umleitung führt euch über die B72, B436, Heutland und Brenkum. Das war's, Leute. Mein Gott, haltet irgendwie durch, wenn ihr könnt und kommt irgendwann gut an.
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4: Berliner Rapper Ritalin sitzt jetzt gerade zu diesem Zeitpunkt im Gefängnis. Gestern noch ein Video bei Instagram gepostet, dass er jetzt in den Knast geht, was dahinter steckt und wie lange er da drin ist, checken wir gleich nach Feiern Fischer und Emir.
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0: 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Harry Styles, American Girls.

0: Why? Sika aus dem Enjoy Music Team, hol uns mal ganz kurz rein.
1: Und zwar, weil er wohl das ein oder andere Mal ohne Ticket mit den Öffis gefahren ist und die Strafen nicht gezahlt hat. Er sagt, durch Umzüge und sein ADHS hat er es einfach immer wieder vergessen. Und jetzt gab es das Ultimatum, Geld zahlen oder 6 Tage Gefängnis.
0: Bezahlen war keine Option.
1: Doch, eigentlich schon. Aber er sagt selbst, dass er mit dieser Aktion jetzt darauf aufmerksam machen will, wie veraltet und unfair diese Gesetzlage ist. Mhm. Heißt also, Menschen, die sowieso schon nicht so viel Geld haben, können sich eh schon kein Ticket leisten und fahren ohne Fahrschein. Und dann können sie sich einen Strafzettel ja noch viel weniger leisten.
0: Ja.
1: Adrian aka Ritalin sagt, dass seine 6 Tage Knast den Staat jetzt einfach mehr Geld kosten, als seine ursprüngliche Geldstrafe wäre.
0: Mann, das ist so insane, wirklich. Es gibt ja auch diese Organisation Freiheitsfonds, wo man Leute freikaufen kann, die sich weder Ticket noch die Strafe dann leisten können. Was will Ritalin denn damit bezwecken?
1: Naja, das sagt er in seinem Video ganz klar.
2: Man könnte auch einfach dieses dumme Scheißgesetz abschaffen und das 9-Euro-Ticket zurückbringen. Aber das 9-Euro-Ticket ist mir jetzt leider ein bisschen zu teuer. Er gibt lieber Tankrabatt an Leute, die eh ein Auto haben und keinen korrekten Preis an Leute, die mit Öffis fahren müssen.
0: Ja, stabile Sache von ihm auf jeden Fall. Bin gespannt, was er nach 6 Tagen Knast jetzt berichtet. Ritalin mit Outfit-Check bekommt er jetzt bei Enjoy Play. Spiegel, Spiegel.

0: Ihr hört Enjoy Play und die Jungs von Boy Loco, die haben hier bei Enjoy eine Prognose abgegeben. Und es sieht so aus, als könnten sie gut in time sein. Ihr kennt sie noch von diesem Track hier. Mit Moves Tonight haben sie schon so einen kleinen Erfolg gehabt. Und als die beiden Boys bei uns im Januar im Interview waren, meinten sie, die neue EP könnte Ende des Jahres kommen.
1: Wishful thinking, I think. By the end of the year, if we can have it wrapped.
2: Yeah.
1: But yeah, we've got quite a lot of singles to get through on this EP. But we have most of them kind of halfway there. So it's just a matter of sitting down and concentrating on them now and wrapping it all up in another cabin at the end of the year.
0: Also, sie haben quasi die Hälfte fertig. Aber ey, wir haben Mai, halbes Jahr haben sie noch. Und es läuft gar nicht so schlecht. Neuer Song ist jetzt draußen, kriegt ihr jetzt bei Enjoy Play, Boy Loco mit.

0: Travel Around the Subway hier bei Enjoy Play. Es ist kurz nach 7:30. Wir checken die Straßen. Da ist viel los. Stau das Stop and Go ab 4 Kilometern A1 Hamburg Richtung Osnabrück zwischen Bremer Kreuz und Hemeling. 4 Kilometer Stau vor der Baustelle. Dann A1 Osnabrück Richtung Bremen. Da braucht ihr eine gute Dreiviertelstunde immer noch zwischen Dreieckstuhl Bremen-Asten. 8 Kilometer Stau vor der Baustelle. A1 Lübeck Richtung Fehmarn zwischen Bad Schwartau und Rathekau. 4 Kilometer. Dann A7 Flensburg Richtung Hamburg zwischen Hamburg-Schnellsee und dem Elbtunnel. 7 Kilometer. A7 Hannover Richtung Hamburg zwischen Großburg-Wedel und Berghof. 7 Kilometer Stau. Nach dem Unfall ist da nur eine Spur frei. Dadurch staut es sich auch auf der A352. Dann A7 Hannover Richtung Hamburg zwischen Schwarmstedt und Westenholz. 4 Kilometer Stau. Die A7 Hannover Richtung Flensburg zwischen Hamburg-Hausbruch und dem Elbtunnel. 7 Kilometer. Und die A28 Oldenburg Richtung Leer. Die ist zwischen Filsum und Leer-Ost nach dem LKW-Unfall wahrscheinlich bis 21 Uhr jetzt doch gesperrt. Umleitung führt euch über die B72. B436 Holtland und Brinkum. Das war's, Leute. Kommt gut und sicher irgendwann an.
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Sorry, Leute, ich muss einmal rein. Achtung, auf der A352 Eckverbindung Hannover-Nordhannover-West in Höhe Langenhagen-Kaltenweide. Da werden Gegenstände auf die Fahrbahn geworfen. Fahrt vorsichtig auf der A352 Eckverbindung Hannover-Nordhannover-West in Höhe Langenhagen-Kaltenweide. Da werden Gegenstände auf die Fahrbahn geworfen. Fahrt vorsichtig in beiden

Ey, ohne Scheiß, ich will gar nicht wissen, wie viele unreleased Songs die beiden noch in petto haben. Enjoy Play hier. Es geht um Producer Eli Oaks und Singer-Songwriterin Lavinia. Die haben sich wirklich krass gefunden, ne? Und schon einige Tracks zusammen gemacht.

Und jetzt letzten Freitag haben sie schon wieder released, dieses Mal mit einem iconic Sample drin. Sunny von Bonnie M. Wird auch gern so in Dance-Tracks reingepackt, aber wie die so das Sample benutzen, ist schon sehr lässig geworden. Eli Oaks und Lavinia mit I Look Shit, neu bei Enjoy Play.

0: Schnee von morgen ist sein bisher erfolgreichster Track. Einfach über 7 Millionen Streams auf Spotify. Und vor einem Jahr kam seine allererste EP raus. Und ich weiß noch genau, als er hier in den Sender kam zum Interview und ich ihn dann gefragt habe, wie ist das Gefühl nach Release der allerersten EP?
1: Uff, tatsächlich geht in mir gerade vor, dass ich sehr stolz auf diese EP bin, weil das irgendwie so, ja, gefühlt bisher mein Lebenswerk ist. So irgendwie, da steckt irgendwie alles drin, was ich kann und weiß. Jetzt geht's halt wieder in so eine rein, sag ich mal, kreative Phase, wo eben der Fokus nicht darauf liegt, irgendwelche Songs fertig zu machen, sondern wieder ganz viele neue zu machen. Und das ist jetzt ganz aufregend, dass sich da jetzt wieder sowas ändert. Und ja, das ist sehr spannend.
0: Und das hat er einfach im April 2025 gesagt, hat anscheinend an neuen Tracks gearbeitet, weil einer davon seit Freitag draußen, heißt Fernweh. Und den kriegt er jetzt von Yashu neu bei Angel.

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4: Um 20 Uhr mit Wolfgang Berger. Wer anderen K.O.-Tropfen verabreicht, soll härter bestraft werden. Die Bundesregierung hat einen entsprechenden Gesetzentwurf auf den Weg gebracht. Aus der NDR-Nachrichtenredaktion Thorsten Lange.
5: Täter, die ihr Opfer mit K.O.-Tropfen betäuben und es dann vergewaltigen oder ausrauben, müssen mit 5 Jahren Haft rechnen. Bislang waren es 3 Jahre. Bundesjustizministerin Hubig sagte, K.O.-Tropfen seien besonders hinterhältig und gefährlich. Auch den Entwurf für das neue Heizgesetz hat das Kabinett beschlossen. Hauseigentümer dürfen selbst entscheiden, ob sie mit Öl, Gas, Wärmepumpe oder anderen Technologien heizen. Allerdings müssen bei Öl- und Gasheizungen sogenannte grüne Brennstoffe beigemischt werden, deren Anteil schrittweise steigen soll.
4: Bei einem russischen Drohnenangriff auf die Ukraine sind mindestens 6 Menschen umgekommen. Unter anderem seien in der Region Rivne 3 Menschen getötet und weitere verletzt worden, teilte der Leiter der regionalen Militärverwaltung auf Telegram mit. Der ukrainische Präsident Zelensky sprach von mehr als 800 russischen Drohnen im Luftraum. Es war die erste derart schwere Attacke seit dem Ende einer von den USA vermittelten Feuerpause. Cem Özdemir ist zum neuen Ministerpräsidenten Baden-Württembergs gewählt worden. Der grünen Politiker bekam im Landtag eine deutliche Mehrheit. Allerdings verweigerten ihm mindestens 19 Abgeordnete aus der grün-schwarzen Koalition ihre Stimme. Aus Stuttgart Iris Volk.
6: Nicht in der Limousine, sondern mit der U-Bahn fuhr der frisch gewählte Ministerpräsident Özdemir vom Landtag zur Villa Reitzenstein, seinem neuen Amtssitz hoch über Stuttgart. Dort erwartete sein Vorgänger Kretschmann ihn und seine Frau Flavia. Zur Einstimmung vor der ersten Kabinettssitzung zitierte Özdemir den Philosophen Gadamer. Verständigung sei nicht das bloße Durchsetzen des eigenen Standpunkts, sondern eine Verwandlung ins Gemeinsame. Man wolle mit Respekt, Vertrauen und Kompromissfähigkeit arbeiten.
4: Ein Kinderarzt einer Klinik in Brandenburg wird wegen Straftaten gegen die sexuelle Selbstbestimmung in 130 Fällen angeklagt. Hierzu zählen unter anderem die Vorwürfe des schweren sexuellen Missbrauchs von Minderjährigen sowie der Vergewaltigung, wie die Staatsanwaltschaft Potsdam mitteilte. Viele Delikte davon habe er während seines Dienstes begangen. Der Arzt sitzt seit November in Untersuchungshaft. Ermittler hatten bei ihm nach einer Anzeige wegen Kindesmissbrauchs zahlreiche Datenträger sichergestellt und geprüft, ob es weitere Opfer gab.
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7: Viele Wolken, vielleicht scheint die Sonne ganz kurz noch bei euch, aber das ist eher unwahrscheinlich. Es kann auch immer wieder regnen, jetzt gerade um die 10 Grad. Morgen eigentlich genauso, die Sonne kommt kurz raus, aber viele Wolken auch. Und es wird regnerisch bei maximal 14. Die wichtigste Meldung zuerst. Achtung auf der A352 Eckverbindung Hannover Nord, Hannover West in Höhe Langehang, Kaltenweide. Da werden Gegenstände auf die Fahrbahn geworfen. Fahrt da ganz vorsichtig. Stau oder Stop and Go ab 3 Kilometern. Oh Gott, es sind so viele Meldungen, Leute. Wir fangen an. A1 Hamburg Richtung Osnabrück zwischen Bremer Kreuz und Hemeling. 4 Kilometer Stau vor der Baustelle. A1 Osnabrück Richtung Bremen zwischen Dreieck Stur und Bremerhaven. 6 Kilometer vor der Baustelle. Da braucht ihr eine Dreiviertelstunde. Dann A1 Lübeck Richtung Fehmarn zwischen Bad Schwartau und Rathekau. 4 Kilometer. A2 Hannover Richtung Dortmund zwischen Hannover Langhagen und Hannover Nordhafen. 3 Kilometer. A2 Dortmund Richtung Hannover zwischen Wunstorf-Lute und Hannover-Herrenhausen. 3 Kilometer Stau nach dem Unfall. Dann A7 Flensburg Richtung Hamburg zwischen Hamburg-Volkspark und dem Elbtunnel 4 Kilometer. Dann A7 Hannover Richtung Kassel zwischen Dreieck Hannover Süd und Hildesheim 6 Kilometer. A7 Hannover Richtung Hamburg zwischen Großburg-Wedel und Berghof. 4 Kilometer Stau. Nach dem Unfall ist immer noch nur eine Spur frei. Dadurch staut es sich auf der A352. Dann A7 Hannover Richtung Hamburg zwischen Schwarmstedt und Westnolz. 4 Kilometer Stau. Und letzte Meldung, die A28 Oldenburg Richtung Leer. Die ist zwischen Vilsum und Leer Ost nach dem LKW-Unfall wahrscheinlich bis ca. 21 Uhr. Eine Stunde noch gesperrt. Umleitung führt euch über die B72, B436, Holtland und Brinkum. Oh mein Gott, so viel los. Ey, ich bin so krass in Gedanken bei euch. Haltet durch, ihr werdet irgendwann ankommen. Irgendwann.
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7: Heute Morgen, ich sitze nichts an in meinem Sessel mit dem Kaffee, ne? Und dann scroll ich durch Instagram, lieben wir, und sehe zwei der absoluten High-End-Queens zusammen auf der Bühne performen, wo ich dachte, okay, das ist eigentlich nur ein feuchter Traum. Wahrscheinlich kommen die nie so zusammen. Und sie sind zusammengekommen. Um wen es geht, hört ihr gleich nach 3 Songs. Macht's euch muckelig.

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Und wenn das Producer-Kollektiv Kitschkrieg Anfrage schickt, da lassen sich Artists wirklich nicht zweimal bitten.

Seit Jahren sind Kitsch Creek aus Berlin wirklich eines der krassesten Producer-Kollektive, haben vor allem mit Trettmann krasse Sachen gemacht. Jetzt kommt Anfang Juni ein neues Album und ich glaube, da sind echt nur so die heftigsten deutschen Acts drauf, mit Ennio zum Beispiel oder auch Provinz. Die Songs, die sind schon draußen. Kurz vor Album-Release haben sie jetzt noch einen veröffentlicht, echt mit Hamburger Singer-Songwriter Levin Liam. Und das ist gar keine Frage, dass da kein lässiger Track bei rauskommt. Kommt ihr jetzt hier bei Enjoy Play ganz neu, Kitsch Creek und Levin Liam mit Panorama.

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0: 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Maisie Peters, my regards hier bei Enjoy Play. Es ist 8:30. Wir checken kurz, was auf den Straßen geht. Stau oder Stop and Go ab 3 Kilometern. Ist ein bisschen weniger geworden, trotzdem viel los. Es ist A1 Osnabrück Richtung Bremen. Zwischen Dreieckstur und Bremen-Asten 6 Kilometer vor der Baustelle. Gute halbe Stunde braucht ihr da. Dann A1 Lübeck Richtung Fehmarn zwischen Bad Schwartau und Rathekau 4 Kilometer. A2 Hannover Richtung Dortmund zwischen Hannover, Langenhagen und Nordhafen 3 Kilometer Stop and Go. Dann A2 Dortmund Richtung Hannover zwischen Wunstorf, Lute und Hannover-Herrenhausen 3 Kilometer Stau nach dem Unfall. A7 Hannover Richtung Kassel zwischen Hildesheim und Derneburg-Salzgitter 3 Kilometer. A7 Hannover Richtung Hamburg zwischen Großburg-Wedel und Westenholz 8 Kilometer Stau. Da ist nach dem Unfall immer noch nur eine Spur frei. Und die A28 Oldenburg Richtung Leer ist zwischen Vilsum und Leer-Ost wegen Bergungsarbeiten weiterhin gesperrt. Umleitung führt euch über die B72, B436 Holtland und Brinkum. Das war's, Leute. Haltet durch, kommt gut und sicher an. 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

0: 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Soll noch einer sagen, manifestieren klappt nicht.
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0: Es geht um Producerin Jazzy, die hatte ihren großen Hype vor 3 Jahren mit Giving Me. Ist und bleibt auf jeden Fall immer noch ein Banger. Und jetzt ist sie einfach auf dem neuen Song von Calvin Harris drauf. Und bei Instagram hat sie geschrieben, ich hab's irgendwie manifestiert. Eins meiner Traumfeatures ist wahr geworden. Calvin Harris stand als Collab immer auf meiner Bucketlist. Und dann waren sie letzten Dezember im Studio. Ganz beseelt war sie von dem Tag. Und jetzt, halbes Jahr später, ist dieser Song draußen.

Und man muss sagen, die haben natürlich gutes Timing mitgenommen, so jetzt im Mai diesen Song zu droppen. Das macht schon Sinn, wenn sie wollen, dass das ein Sommerhit werden soll. Das wollen sie natürlich. Natürlich wollen sie das. Aber ich bin gespannt, ob der sich so als einer der krassen Sommerbanger 2026 entpuppt. We will see. Neuer Enjoy Play, Calvin Harris und Jazzy mit Satisfy.

0: das Club mit Geld.
1: Chiago Geld hier bei Enjoy Play. Ich bin Insa und jetzt raus. Morgen am Feiertag. Da ist hier richtig was los. Da übernehmen unsere Kollegen von Fritz und hauen einfach stündlich Tickets für die krassesten Festivals raus. Das geht morgen los von 10 Uhr. Das Ganze geht bis 20 Uhr. Also Leute, macht da was draus. Und wir hören uns Freitag wieder mit den neuesten Tracks ab 18 Uhr natürlich bei Enjoy Play. Und das hier ist Charlie XCX mit Dying For You. Macht's euch muckelig, vor allem morgen am Feiertag.

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1: Um 21 Uhr mit Wolfgang Berger. Wer anderen K.O.-Tropfen verabreicht, soll härter bestraft werden. Die Bundesregierung hat einen entsprechenden Gesetzentwurf auf den Weg gebracht. Aus der NDR-Nachrichtenredaktion Thorsten Lange.
2: Täter, die ihr Opfer mit K.O.-Tropfen betäuben und es dann vergewaltigen oder ausrauben, müssen mit 5 Jahren Haft rechnen. Bislang waren es 3 Jahre. Bundesjustizministerin Hubig sagte, K.O.-Tropfen seien besonders hinterhältig und gefährlich. Auch den Entwurf für das neue Heizgesetz hat das Kabinett beschlossen. Hauseigentümer dürfen selbst entscheiden, ob sie mit Öl, Gas, Wärmepumpe oder anderen Technologien heizen. Allerdings müssen bei Öl- und Gasheizungen sogenannte grüne Brennstoffe beigemischt werden, deren Anteil schrittweise steigen soll.
1: Bei einem russischen Drohnenangriff auf die Ukraine sind mindestens 6 Menschen umgekommen. Unter anderem seien in der Region Rivne 3 Menschen getötet und weitere verletzt worden, teilte der Leiter der regionalen Militärverwaltung auf Telegram mit. Der ukrainische Präsident Zelensky sprach von mehr als 800 russischen Drohnen im Luftraum. Es war die erste derart schwere Attacke seit dem Ende einer von den USA vermittelten Feuerpause. Cem Özdemir ist zum neuen Ministerpräsidenten Baden-Württembergs gewählt worden. Der Grünen-Politiker bekam im Landtag eine deutliche Mehrheit. Allerdings verweigerten ihm mindestens 19 Abgeordnete aus der grün-schwarzen Koalition ihre Stimme. Aus Stuttgart Iris Volk.
3: Nicht in der Limousine, sondern mit der U-Bahn fuhr der frisch gewählte Ministerpräsident Özdemir vom Landtag zur Villa Reitzenstein, seinem neuen Amtssitz hoch über Stuttgart. Dort erwartete sein Vorgänger Kretschmann ihn und seine Frau Flavia Sacker. Zur Einstimmung vor der ersten Kabinettssitzung zitierte Özdemir den Philosophen Gadamer. Verständigung sei nicht das bloße Durchsetzen des eigenen Standpunkts, sondern eine Verwandlung ins Gemeinsame. Man wolle mit Respekt, Vertrauen und Kompromissfähigkeit arbeiten.
1: In Würzburg ist der 104. Katholikentag eröffnet worden. Die Präsidentin des Zentralkomitees der Katholiken, Stetter Karp, appellierte an Christinnen und Christen, sich für die Demokratie zu engagieren. Dieser Garant für Frieden, Freiheit und Teilhabe sei bedroht wie selten zuvor. Bundespräsident Steinmeier rief zu mehr Zuversicht, Mut und gesellschaftlichem Engagement auf. Gerade Christen müssten gegen Hoffnungslosigkeit aufstehen. Bis Sonntag stehen beim Katholikentag Gottesdienste, Diskussionsrunden, Konzerte und Lesungen auf dem Programm. Rund 60.000 Gäste werden erwartet.
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4: Also wenn ihr wüsstet, was ich hier gerade vorm Studio in Hamburg sehe, wenn ich aus dem Fenster gucke, der Himmel ist so krass. Nicht so pinkfarben, sondern so, ja, als würde der Himmel brennen. Das klingt jetzt aber so negativ. Es sieht mega schön aus, so sehr so orange und so. Trotzdem ist es relativ kalt, jetzt gerade um die 9 Grad. Viele Wolken, es kann auch immer wieder regnen. Morgen wird es fast genauso wie heute, sehr grau. Vielleicht kommt kurz die Sonne raus und regnerisch bei maximal 14 Grad. Stau oder Stop and Go ab 3 Kilometern ist noch gut was los für abends 9 Uhr. Aber weil halt morgen Feiertag ist, sind die Straßen einfach krass voll. A1 Osnabrück Richtung Bremen zwischen Dreieckstuhl und Bremen-Asten 6 Kilometer vor der Baustelle. Knappe halbe Stunde braucht ihr da. A2 Hannover Richtung Dortmund zwischen Hannover-Langenhagen und Hannover-Nordhafen 3 Kilometer. A2 Dortmund Richtung Hannover zwischen Wunstorf-Lute und Hannover-Herrenhausen 4 Kilometer Stau nach dem Unfall. Dann A7 Hannover Richtung Kassel zwischen Hildesheim und Derneburg-Salzgitter 3 Kilometer. A7 Hannover Richtung Hamburg zwischen Großburg-Wedel und Westenholz 6 Kilometer Stau. Nach dem Unfall ist da nur eine Spur frei. Die A7 Hamburg Richtung Flensburg ist zwischen Hamburg-Bahrenfeld und Volkspark wegen der Nachtbaustelle bis ca. 5 Uhr gesperrt. Und die A28 Oldenburg Richtung Leer ist zwischen Vilsum und Leer Ost wegen Bergungsarbeiten immer noch gesperrt. Umleitung führt über die B72, B436 Holtland und Brinkum. Das war's, Leute. Haltet durch, kommt irgendwann gut an.
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1: Um 22 Uhr mit Wolfgang Berger. Wer anderen K.O.-Tropfen verabreicht, soll härter bestraft werden. Die Bundesregierung hat einen entsprechenden Gesetzentwurf auf den Weg gebracht. Aus der NDR-Nachrichtenredaktion Thorsten Lange.
2: Täter, die ihr Opfer mit K.O.-Tropfen betäuben und es dann vergewaltigen oder ausrauben, müssen mit 5 Jahren Haft rechnen. Bislang waren es 3 Jahre. Bundesjustizministerin Hubig sagte, K.O.-Tropfen seien besonders hinterhältig und gefährlich. Auch den Entwurf für das neue Heizgesetz hat das Kabinett beschlossen. Hauseigentümer dürfen selbst entscheiden, ob sie mit Öl, Gas, Wärmepumpe oder anderen Technologien heizen. Allerdings müssen bei Öl- und Gasheizungen sogenannte grüne Brennstoffe beigemischt werden, deren Anteil schrittweise steigen soll.
1: Der Kandidat von US-Präsident Trump für den Chefposten der Notenbank Federal Reserve, Kevin Warsh, ist vom Senat bestätigt worden. Die Mitglieder billigten dessen Nominierung mit 54 zu 45 Stimmen. Nach Angaben der Nachrichtenagentur Bloomberg war dies die knappste Bestätigungsmehrheit, die es je für einen US-Zentralbankchef gegeben hat. Warsh folgt auf Fed-Chef Powell, den Trump unter Druck gesetzt hatte. Der Präsident hatte von ihm mehrfach vergeblich einen niedrigen Leitzins gefordert. Cem Özdemir ist zum neuen Ministerpräsidenten Baden-Württembergs gewählt worden. Der grünen Politiker bekam im Landtag eine deutliche Mehrheit. Allerdings verweigerten ihm mindestens 19 Abgeordnete aus der grün-schwarzen Koalition ihre Stimme. Aus Stuttgart Iris Volk.
3: Nicht in der Limousine, sondern mit der U-Bahn fuhr der frisch gewählte Ministerpräsident Özdemir vom Landtag zur Villa Reitzenstein, seinem neuen Amtssitz hoch über Stuttgart. Dort erwartete sein Vorgänger Kretschmann ihn und seine Frau Flavia Sarka. Zur Einstimmung vor der ersten Kabinettssitzung zitierte Özdemir den Philosophen Gadamer. Verständigung sei nicht das bloße Durchsetzen des eigenen Standpunkts, sondern eine Verwandlung ins Gemeinsame. Man wolle mit Respekt, Vertrauen und Kompromissfähigkeit arbeiten.
1: In Würzburg ist der 104. Katholikentag eröffnet worden. Die Präsidentin des Zentralkomitees der Katholiken, Stetter Karp, appellierte an Christinnen und Christen, sich für die Demokratie zu engagieren. Dieser Garant für Frieden, Freiheit und Teilhabe sei bedroht wie selten zuvor. Bundespräsident Steinmeier rief zu mehr Zuversicht, Mut und gesellschaftlichem Engagement auf. Gerade Christen müssten gegen Hoffnungslosigkeit aufstehen. Bis Sonntag stehen beim Katholikentag Gottesdienste, Diskussionsrunden, Konzerte und Lesungen auf dem Programm. Rund 60.000 Gäste werden erwartet. Das waren die Nachrichten. Das Wetter in Deutschland. In der Nacht viele Wolken und gebietsweise Regen. In den Alpen etwas Schnee. Tiefstwerte 8 bis nahe 0 Grad. Am Tage weiter unbeständig mit Schauern bei 9 bis 17 Grad. Es ist 22.03 Uhr.
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1: Stau oder stockender Verkehr ab 3 Kilometer. A1 Osnabrück Richtung Bremen zwischen Dreieck Stur und Bremen Arsten 4 Kilometer Stau vor der Baustelle. A2 Hannover Richtung Dortmund zwischen Hannover Langenhagen und Hannover Nordhafen 3 Kilometer stockend. Die A2 Dortmund Richtung Hannover ist zwischen Rehren und Lauenau nach einem Unfall gesperrt. A7 Hannover Richtung Kassel zwischen Hildesheim und Derneburg-Salzgitter 3 Kilometer stockender Verkehr. Die A7 Hamburg Richtung Flensburg ist zwischen Hamburg-Bahrenfeld und Volkspark wegen einer Nachtbaustelle bis ca. 5 Uhr früh gesperrt. Dadurch staut es sich. Und die A28 Oldenburg Richtung Leer ist zwischen Vilsum und Leer Ost wegen Bergungsarbeiten bis 23 Uhr gesperrt. Die Umleitung führt über die B72, B436, Holtland und Brinkum. Allen unterwegs eine sichere und gute Fahrt.
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Achtung Falschfahrer. Auf der A19 Berlin-Rostock zwischen Maichau und Krakau kommt Ihnen ein Falschfahrer entgegen. Fahren Sie äußerst rechts und überholen Sie nicht. Auf der A19 Berlin-Rostock zwischen Maichau und Krakau ist ein Falschfahrer unterwegs. Vorsicht in beiden Richtungen.

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1: Um 23 Uhr mit Wolfgang Berger. Wer anderen K.O.-Tropfen verabreicht, soll härter bestraft werden. Die Bundesregierung hat einen entsprechenden Gesetzentwurf auf den Weg gebracht. Aus der NDR-Nachrichtenredaktion Thorsten Lange.
2: Täter, die ihr Opfer mit K.O.-Tropfen betäuben und es dann vergewaltigen oder ausrauben, müssen mit 5 Jahren Haft rechnen. Bislang waren es 3 Jahre. Bundesjustizministerin Hubig sagte, K.O.-Tropfen seien besonders hinterhältig und gefährlich. Auch den Entwurf für das neue Heizgesetz hat das Kabinett beschlossen. Hauseigentümer dürfen selbst entscheiden, ob sie mit Öl, Gas, Wärmepumpe oder anderen Technologien heizen. Allerdings müssen bei Öl- und Gasheizungen sogenannte grüne Brennstoffe beigemischt werden, deren Anteil schrittweise steigen soll.
1: Der Kandidat von US-Präsident Trump für den Chefposten der Notenbank Federal Reserve, Kevin Warsh, ist vom Senat bestätigt worden. Die Mitglieder billigten dessen Nominierung mit 54 zu 45 Stimmen. Nach Angaben der Nachrichtenagentur Bloomberg war dies die knappste Bestätigungsmehrheit, die es je für einen US-Zentralbankchef gegeben hat. Warsh folgt auf Fed-Chef Powell, den Trump unter Druck gesetzt hatte. Der Präsident hatte von ihm mehrfach vergeblich einen niedrigeren Leitzins gefordert. Cem Özdemir ist zum neuen Ministerpräsidenten Baden-Württembergs gewählt worden. Der grünen Politiker bekam im Landtag eine deutliche Mehrheit, allerdings verweigerten ihm mindestens 19 Abgeordnete aus der grün-schwarzen Koalition ihre Stimme. Aus Stuttgart Iris Volk.
3: Nicht in der Limousine, sondern mit der U-Bahn fuhr der frisch gewählte Ministerpräsident Özdemir vom Landtag zur Villa Reitzenstein, seinem neuen Amtssitz hoch über Stuttgart. Dort erwartete sein Vorgänger Kretschmann ihn und seine Frau Flavia Saka. Zur Einstimmung vor der ersten Kabinettssitzung zitierte Özdemir den Philosophen Gadamer. Verständigung sei nicht das bloße Durchsetzen des eigenen Standpunkts, sondern eine Verwandlung ins Gemeinsame. Man wolle mit Respekt, Vertrauen und Kompromissfähigkeit arbeiten.
1: In Würzburg ist der 104. Katholikentag eröffnet worden. Die Präsidentin des Zentralkomitees der Katholiken, Stetter Karp, appellierte an Christinnen und Christen, sich für die Demokratie zu engagieren. Dieser Garant für Frieden, Freiheit und Teilhabe sei bedroht wie selten zuvor. Bundespräsident Steinmeier rief zu mehr Zuversicht, Mut und gesellschaftlichem Engagement auf. Gerade Christen müssten gegen Hoffnungslosigkeit aufstehen. Bis Sonntag stehen beim Katholikentag Gottesdienste, Diskussionsrunden, Konzerte und Lesungen auf dem Programm. Rund 60.000 Gäste werden erwartet. Das Wetter in Deutschland. In der Nacht viele Wolken und gebietsweise Regen. In den Alpen etwas Schnee, Tiefstwerte 8 bis nahe 0 Grad. Am Tage weiter unbeständig mit Schauern bei 9 bis 17 Grad. Es ist jetzt 23.03 Uhr.
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1: Zunächst eine Entwarnung auf der A19 Berlin-Rostock. Kein Falschfahrer mehr zwischen Malchow und Krakow. Ich wiederhole, Entwarnung auf der A19 Berlin-Rostock. Kein Falschfahrer mehr zwischen Malchow und Krakow. Stau oder stockender Verkehr ab 3 Kilometer. A1 Osnabrück Richtung Bremen zwischen Dreieck Stur und Bremen-Arsten 4 Kilometer Stau vor der Baustelle. A2 Hannover Richtung Dortmund zwischen Hannover-Langenhagen und Hannover-Nordhafen 2 Kilometer stockend. Die A2 Dortmund Richtung Hannover ist zwischen Rehren und Lauenau nach einem Unfall gesperrt. A2 Braunschweig Richtung Magdeburg zwischen Allerringersleben und Bornstedt 2 Kilometer stockend wegen Bauarbeiten. A7 Hannover Richtung Hamburg zwischen Thies-Hope und Horster Dreieck 4 Kilometer stockender Verkehr und die A7 Hamburg Richtung Flensburg ist zwischen Hamburg-Bahrenfeld und Volkspark wegen einer Nachtbaustelle bis ca. 5 Uhr früh gesperrt. Dadurch staut es sich. Allen unterwegs eine gute Fahrt.
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Lalalai. 0.20 Uhr ist es am Donnerstag. Die junge Nacht hier. Die Fans drehen am Rad. Was habe ich für Kommentare gesehen zu diesem gemeinsamen Song von Ray und Hans Zimmer. Click, Clack, Symphony gleich hier. I need a Hans Zimmer Album with all the pop girlies now, schreibt jemand. Also hey, ich will, dass alle dabei sind. Nicht nur Ray, Sabrina Carpenter soll mit dabei sein. Olivia Rudy, alle pop girlies. Ne? Und diese Person hat Hans Zimmer auch mit einem Z geschrieben statt einem S. Also Hans. Naja. Und der andere schreibt so in den Kommentaren, ey, erst das zweite Album und jetzt macht es schon Zeug mit Hans Zimmer, was geht? Ja, schon, aber ist auch nicht das erste Mal. Also wenn ihr es nicht wusstet, es gibt schon noch einen weiteren Song von Ray und Hans Zimmer von vor 3 Jahren, das haben sie für eine BBC-Doku gemacht, den Song Mother Nature nämlich. Hört mal.

Sie wird da für uns sein, so lange wie sie kann. Es hat ein bisschen was von Hope, haben sie dich genannt. Ray und Hans Zimmer jetzt in der Jungnacht.

0: Die junge Nacht hier mit 8 Meldungen um 12:30. A1 zu Osnabrück Richtung Bremen zwischen Dreieckstur und Bremen Ersten, 3 Kilometer Stau vor der Baustelle. A2 Dortmund Richtung Hannover zwischen Rehren und Lauenau. Da ist nur eine Spur frei nach einem Unfall, dadurch 2 Kilometer Stau. A4 Dresden Richtung Görlitz zwischen Kodersdorf und dem Grenzübergang Ludwigsdorf, 5 Kilometer Stau. A7 Hamburg Richtung Flensburg ist zwischen Hamburg-Bahrenfeld und Volkspark nach einer Nachtbaustelle zu bis ca. 5 Uhr, dadurch gibt Stau. A40 Essen Richtung Duisburg ist zwischen Kreuz Kaiserberg und Kreuz Duisburg wegen Brückenarbeiten zu bis Dienstag früh. A6 und A67 Darmstadt Richtung Mannheim ist zwischen Lorsch und Viernheimer Dreieck wegen Bauarbeiten zu bis zum 18. Mai um 5. Eine Umleitung ist da eingerichtet. A81 Singen Stuttgart ist zwischen Herrenberg und Gärtringen wegen Wartungsarbeiten im Schönbuchtunnel in beiden Richtungen zu bis um 5. Umleitungsempfehlungen über die U36 und die U45. A93 Regensburg Richtung Weiden ist zwischen Teublitz und Schwandorf Süd wegen Bergungsarbeiten gesperrt.
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0: Ich bin mir nicht hundertprozentig sicher, ob Lisa Adams weiß, wer sie ist. Sie geht nämlich immer wieder raus als unsere Reporterin und ist dabei irgendwie immer was anderes. Ich bin dein Zeugnis, ich bin dein letzter Boyfriend, ich bin dein Vater. Vielleicht ist sie auch einfach Star Wars Fan. Auf jeden Fall ist sie mit der Ansage raus in die Straße. Und was die Leute da aus der Verwirrung heraus ihr erzählt haben oder gebeichtet vielleicht sogar, hört ihr hier gleich nach Post Malone und Billie Eilish. Ich bin Kotaro Dürr und ich bin eure Mutter. Hi.

0: Vatertag, oder? Ihr Shoutout, alle Vaterns, Papas, wie auch immer eure Lütten euch nennen, an die schönen Erinnerungen. Ne, manche wurden ja tatsächlich auf den Schultern rumgetragen. Und manche tragen vielleicht nicht so gute Erinnerungen an den Vater. Manche sagen nur noch Erzeuger. Das kann alles passieren im Leben. Mal umso interessanter, mal herauszufinden, was Leute ihrem Vater gerne sagen würden. Und genau dafür gibt es unsere Lisa Adams. Sie sieht vielleicht nicht aus wie euer Vater, sie kommt trotzdem auf die Straße und sagt euch Hi.
1: Ich bin dein Papa, hi.
2: Hallo Papa.
1: Hi.
2: Hallo Papa.
1: Wie ist unsere Beziehung?
3: Sehr, sehr gut. Also sehr gutes Verhältnis, sehr freundschaftlich.
2: Auch super, ich vermisse dich. Lange nicht mehr gesehen.
1: Wofür bin ich in der Familie bekannt?
2: Für das Interesse am Garten und an der Natur und an Tieren.
3: Dass du immer alles dabei hast, sehr gerne fotografierst und immer einen Witz auf Lager hast.
2: Dass du vom Sport besessen bist und mich dazu treibst und zwingst, sage ich mal. Aber darauf freue ich mich jedes Mal.
1: Was erzählst du anderen über mich?
4: Ist lustig, auch Fußball interessiert und erzählst viel Quatsch.
2: Dass du der beste Papa der Welt bist.
5: Ich bin auf jeden Fall froh, dich als Papa zu haben.
1: Was kann ich besonders gut?
3: Papa sein.
1: Was sagst du mir zu wenig?
2: Dass ich dich natürlich sehr lieb hab und dankbar für alles bin und mir keinen besseren Papa vorstellen kann.
5: Ja, dass ich dich lieb hab und generell, dass ich dich wertschätze.
2: Dass er toll ist, dass er toll war, dass er alles richtig macht.
1: Was wünschst du mir zum Vatertag?
3: Ganz, ganz viele gemeinsame weitere Jahre und ganz viel Spaß.
2: Ich hoffe, dass ich vorbeikommen kann und wir was Schönes machen.
4: Weiterhin viel Gesundheit.
2: Ich hoffe, du hast Spaß auf deinem Vatertagstrip.
1: Okay, danke. Das war sehr schön. Dann tschüss.
2: Tschüss.
0: Ciao. Ich habe schon gemerkt, diesem Papa traut sich irgendwie niemand die Meinung zu sagen. 0:40 die junge Nacht hier.

Hey, die junge Nacht hier. 0.48 Uhr ist es. Der Teufel trägt Prada 2 ist draußen. Viele haben auf diesen Film gewartet, einfach das erste, die Fortsetzung nach 20 Jahren, Alter. Das ist eine Art moderner Kultfilm und jetzt hat er die Fortsetzung und hat einen Song dafür bekommen, der so ein Banger ist. Ich sag mal so, wenn der einzige Runway gerade, der euch zur Verfügung steht, euer Weg ist vom Magazinregal hinten in der Tanke nach vorne zur Kasse, dann ist es jetzt euer Moment, dann nutzt diesen Walk, dann nutzt diesen Runway. Oder ihr bleibt die nächsten knappen 3 Minuten hinten bei den Zeitschriften, bis der Song vorbei ist, falls ihr schüchtern seid. Wir verstehen das. Fühlt euch nicht unter Druck gesetzt. Nutzt nicht die Chance, heute Nacht mal für einen kleinen Moment lang zu scheinen. Hier in der Jungnacht.

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1: Um 1 Uhr mit Ramin Movasakian. In Würzburg hat am Abend der 104. Katholikentag begonnen. Zur Eröffnung kam auch Bundespräsident Steinmeier. Seine Rede fasst Christian Wölfel zusammen.
2: Mehr Mut und gesellschaftliches Engagement. Dazu ruft Bundespräsident Frank-Walter Steinmeier die Christinnen und Christen in Deutschland auf. Wörtlich sagte der Staatsoberhaupt, wir müssen aufhören, uns selbst in die Ohnmacht und das Land in den Abgrund zu reden. Deshalb komme das Motto des Katholikentags, hab Mut, steh auf, zur rechten Zeit. Lobende Worte fand der Bundespräsident für Papst Leo XIV. Dessen Eintreten für Gerechtigkeit und Frieden verdiene Unterstützung, nicht Kritik von den Mächtigsten dieser Welt. Bis Sonntag sind rund 900 Veranstaltungen auf dem Katholikentag geplant.
1: Der nordrhein-westfälische Ministerpräsident Wüst warnt vor einer Regierungsübernahme durch die AfD in einzelnen Bundesländern. Beim Katholikentag in Würzburg sagte er, zu glauben, die Partei werde sich schon selbst entzaubern, sei sehr gefährlich. Der Blick in die deutsche Vergangenheit zeige, dass man nicht vorsichtig genug sein könne. Auch Hitler und die Nationalsozialisten seien trotz anderer Vorhersagen nicht wieder verschwunden, stattdessen aber Meinungs- und Pressefreiheit. In Lettland ist die Regierungskoalition zerbrochen. Auslöser ist ein Streit über die Neubesetzung des Verteidigungsministerpostens. Der bisherige Amtsinhaber war vergangene Woche zurückgetreten, nachdem zwei ukrainische Drohnen versehentlich ein lettisches Öllager trafen. Arne Bartram berichtet.
3: Die liberal-konservative Regierungschefin Evika Silinja wollte den Posten mit einem Militäroberst besetzen, statt erneut mit einem Vertreter ihres linksgrünen Koalitionspartners. Als Konsequenz hat die linksgrüne Partei die Regierung verlassen, die jetzt keine Mehrheit mehr im Parlament hat. Um die Krise zu lösen, will sich der Präsident des Landes mit Vertretern aller Parteien treffen. Wahrscheinlich ist, dass eine Übergangsregierung für die kommenden Monate übernimmt. Für Anfang Oktober sind ohnehin Parlamentswahlen geplant.
1: In Berlin ist am Abend der Deutsche Podcast Award verliehen worden, in insgesamt 24 Kategorien. Den Preis für den Podcast des Jahres erhielt der Deutschlandfunk für die Peter Thiel Story. Sie handelt von der Karriere des US-Milliardärs. In der Kategorie Comedy und Unterhaltung gewannen die Kaulitz-Brüder mit ihrem Podcast Hollywood Hills. Die NDR-Produktion Rape Tapes erhielt die Auszeichnung als beste journalistische Leistung. In dem Podcast decken zwei Journalisten ein internationales Netzwerk von Vergewaltigern auf. Das Wetter in der Nacht ist es überall bewölkt. Die Tiefstwerte liegen bei 8 bis 2 Grad. Auch heute zu Christi Himmelfahrt halten sich landesweit die Schauer. Vereinzelt sind auch Gewitter dabei. Am freundlichsten wird es im Nordosten. Hier zeigt sich im Laufe des Tages auch mal die Sonne. Die Temperaturen erreichen maximal 8 bis 16 Grad. Und noch die Zeit, es ist gleich 1.03 Uhr.
4: Die junge Nacht hier. Es gibt 8 Meldungen. A1 Osnabrück Richtung Bremen. Da gibt es 3 Kilometer Stau zwischen Dreieckstur und Bremen-Arsten vor der Baustelle. A2 Dortmund Richtung Hannover ist gesperrt zwischen Rehren und Lauenau nach einem Unfall. Ne, da ist nur eine Spur frei. Dadurch gibt es im Moment 2 Kilometer Stau. A4 Dresden Richtung Görlitz zwischen Kodersdorf und Grenzübergang Ludwigsdorf 5 Kilometer Stau. A7 Hamburg Richtung Flensburg ist zwischen Hamburg-Bahrenfeld und Volkspark wegen einer Nachtbaustelle zu bis um ca. 5 Uhr. Dadurch gibt es Stau. A40 Essen Richtung Duisburg ist zwischen Kreuz Kaiserberg und Kreuz Duisburg wegen Brückenarbeiten zu bis Dienstag früh. A667 Darmstadt Richtung Mannheim ist zwischen Lorsch und Viernheimer Dreieck wegen Bauarbeiten zu bis zum 18. Mai um 5. Eine Umleitung ist eingerichtet. Achtung, es kommt gerade eine aktuelle Meldung rein. Ein Falschfahrer ist unterwegs auf der A98 Stockach-Schaffhausen zwischen Stockach-Ost und Kreuz Hegau. Bitte fahrt äußerst rechts und überholt nicht. Auf der A98 Stockach-Schaffhausen zwischen Stockach-Ost und dem Kreuz Hegau ist momentan ein Falschfahrer unterwegs. Seid bitte vorsichtig in beiden Richtungen. Wir melden es, wenn die Gefahr vorüber ist. Noch 2 Meldungen. A81 Singen-Stuttgart ist zwischen Herrenberg und Gärtringen wegen Wartungsarbeiten im Schönbuchtunnel in beiden Richtungen zu bis um 5. Umleitungsempfehlungen U36 und U45. Und die A93 Regensburg Richtung Weiden ist zwischen Teublitz und Schwandorf-Süd wegen Bergungsarbeiten zu.
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4: Die arme Loi, ey. Das war schon gar nicht mal so geil. Als vor einer Woche bekannt wurde, ey, ich muss meine Tour absagen, sind einfach nicht genug Tickets rausgegangen. Ihr hört sie in dieser halben Stunde mit Gold. Und wie es jetzt weitergeht. Weil Lebe muss weitergehen, ihr wisst schon. Kotaro Dö hier, hi.

Hört die junge Nacht hier. Achtung, ein Falschfahrer ist unterwegs auf der A44 Düsseldorf-Mönchengladbach. Im Tunnel Rheinschlinge kommt euch aktuell ein Falschfahrer entgegen. Bitte fahrt äußerst rechts und überholt nicht. Auf der A44 Düsseldorf-Mönchengladbach im Tunnel Rheinschlinge ist ein Falschfahrer unterwegs. Seid bitte vorsichtig in beiden Richtungen. Wenn die Gefahr vorüber ist, dann melden wir es hier. Genau wie jetzt. Entwarnung gibt's für die A98 Stockach-Schaffhausen. Da gibt's keinen Falschfahrer mehr. Zwischen Stockach-Ost und dem Kreuz Hegau. 10 Minuten, 11 Minuten nach 1, so nämlich. An Christi Himmelfahrt. 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

Die junge Nacht hier auf der A44 wurde ja eben der Falschfahrer gemeldet. Der ist weitergefahren mittlerweile. Achtung, ein Falschfahrer nach wie vor unterwegs auf der A44 Essen-Düsseldorf. Im Flughafentunnel kommt euch jetzt der Falschfahrer entgegen. Bitte fahrt äußerst rechts und überholt nicht. Auf der A44 Essen-Düsseldorf, da ist im Flughafentunnel ein Falschfahrer unterwegs. Bitte vorsichtig sein in beiden Richtungen. Wir melden es, wenn die Gefahr vorüber ist, hier in der jungen Nacht.

0: Die junge Nacht hier 1:15 Uhr. Weißt du, da bist du als Künstlerin ewig unterwegs mit Tourplanung beschäftigt, freust dich richtig drauf und dann...
1: Ich muss euch sagen, dass die geplante Left in Your Love Tour 2026 nicht stattfinden kann. Wir haben für die geplanten Venues zu wenig Tickets verkauft.
0: Was sagt euch Loy, die arme Annika Wasenmüller aus dem Junge Nacht-Team? Damit ist sie ja nicht alleine, man hört das ja gerade doch häufiger von Acts.
2: Wenn du halt nicht so direkt Taylor Swift oder Ariana Grande heißt, dann kann es echt schwierig werden, Konzerte voll zu bekommen. Ja. Also vor allem kleinere Artists, die haben es ja wirklich gar nicht leicht. Die verdienen eh nur fast mit Merchandise und Live-Auftritten Geld, aber Produktionskosten sind halt sau hoch und Ticketpreise können halt nicht wirklich günstiger gemacht werden. Aber andere Seite, viele Fans können sich das dann halt trotzdem kaum leisten. Und dann kommt ja voll oft noch eine teure Anfahrt dazu, vielleicht muss man sich Urlaub nehmen, eine Unterkunft bezahlen.
0: Ja, es läppert sich alles, ne, mit der Zeit.
2: Ja, und das muss man sich halt ganz genau überlegen. Und deswegen mussten zum Beispiel sogar die Pussycat Dolls, Meghan Trainor oder Demi Lovato auch schon Konzerte absagen. Und die wenigsten sind dabei aber so ehrlich wie Loy. Viele sprechen dann einfach von produktionstechnischen oder privaten Gründen, warum sie halt Konzerte absagen. Aber Loy, die verschönt halt nichts und macht auch nicht irgendwie auf hart.
1: Ich glaube, die Tourabsage hat mir mehr zu schaffen gemacht, als ich dachte und als ich wollte.
0: Mhm. Ja, verständlich. Und deswegen, ich weiß nicht, ob es deswegen ist, aber auf jeden Fall geht es für sie weiter, denn sie hat ja jetzt schon gepostet auf Insta, dass sie nach London geflogen ist. Und was sie dann da macht, ich hoffe, vielleicht macht sie da irgendeine Kollabo oder vielleicht genießt sie auch einfach nur. Das würde ich ihr wünschen an der Stelle wirklich. Wir ziehen sie auf jeden Fall jetzt hier erstmal ins Programm mit Loy, mit Gold. Das ist Loy.

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BTS in der jungen Nacht, 1.22 Uhr. Seid ihr schon mal in Bars gewesen, wo es so Open Mics gibt? Also eine Bühne, wo jeder, wo alle drauf können und was vorspielen, was singen können, was nachspielen, was covern? Oder ich habe einen eigenen Song mitgebracht, den würde ich euch gern spielen. Und alle gleich so, um Himmels Willen, bitte nur.

Komm, mach der AC/DC oder so. Ne? Was aber, wenn ein internationaler Riesenstar plötzlich dasteht und sagt, hi, ich habe einen neuen Song mitgebracht. Ja, ist so passiert in New York vor einigen Tagen. Und zwar Olivia Rodrigo. Kommt einfach mal Olivia Rodrigo rein und spielt ihren neuen Song Drop Dead. Ist original so passiert. In New York, ne? Ich glaube jetzt nicht, dass irgendwo in Erkenschwick dass, dann irgendwie ne, Olivia Rodrigo plötzlich auf die Bühne kommt. Das wäre cool, aber naja, hier ist ja erstmal aus der Dose in der jungen Nacht. Drop Dead.

0: Die junge Nacht hier. Es gibt 12 Meldungen. Es ist eine Menge los. Deswegen schauen wir kurz mal hier. Nach wie vor. Es gibt 2 Entwarnungen. Zum einen erstmal für die A44 Essen-Düsseldorf. Kein Falschfahrer mehr im Flughafentunnel. Und A44 Düsseldorf-Mönchengladbach. Auch dort Entwarnung. Kein Falschfahrer mehr im Tunnel Rheinschlinge. So, A1 Osnabrück Richtung Bremen. Zwischen Dreieck Stur und Bremen-Asten. 3 Kilometer Stau vor der Baustelle. A2 Dortmund Richtung Hannover. Zwischen Rehren und Launau, da ist nach einem Unfall nur eine Spur frei, dadurch 2 Kilometer Stau. A4 Dresden Richtung Görlitz, zwischen Kodersdorf und Grenzübergang Ludwigsdorf 5 Kilometer Stau. A7 Hamburg Richtung Flensburg ist zwischen Hamburg-Bahrenfeld und Volkspark nach einer Nagbaustelle bis ca. 5 Uhr zu, dadurch gibt es Stau. Die A40 Essen Richtung Duisburg ist zwischen Kreuz Kaiserberg und Kreuz Duisburg wegen Brückenarbeiten zu bis Dienstag früh. A667 Darmstadt Richtung Mannheim ist zwischen Lorsch und Viernheimer Dreieck wegen Bauarbeiten bis 18. Mai gesperrt. Eine Umleitung ist da eingerichtet. Die A81 Singen-Stuttgart ist zwischen Herrenberg und Gärtringen wegen Wartungsarbeiten im Schönbuchtunnel in beiden Richtungen zu bis um 5. Umleitungsempfehlungen über die U36 und U45. Und die A93 Regensburg Richtung Weiden ist zwischen Teublitz und Schwandorf Süd wegen Bergungsarbeiten gesperrt.
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2: Ja, Kind, spiel mal nicht so im Matsch.
0: Naja, gut, ein Kind in Berlin hat dabei eine ganze Menge Kohle ausgebuddelt.
2: Ja, wupsi.
0: Ja, komm, Junge, geh doch nochmal in den Sandkasten. Mal gucken, ob du was findest. Nee, ist tatsächlich wohl so passiert. Erzähle ich euch gleich die Story genauer, was da in Berlin passiert ist. Und kann die Family dieses Geld jetzt behalten? Wäre jetzt meine direkte Frage. Kotaro Dö hier. Also, ich würde es behalten. Wenn's geht. Hallo?

Die Schlagzeile Buddel, Buddel, Bling, Bling hätte ich so von der Tagesschau auch nie erwartet, aber das, was ich hier gesehen habe, ist wild. Aber genau das Gleiche dachten vermutlich auch ein paar Kinder und der Vater, als sie in einer Kita-Gruppe beim Spielen in Berlin-Wilmersdorf Silbermünzen, Goldschmuck, Luxusuhren und 6.000 Euro in bar gefunden haben. Einfach so, Herr auf der Straße, nee, die waren in der Erde teils unter Büschen vergraben gewesen. Heftig, auf einem Spielplatz in Wilmersdorf. Fantastisch. Ja, warum wissen wir davon? Naja, weil sie es tatsächlich der Polizei übergeben haben. Der Vater des Kindes und eine Erzieherin sammelten die Gegenstände ein und verständigten die Polizei. Das ist ein bisschen ein Downer, aber dafür gibt's ja die Kommentare, die Leute unter die Nachricht geschrieben haben und die sind halt... Die machen das Ganze wieder schön, weißt du so? Vom Sandkasten direkt ins Vermögensmanagement, gefällt mir sehr gut. Das Kind, mit dem meine Mutter mich vergleicht, das fühle ich als Halbasiate sehr. Und wo ich dann eigentlich sage, ja, so müsste es eigentlich sein, ist der Musiker Will Church, der gut Kommentar drunter geschrieben hat, unter die Meldung, dass diese Kinder so viel Gold gefunden haben. Wer es findet, darf es behalten. Ganz klare Spielplatzregeln. Der ist doch so.

1:50 ist es. Die junge Nacht hier. Am Vatertag. Wo Menschen über die Landstraßen donnern werden mit ihren komischen kleinen Karren, egal wie das Wetter ist. Vermutlich auch in der Nähe von Oberkirch. Und ihr werdet sie sehen können von der Autobahn her, wenn ihr auf die Landstraßen runterguckt, wenn ihr ein Eckchen weiter guckt. Zum Beispiel, wenn ihr mal die A5 runterdonnert Richtung Schweiz. Und dann guckt ihr da links rein, dann ist das Oberkirch. In der Nähe von Offenburg, in Baden, Baden-Württemberg, aber in Baden, ist sehr schön da. Also ich weiß nicht wirklich, ob man Oberkirch von der Autobahn her sehen kann, aber es ist auf jeden Fall links von der Autobahn, wenn ihr Richtung Schweiz fahrt. Warum komme ich jetzt hier auf so ein kleines süßes Kaff irgendwo am Rande des Schwarzwalds zu sprechen? Weil da der Feiern herkommt. Ja, der Feiern. Ja, Verliebt in mich war sein großer Hit, Durchbruch, letztes Jahr. Und jetzt hat er nachgeliefert, zusammen mit Dalton. Hier in der jungen Nacht, versprich

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1: Um 2 Uhr mit Ramin Movasakian. Die syrische Armee besteht trotz der moderaten Töne von Übergangspräsident al-Sharra weiterhin aus vielen ausländischen Dschihadisten. Nach Recherchen von Deutschlandfunk, BR und RBB seien darunter auch einige islamistische Kämpfer, die einen deutschen Pass besitzen oder hier gelebt haben. Josef Römel berichtet.
2: Die Männer sollen teilweise auch Verbindungen zur Al-Qaida haben. Aus Sicherheitskreisen heißt es, einige der deutschen Kämpfer würden weiterhin eine global dschihadistische Ideologie vertreten und seien unzufrieden mit dem moderaten Kurs des syrischen Übergangspräsidenten al-Sharra. Zudem gibt es wohl Anhaltspunkte dafür, dass sich Dschihadisten mit Verbindungen nach Bayern, Berlin und Brandenburg innerhalb der syrischen Streitkräfte befinden. Das sagte der Berliner Sicherheitsexperte Christoph Leonhardt, BR, RBB und dem Deutschlandfunk.
1: In Würzburg ist am Abend der 104. Katholikentag mit einem Appell für mehr Zuversicht gestartet. Bundespräsident Steinmeier sagte in seiner Eröffnungsrede, die Menschen in Deutschland müssten aufhören, das Land in den Abgrund zu reden. Gerade Christen sollten aufstehen gegen die täglich neu befeuerte Weltuntergangsstimmung. Bis Sonntag werden beim Katholikentag Zehntausende Besucher erwartet. Der YouTuber Marvin Wildhage muss eine Geldstrafe zahlen, weil er sich beim EM-Eröffnungsspiel 2024 in München bis aufs Spielfeld geschlichen hatte. Er war als Maskottchen verkleidet. Das Amtsgericht München sprach ihn unter anderem wegen Urkundenfälschung schuldig. Details von Susanne Jordan.
3: Verurteilt wurde er zu einer Geldstrafe in Höhe von 9.000 Euro. Zudem muss der 29-Jährige 5.400 Euro an den Staat zurückzahlen, die er mit YouTube-Videos über seinen Maskottchen-Fake erzielt haben soll. Der Angeklagte hatte eingeräumt, sich mit gefälschten Mitarbeiterausweisen und einem nachgemachten Maskottchenkostüm Zugang zum EM-Eröffnungsspiel 2024 in der Münchner Arena erschlichen zu haben. Die Verteidigung hatte Freispruch gefordert.